0: rausgekommen, dass die entsprechenden Firmen nicht zusammenfinden. Da gab es immer wieder Zoff, wer den Hut bei der Entwicklung aufhat. Eigentlich sollte der Kampfjet ab 2040 das Rückgrat der deutsch-französischen Luftverteidigung sein und ältere Modelle ablösen. Unterschiedliche Waffensysteme und andere Technik sollen weiter europäisch vernetzt bleiben.
1: Wird der Tankrabatt nochmal verlängert? Darüber will die Bundesregierung entscheiden, kurz bevor die Steuersenkung Ende des Monats ausläuft. Bislang ist die Koalition zufrieden, wie die Steuersenkung klappt. Ein Regierungssprecher sagt, der Rabatt wirkt. Die Bundesregierung will die Risiken von künstlicher Intelligenz künftig zentraler prüfen lassen. Der Sicherheitsrat im Kanzleramt hat die Gründung eines KI-Sicherheitsinstituts beschlossen. Es soll unter anderem KI-Modelle prüfen, Risiken einschätzen und sich international vernetzen, so Regierungssprecher Cornelius. Die Fußball-WM rückt immer näher und das deutsche Team hat jetzt sein Turnierquartier bezogen. Der DFB-Tross kam am Abend unserer Zeit in Winston-Salem im US-Bundesstaat North Carolina an. Trainiert wird auf dem Gelände einer nahegelegenen Uni.
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1: Ich bin Gisa Weber. Beim großen Stromausfall in Reutlingen gehen die Behörden von Brandstiftung aus. Innenminister Manuel Hagel spricht von einer vorsätzlichen Tat. Staatsschutz und Antiterrorzentrum beim Landeskriminalamt ermitteln. Reutlingens Oberbürgermeister Thomas Keck hat den Vorfall scharf verurteilt.
2: Wenn es dann an so Sachen geht wie Klinikum, Beatmungspatienten etc., wenn es also wirklich radikal ans Leben anderer Menschen geht, das ist unverzeihlich und deshalb ist es gerechtfertigt, hier wirklich alles zum Einsatz zu bringen, um die Urheber zu ermitteln und ihrer gerechten Strafe zuzuführen.
1: Die Stadtwerke arbeiten daran, dass auch die letzten Haushalte wieder mit Strom versorgt werden. In der Spitze waren 20.000 Haushalte betroffen. Deutschland und Frankreich stoppen ihr gemeinsames Kampfjet-Projekt. Darauf haben sich Kanzler Merz und Präsident Macron geeinigt. Bei dem Projekt gab es immer wieder Streit bei den beteiligten Firmen, etwa wer den Hut bei der Entwicklung aufhat. Eigentlich sollte der Kampfjet ab 2040 das Rückgrat der deutsch-französischen Luftverteidigung sein und ältere Modelle ablösen. Unterschiedliche Waffensysteme und andere Techniken sollen weiter europäisch vernetzt bleiben. Der Iran hat seine Angriffe auf Israel vorerst für beendet erklärt. Bedingung sei, dass auch Israel seine Angriffe auf die Hisbollah-Miliz im Libanon beendet. Teheran hatte in der vergangenen Nacht erstmals seit Wochen wieder Israel angegriffen. Israel schoss zurück, obwohl US-Präsident Trump gefordert hatte, das nicht zu tun. Der Militärexperte Carlo Massala sagte bei NTV, dass Trump gerade verzweifelt einen Ausweg aus dem Krieg sucht.
3: Die Situation an der Straße.

0: Also von Hormuz ist zwar so, dass die USA davon direkt nicht betroffen sind, aber natürlich die Auswirkungen auf die Europäer und die Asiaten und den Weltmarkt auch den USA Probleme schaffen. Und der Iran sitzt momentan am längeren Hebel, weil er letzten Endes, wie Trump immer so schön sagt, die Karten in der Hand hat.
1: Viel Grün, viel Ruhe, beste Trainingsbedingungen. Die deutsche Fußballnationalmannschaft hat ihr WM-Quartier im US-Bundesstaat North Carolina bezogen. Das DFB-Team kommt in Winston-Salem unter. Von dort aus reist die Mannschaft zu ihren Spielen. Am Sonntag geht es in Houston, Texas gegen Curaçao.
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1: Ich bin Gisa Weber. Beim großen Stromausfall in Reutlingen gehen die Behörden von Brandstiftung aus. Innenminister Manuel Hagel spricht von einer vorsätzlichen Tat. Staatsschutz und Antiterrorzentrum beim Landeskriminalamt ermitteln. Reutlingens Oberbürgermeister Thomas Keck hat den Vorfall scharf verurteilt.
2: Wenn es dann an so Sachen geht wie Klinikum, Beatmungspatienten etc., wenn es also wirklich radikal ans Leben anderer Menschen geht, das ist unverzeihlich und deshalb ist es gerechtfertigt, hier wirklich alles zum Einsatz zu bringen, um die Urheber zu ermitteln und ihrer gerechten Strafe zuzuführen.
1: Die Stadtwerke arbeiten daran, dass auch die letzten Haushalte wieder mit Strom versorgt werden. In der Spitze waren 20.000 Haushalte betroffen. Deutschland und Frankreich stoppen ihr gemeinsames Kampfjet-Projekt. Darauf haben sich Kanzler Merz und Präsident Macron geeinigt.

0: Bei dem Projekt gab es immer wieder Streit bei den beteiligten Firmen, etwa wer den Hut bei der Entwicklung aufhat. Eigentlich sollte der Kampfjet ab 2040 das Rückgrat der deutsch-französischen Luftverteidigung sein und ältere Modelle ablösen. Die Grünen kritisieren die Bundesregierung. Co-Chefin Brandner spricht im Ersten von einem außenpolitischen Versagen.
1: Ja, zwischen den Industriellen gab es Schwierigkeiten, aber das ist ja genau der Moment, wo man dann die Politik, wo man Führung braucht, um es trotzdem voranzubringen. Und ich bin fest überzeugt, europäische Verteidigung ohne die deutsch-französische Achse wird es nicht geben.
0: Der Iran hat seine Angriffe auf Israel vorerst für beendet erklärt. Bedingung sei aber, dass Israel seine Angriffe auf die Hisbollah-Miliz im Libanon ebenfalls einstellt, heißt es in einer Erklärung. Seit der vergangenen Nacht hatte es wieder gegenseitige Angriffe vom Iran und Israel gegeben. Es waren die ersten seit Beginn der Waffenruhe im April. US-Präsident Trump hat danach beide Seiten aufgefordert, die Angriffe zu stoppen. Ziel sei weiter, einen Deal für Frieden zu erreichen, so Trump. Die Fußball-WM rückt immer näher und das deutsche Team hat jetzt sein Turnierquartier bezogen. Der DFB-Tross kam am Abend unserer Zeit in Winston-Salem im US-Bundesstaat North Carolina an. Trainiert wird auf dem Gelände einer nahegelegenen Uni.
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1: Ich bin Isa Weber. Nach dem großen Stromausfall in Reutlingen vermuten die Ermittler Brandstiftung. Unter anderem wird geprüft, ob Brandbeschleuniger im Spiel war. Staatsschutz und Antiterrorzentrum ermitteln. Baden-Württembergs Innenminister Manuel Hagel sagt:
2: Wir erwarten kein

0: Stein auf dem anderen lassen, um diese Täter zu finden. Und jeder, der sich überlegt, sowas an der kritischen Infrastruktur in Baden-Württemberg zu machen, der muss klar sein, dass wir alles tun werden, um diesem Terror auch Einhalt zu gebieten und mit aller Härte dagegen vorzugehen.
1: In der Spitze waren 20.000 Haushalte ohne Strom. In den nächsten Stunden sollen auch die letzten Betroffenen wieder am Netz sein. Ein gemeinsamer Kampfjet von Deutschland und Frankreich, den wird es nicht geben. Berlin und Paris haben das Projekt jetzt nach langen Streitigkeiten gestoppt. Fabian Hoffmann berichtet.
2: Sowohl Kanzler Merz als auch Frankreichs Präsident Macron sind zu dem Schluss gekommen, dass die entsprechenden Firmen nicht zusammenfinden. Da gab es immer wieder Zoff, wer den Hut bei der Entwicklung aufhat. Eigentlich sollte der Kampfjet ab 2040 das Rückgrat der deutsch-französischen Luftverteidigung sein und ältere Modelle ablösen. Unterschiedliche Waffensysteme und andere Technik sollen weiter europäisch vernetzt bleiben.
1: Teheran hat angekündigt, seine Angriffe auf Israel zunächst wieder einstellen zu wollen. Unter der Bedingung, dass auch Israel seine Angriffe auf die Hisbollah-Miliz im Libanon stoppt. Die ersten gegenseitigen Angriffe beider Länder seit 2 Monaten hatten international für Besorgnis gesorgt. Viel Grün, viel Ruhe, beste Trainingsbedingungen. Die deutsche Fußballnationalmannschaft hat ihr WM-Quartier im US-Bundesstaat North Carolina bezogen. Das DFB-Team kommt in Winston-Salem in einem schlossähnlichen Hotel unter, was früher ein Landgut war. Von dort aus reist die Mannschaft zu ihren Spielen. Das erste Mal am Wochenende. Am Sonntag geht es in Houston, Texas gegen Curaçao. Die WM startet bereits am Donnerstag mit der Partie von Co-Gastgeber Mexiko gegen Südafrika.
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4: Schönen Start euch in den Dienstag. Wir vertreiben direkt zum Start in die Show die schlechte Laune mit unserem Lieblingssong im Guten Morgen Niedersachsen-Team.
5: Yes, ob Regen oder Sonne, ob Nebel oder Hagel, dieser Song sorgt direkt für Sommer im Kopf. Alex Warren mit Fever Dream. Das ist mehr Musik und mehr Abwechslung bei uns.

0: FFN, schön, dass ihr auch schon wach seid. Kommt gut in den Dienstagmorgen. Wir machen heute Morgen wirklich mal ganz entspannt so ein bisschen Musik, ein bisschen Kaffee und dazu ein bisschen was zu schmunzeln von Günther, dem Treckerfahrer. Viel Spaß.
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2: Hey, Günther!
3: Moin. Die Landeshauptstadt Hannover war bisher eine tolerante, weltoffene Metropole. Man durfte zum Beispiel mit Waffen durch den Hauptbahnhof latschen. Da gilt neuerdings aber ein absolutes Waffenverbot. Da muss man also mit seiner Kalaschnikow einen Umweg machen. Neuerdings stehen aber auch ganz einfache menschliche Äußerungen unter Strafe. Auf dem Bürgersteig rotzen kostet ein Bußgeld. Aber was willst du machen, wenn du aus Versehen ein Stück von der Verpackung beim Fastfood mitgegessen hast? Grölen ist auch verboten. Da kannst du dann ja jedes Heimspiel im Fußball absagen. Am besten finde ich, dass das Füttern von Tauben und Enten 100 Euro Bußgeld kostet. Was ist aber, wenn du Brotkrümel in den Maschsee streust und sagst, die wären gar nicht für die Enten, sondern damit willst du Haifische anlocken? Musst du dann keine 100 Euro berappen oder bringen sie dich gleich nach Ilten in eine Klapse? Gegen die neue Ordnung verstößt auch wer auf der Straße schläft, würde ich sowieso nicht raten, besonders nicht auf dem Hauptfahrstreifen. Und mit Drogenutensilien auffällig rumhantieren ist auch verboten. Gilt das auch für Aschenbecher und Bierflaschen? Auf jeden Fall muss man ab jetzt äußerst vorsichtig sein in Hannover. Leicht kommen da 1000 Euro Bußgeld zusammen, wenn man eine Ente einen Haschischkeks an den Kopf spuckt und dabei versaute Lieder grölt. Munter bleiben!

0: FFN am Dienstagmorgen. Bleibt stark, auch wenn ihr gerade vor der Arbeit noch 5 Minuten Zeit überhaupt und es online so tolle Angebote gibt, der neue Grill oder das Sommerkleid für die Hochzeit. Wir haben den perfekten Trick, mit dem ihr euch vor Impulskäufen schützt.
1: So simpel und gut. Speichert eure Daten nicht in der Shopping-App ab. Also wenn ihr was in den Warenkorb packt und dann da alles schon automatisch ausgefüllt ist, ne? Name, Adresse, Zahlungsart, dann braucht ihr nur noch einen Klick und schon ist es bestellt. Das ist dann viel verlockender, als wenn ihr euch erstmal einloggen müsst, überlegen, wie war denn doch mal das Passwort, Rechnungsadresse, Bankdaten, alles ausfüllen. Das ging mir schon ganz oft so, dass ich dann während des Bestellprozesses die Lust verloren habe, weil mir das alles viel zu lange gedauert hat und ich mich dann gefragt habe, also brauche ich das denn wirklich? Und natürlich brauchte ich das in den meisten Fällen nicht.
0: So war das früher bei uns immer. Da mussten wir sogar, um Sachen zu kaufen, rausgehen aus der Wohnung in die Stadt und mussten da Sachen einkaufen. Ich habe deswegen auch noch einen richtigen Premium-Tipp. Ja? Denkt euch ein Passwort aus, mit dem das Bestellen gar keinen Spaß mehr macht. Sowas wie, du Vollidiot, brauchst das nicht, 1, 2, 3 Ausrufezeichen, alles zusammengeschrieben, den Anfangsbuchstaben groß. Okay. Da ist automatisch der Spaß weg bei Impulskäufen.
1: Das ist, was ich dir mal sage, das war jetzt so dieser berühmte eine Schritt zu weit.
0: Ja?
1: Ja, also
0: aber mir hilft.
1: Ihr habt schönen Dienstagmorgen mit FFN.

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1: 6 am Dienstagmorgen. Die deutsch-französische Freundschaft gilt eigentlich als ganz ausgezeichnet. Ich freue mich da auch, dieses Jahr wieder meinen Urlaub verbringen zu dürfen. Aber diese Freundschaft hat auch ihre Grenzen, Thomas Menzel.
2: Ja, offensichtlich. Schönen guten Morgen. Deutschland und Frankreich werden zusammen kein neues Kampfflugzeug bauen, haben beide Seiten offiziell auf politischer Ebene bestätigt, also in Paris und Berlin. Die Gründe liegen aber vor allem im Wirtschaftsbereich, denn die beiden beteiligten Konzerne Dassault auf französischer Seite und Airbus sind sich offenbar nicht grün und auch Gewerkschaften wie zum Beispiel die IG Metall waren von Anfang an sehr skeptisch, was diese Zusammenarbeit angeht. Nach 9 Jahren jetzt das Ende. Israel und der Iran haben die gegenseitigen Angriffe vorerst eingestellt. Israels Premierminister Netanyahu hat die Feuerpause bestätigt. Allerdings will er weiter im Libanon gegen die Hezbollah vorgehen, die ja mit dem Iran verbündet ist. Und es zum Abschluss der Kreuzfahrt nochmal in Amsterdam krachen lassen. Das ist den etwa 2.500 Passagieren der Mein Schiff 3 erspart geblieben. Wegen des Wetters hat das Schiff Helgoland angesteuert, wo keine 1.500 Leben ja und das Nachtleben entsprechend ruhiger ausfällt.
1: Dankeschön, Thomas. Ja, aber wer braucht Coffee-Shops in Amsterdam? Ich habe mal nachgeguckt. Auf Helgoland gibt es das Kaffee-Klatsch.
3: Schön.
1: Da wird besonders gelobt der Käsekuchen mit Baiserkruste.
3: So. Das ist doch bodenständig. Ja. Damit gucken wir aufs Niedersachsen-Wetter. Bei uns steht jetzt erstmal wieder die 1 vorne. Bis zu 19 Grad sind drin, mehr ist es nicht. Dazu auch ein bisschen windig heute Morgen. Es gibt den Tag über immer wieder Schauer und Gewitter. Sonne ist heute nur zwischendurch kurz zu sehen. Aktuell sind es 13 Grad in Holzminden am Rabebrunnen. In Oldenburg am Lappan haben wir jetzt 14. Der FFN-3-Tage-Trend geht ähnlich weiter. Meistens unter 20 Grad, bisschen Sonne, aber auch öfter Schauer dabei.
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1: Alles frei heute Morgen. Die Polizei meldet keine Staus oder Behinderungen.
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1: Da habt ihr uns noch keine gemeldet. Wenn ihr doch schon einen Blitzer oder einen Stau gesehen habt, ruft gerne an. Kostenlos 0800 529 und 4x5. Gute Fahrt.
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0: 5.39 Uhr mit The Cure und Friday Arm Love begleiten wir euch in dem frühen Dienstagmorgen. So geht mehr Musik und mehr Abwechslung bei FFN.
1: Dass wir in Niedersachsen was ganz Besonderes sind, da sind wir uns alle einig. Mhm. Und dass jede Ecke in Niedersachsen einen besonderen Charme hat, da sind wir uns auch einig. Mhm. Das offizielle Motto von Niedersachsen ist aber nicht wirklich was Besonderes.
0: So, das war bisher Niedersachsen klar. Ja. Seit gestern gibt es einen neuen Slogan, Niedersachsen, das ist groß. Julia, wir haben gemerkt, dass wir beide das ganz gut finden.
1: Ja, also ich finde, das ist auf jeden Fall ein Schritt nach vorne. Wir sind ein bisschen mutiger jetzt. Groß klingt, finde ich, ja, find ich immer
0: das
1: gut.
0: Das klingt groß.
1: Allerdings ist es auch ein bisschen schwammig, das kann ja so vieles heißen. Ne? Das ist jetzt nicht so das eine Thema, auf das wir uns irgendwie fokussieren, wofür wir stehen. Wir sind einfach groß.
0: Ich finde es gut, dass Botschafter Basketballer Dennis Schröder ist. Das finde ich sehr passend. Ja. Natürlich irgendwie alle, die Kinder haben, denken bei groß vielleicht auch noch ein bisschen was anderes. Aber ich finde es, das ist Niedersachsen, ey, das ist groß. Ich finde,
1: ja,
0: das ist groß. Das könnte aber auch so ein Jugendwort sein.
1: Stimmt.
0: Digga, das ist groß.
1: Na, lassen wir das ist weg für die Kids.
0: Ja, für die Kids einfach das ist weglassen. Das ist auch eine schöne Regelung.
1: Ja, voll.
0: So, wie gut wir uns mit den Slogan der anderen Bundesländer auskennen, das finden wir heute Morgen auch noch heraus. Um kurz nach 6:30 quizzen wir zusammen mit euch hier bei FFN. Schönen Dienstag euch.

0: guten Morgen, 5.46 Uhr hier bei FFN. Der norwegische DJ Kygo ist ein Mann mit vielen Talenten.
1: Ja.
0: Zum Beispiel spielt er sehr gut Tennis. Da postet er dann auch gerne mal oben ohne Fotos bei Instagram. Und also ich sag mal so, Sixpack ist auch ein Talent von ihm.
1: So, außerdem hat er auch noch viel designt, Klamotten, unter anderem auch eine Tennis-Lifestyle-Collection. Hm. Und die sieht auch noch verdammt gut aus.
0: Und er hat viele Kontakte in seinem Adressbuch.
1: Ja.
0: Da hat er einfach mal für seinen neuen Hit Khalid und Griffin angerufen. Und am Ende ist wieder ein großartiger Song rausgekommen. Perfekt für diese Uhrzeit. Save My Love. Das ist mehr Musik und mehr Abwechslung hier bei FFN.

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4: 6 Uhr am Dienstagmorgen. Niedersachsen, das große Sachsen mit Meer. Oder Niedersachsen, Kühe müssen ja auch irgendwo wohnen. Das wäre mein Motto für Niedersachsen gewesen, Thomas Benzel.
5: Jetzt ist es so spät. Schönen guten Morgen. 9 Jahre war in Niedersachsen alles klar. Also das war unser Slogan oder Claim. Jetzt sind wir groß.
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5: An Bushaltestellen oder online ist die neue Kampagne schon zu sehen. Niedersachsen, das ist groß, ist der neue Slogan des Landes. Mit dieser Kampagne will sich unser Bundesland selbstbewusster präsentieren. FFN-Reporter Maxi Wilsmann.
6: 10 Millionen Euro gibt die niedersächsische Landesregierung aus, damit die Menschen unser Bundesland mehr wahrnehmen und um das Image der Grauen Maus so ein bisschen loszuwerden. Niedersachsens Ministerpräsident Olaf Lies sagt zum neuen Motto:
7: Wir sind Agrarland Nummer 1, Energieland Nummer 1, Automobilland Nummer 1. Also viele Themen, wo wir schon groß sind, aber wir haben auch große Chancen. Und dahinter steckt eigentlich ein Satz. Niedersachsen, das ist groß.
6: Zusätzlich macht Basketball-Weltmeister Dennis Schröder als Bootskapitän oder Fallschirmspringer in einem kleinen Imagefilm Werbung für Niedersachsen.
5: Ein deutsch-französisches Rüstungsprojekt ist gescheitert. Nach 9 Jahren steht fest, dass es vorerst kein neues gemeinsames Kampfflugzeug geben wird. Der beiden Länder, das haben beide Seiten auf politischer Ebene bestätigt. Demnach liegen die Gründe auf industrieller Seite. Die am Bau beteiligten Unternehmen konnten ihre Differenzen nicht beilegen, heißt es. Den Startschuss für das 100 Milliarden Euro schwere Projekt hatten Präsident Emmanuel Macron und die damalige Kanzlerin Angela Merkel 2017 gegeben. Israel und der Iran haben ihre gegenseitigen Angriffe vorerst wieder eingestellt. Israels Premierminister Benjamin Netanyahu hat die Feuerpause bestätigt. Allerdings will er weiter im Libanon gegen die Hisbollah vorgehen, die mit dem Iran verbündet ist.

0: Umweltverbände warnen vor einem Fischsterben in der Elbe, denn an mehreren Stellen im Fluss hat der Sauerstoffgehalt schon kritische Werte erreicht, sagen unter anderem BUND oder NABU. Im Laufe des Sommers gehen die Werte meist zurück, aber die Umweltbehörde hat bestätigt, dass das Sauerstoffloch in diesem Sommer besonders früh auftritt. Die Umweltschützer machen für diese Entwicklung vor allem die Elbvertiefung verantwortlich. Die deutsche Fußballnationalmannschaft hat ihr WM-Quartier bezogen. Die Mannschaft wohnt die kommenden Wochen in Winston-Salem in North Carolina. Am Sonntag steht dann das erste Gruppenspiel gegen Curaçao an. Eröffnet wird die WM übermorgen mit der Partie Mexiko gegen Südafrika. Anstoß um 21 Uhr deutscher Zeit.
1: Der Sommer will nicht so richtig durchstarten bei uns im Niedersachsenwetter. Ab heute ist es erstmal wieder kühler. Bis zu 19 Grad bekommen wir. Ein bisschen windig ist es. Dazu den Tag über auch immer wieder kleinere Schauer und Gewitter. Aktuell 13 Grad in Resse auf dem Moor-Erlebnispfad. In Farel am Wasserturm sind es jetzt 14 Grad. Der FFN-3-Tage-Trend, keine große Änderung in Sicht. Wir bleiben meistens bei unter 20 Grad. Ein bisschen Sonne, aber auch Regen begleitet uns die nächsten Tage.
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3: Vorsicht, ein Auto brennt auf der A1 Bremen Richtung Hamburg zwischen Rade und dem Buchholzer Dreieck. Hier behindert Rauch eure Sicht. Vorsicht, eine Stoßstange auf der A2 Magdeburg Richtung Braunschweig zwischen Kreuz Wolfsburg, Königslutter und dem Rastplatz Esserhof auf der linken Spur. Vorsicht, Spanngurte auf der A2 Hannover Richtung Braunschweig zwischen Peine und Peine Ost. Es gab einen Unfall auf der A7 Hannover Richtung Kassel zwischen Seesen und Echte. Und Vorsicht, Fahrzeugteile auf der A27 Bremen Richtung Walsrode zwischen Walsrode Süd und dem Dreieck Walsrode auf der linken Spur.
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3: Da habt ihr uns heute Morgen keine gemeldet. Wenn ihr doch einen Stau oder Blitzer gesehen habt, ruft gerne an. Kostenlos 0800 529 und 4x die 5. Euch allen eine gute Fahrt.
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3: Schönen Dienstag euch und Achtung, der Unterricht an 100 Schulen fällt heute wegen einem Bär aus, der durch die Straßen zieht. Keine Sorge, nicht bei uns in Niedersachsen, sondern in Japan.
1: Japan hat gerade immer häufiger mit Bären zu kämpfen, die durch Städte ziehen. Die Stadt Utsunomiya hat jetzt reagiert und gestern alle Schulen geschlossen.
3: Ja, Wahnsinn, ne? Also in meinen 12 Jahren hier in der Show hatte ich schon jede Menge kuriose Gründe für Schulausfälle. Aber ein Bär war bisher noch nicht dabei. Bisher, sollte es soweit sein, hört das natürlich auch hier bei uns in der Show.

0: schönen Dienstagmorgen euch. Ihr werdet wach gesungen von dem Mann, der jetzt kürzere Locken trägt. Michael Schulte, um 6.11 Uhr singt er 5 a.m. Steht ihm aber.
1: Ja.
0: Michael, also wenn du zuhörst, wir sind ein großer Fan deines neuen Looks. Das ist mehr Musik und mehr Abwechslung hier bei FFN. Donnerstag geht dann die Fußball-WM der Männer los. Wir schwelgen mit euch ganz kurz in Erinnerung.
2: Ein Hoch auf uns.
1: Mit Andreas Buran haben wir 2014 unseren Weltmeistertitel in Brasilien bejubelt.
0: Mit den Sportfreunden Stiller das Sommermärchen 2006 gefeiert. Jan hat sich die Welt der WM-Songs 2026 für uns angeschaut.
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4: Noch nie zuvor gab es so viele WM-Songs für ein Turnier. Das liegt auch daran, dass sich mit KI eigentlich jeder Depp einbasteln kann. Es gibt ja inzwischen für jeden Spieler im Kader mehrere Songs. Wichtig ist immer nur einfacher Text mit

Zum Glück gibt's ja auch zu dieser WM noch ein paar gute, handgemachte Songs, die dann hoffentlich alle so richtig motivieren. Und dann holen wir am Ende auch den Popo.

0: Dienstagmorgen. Dazu gleich Dua Lipa, Cold Heart um 19 nach 6. Das ist mehr Musik und mehr Abwechslung hier bei FFN. Und ihr sehnt euch bestimmt heute Morgen beim Blick aus dem Badezimmerfenster nach kurzer Hose, nach Flipflops und Sonnenbrille. Ja. Dauert nicht mehr lange. In 3 Wochen sind Sommerferien bei uns in Niedersachsen. Und für alle ohne schulpflichtige Kinder geht's oft jetzt schon weg.
1: 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Auf
2: Platz 3.
0: Macht euch eine Bücherliste, was ihr im Urlaub unbedingt lesen wollt und wo ihr sonst im Alltag keine Zeit habt, und geht dann ohne Zeitstress in eine Buchhandlung. Ja. Es gibt nichts Schöneres, als nagelneue Bücher anzuschauen, rumzustöbern, sich beraten zu lassen und am Ende mit einem oder diversen schönen Urlaubsbüchern wieder rauszugehen. Allein das Cover und dieser Geruch von neuen Büchern, herrlich.
1: Auf
2: Platz 2.
1: Packt euren Koffer möglichst früh. Also so ab einem Monat vorher kann man schon mal anfangen, so die ersten Sachen einzupacken. Die wir jetzt hier bei uns in Niedersachsen gerade sowieso nicht brauchen. Flipflops, Taucherbrille oder gerne auch 5 Kilo Sonnencreme.
0: Aber auf
2: Platz 1.
0: Unsere Top-Tipps für die maximale Urlaubsvorfreude. Hört und esst euch schon mal rein in euer Urlaubsland. Schaut, welche Hits gerade in eurem Urlaubsziel beliebt sind, und macht sie euch zum Kochen an. Oder ihr geht mit uns jetzt auf eine kleine Akustikreise, zum Beispiel nach Frankreich.
3: Bonjour. Une table pour deux, s'il vous plaît.
0: So, für euren ersten Schluck Kaffee genießt jetzt nochmal 10 Sekunden Dolce Vita in Italien.
4: Bellissima.
1: Das tut gerade bei dem nicht ganz so sommerlichen Wetter hier bei uns in Niedersachsen richtig, richtig gut. Habt damit einen schönen Dienstag.

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3: 7 am Dienstagmorgen, Stuttgart 21. Ne? Das ist so ein Ding, da frage ich mich so, alle paar Monate ploppt das in meinem Gehirn auf und denke so, ist das jetzt eigentlich eröffnet? Das ist ja ein Prestigeprojekt der Bahn. Seit 94 wird drüber gesprochen, seit 16 Jahren dran gebaut. Schönen guten Morgen, Thomas Menzel.
4: Eröffnung, ne? Schönen guten Morgen. Ja. Baubeginn 2010, 2019 sollte der unterirdische Bahnhof eigentlich mal fertig sein, aber die komplette Inbetriebnahme wird wohl nicht vor Ende 2031 klappen. Das Bahnprojekt wird sich Medienberichten zufolge weiter verzögern. Die offizielle Kostenschätzung ist schon von ungefähr 2,5 Milliarden Euro. Bei Planungsbeginn schon lange auf etwa 11,5 Milliarden gestiegen. Da kommt vermutlich noch mal ein bisschen mehr drauf. Israel und der Iran haben ihre gegenseitigen Angriffe vorerst wieder gestoppt. Israels Premierminister Netanyahu hat die Feuerpause auch bestätigt. Aber er will weiter im Libanon gegen die Hezbollah vorgehen. Jetzt werden wieder Seehunde gezählt auf den Sandbänken im niedersächsischen Wattenmeer. Die Tiere kümmern sich ja gerade um ihren Nachwuchs und sie sind ein wichtiger Indikator immer für den Zustand des Meeres. Deswegen finden die Zählflüge regelmäßig statt. Heute der erste von 10 der Saison. Und Bundespräsident Frank-Walter Steinmeier ist weg, aber nicht weit weg. Er beginnt heute seinen 3-tägigen Besuch in den Niederlanden. Mag man gar nicht glauben, aber das ist der erste Staatsbesuch eines deutschen Staatsoberhauptes in Holland seit 19 Jahren.
3: Wow, damals wurde noch nicht mal in Stuttgart 21 gebaut.
4: Ja, stimmt.
3: Danke, Thomas, für den Überblick. Wir schauen auf die weiteren Nachrichten aus Niedersachsen.
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5: Ich bin Julia Zajons. Schönen guten Morgen. Fast 4.400 Frauen sind in Hannover im vergangenen Jahr Opfer von häuslicher Gewalt geworden, noch etwas mehr als im Jahr davor. Das steht im Bericht des Hannoverschen Interventionsprogramms, FFN-Reporter Moritz Ott.
6: Obwohl viele Betroffene aktiv Hilfe suchen, melden sich laut Bericht weniger Frauen direkt bei den Beratungsstellen. Das Netzwerk will mit mehr Öffentlichkeitsarbeit und Schulungen dafür sorgen, dass Betroffene schneller Hilfe finden. In Hannover arbeiten inzwischen 44 Institutionen gemeinsam gegen häusliche Gewalt. Neu ist, dass die Stadt seit Herbst auch eine spezielle Gewaltschutzwohnung für Männer anbietet. Das gab es bisher nicht.
5: In der Peiner Innenstadt macht heute der Bus der Demokratie Halt. Schulklassen ab der 8 können hier Mitmachstationen ausprobieren und an interaktiven Workshops teilnehmen. Es geht unter anderem darum, wie Demokratie überhaupt funktioniert und was soziale Medien damit zu tun haben.
7: Durchwachsen. Hier ist das Niedersachsenwetter gerade bei uns. Lasst euch davon aber bitte nicht die Laune verderben. Wir starten mit ein bisschen Wind heute Morgen, auch mit ersten Schauern. Das gibt den Tag über dann auch immer mal wieder Regen, später auch Gewitter, Sonne zwischendurch und mehr als 19 Grad sind heute auch nicht drin. 13 Grad sind es aktuell in Detern an der Burg Steckhausen. In York an der Borsteler Mühle haben wir jetzt 14 Grad. Der FFN-3-Tage-Trend ist auch oft nass, auch die nächsten Tage wenig Sonne, bei meistens unter 20 Grad.
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3: Vorsicht, ein Liegenbleiber auf der A7, Kassel Richtung Hannover zwischen Laatzen und Hannover-Anderten. Und es gab einen Unfall auf der A7, Hannover Richtung Kassel, zwischen Seesen und Echte.
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3: Es blitzt in der Wesermarsch auf der B437 Schweiburg Richtung Varel. Hier sind 50 erlaubt. Danke Stefan fürs Bescheid sagen. Wenn ihr auch noch einen Stau oder Blitzer gesehen habt, ruf gerne an, kostenlos 0800 529 und 4x5. Euch allen eine gute Fahrt.
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0: 6.39 Uhr. Ihr sorgt gerade im Badezimmer vorm Spiegel für euer persönliches Fresh-Up. Niedersachsen hat seit gestern auch ein kleines Fresh-Up, einen neuen Slogan.
1: Aus Niedersachsen klar wird Niedersachsen, das ist groß. Ich find's mega, ich bin großer Fan. Cedric aus dem Guten Morgen Niedersachsen-Team testet, wie gut wir uns mit den anderen Bundesländern auskennen. Moin Cedric.
2: Hi, schönen guten Morgen. Der erste, den ich euch mitgebracht habe, es kann so einfach sein.
1: Also wenn ich an einfach denke, denke ich an Hessen.
0: Einfach gestrickte Leute wohnen, glaube ich, so im Ruhrgebiet.
2: Jawohl, das Ruhrgebiet, der erste Shitstorm aus dem Ruhrgebiet. Hallo NRW, hallo Ruhrgebiet.
0: Und?
2: Dieser Slogan gehört Brandenburg.
0: Ach ja, okay. Ja, gut, auch einfach.
1: Willst du die auch noch beleidigen?
0: Nee, wir haben euch alle gern.
2: Bevor das hier noch ausartet, ich habe euch in dieser Runde noch einen zweiten Slogan mitgebracht. Ja. Und der lautet, das grüne Herz Deutschlands. Es ist nicht ein extra Hard-Slogan.
1: Es ist, wo ist denn der Schwarzwald? Ich war da unten nie wandern. Aber das ist doch so, Schwarzwald ist Nordrhein-Westfalen. Nee, Rheinland-Pfalz. Oh, Rheinland-Pfalz. Rheinland-Pfalz ist der Schwarzwald.
0: Ich sag, es ist das Saarland.
2: Es ist alles falsch, was ihr gerade gesagt habt. Ja. Der Schwarzwald ist in Baden-Württemberg.
1: Ach so.
2: Und das grüne Herz Deutschlands, das ist in Thüringen.
0: Ach. Ja.
2: Bei unseren Nachbarn.
0: Ach so, auch weil es so mittig ist. Das passt ja auch gut.
1: Aber das ist halt das Problem, dass die anderen Bundesländer alle so langweilig sind und so weit weg.
0: Wir spielen aber noch eine zweite Runde.
2: Wir spielen noch eine zweite Runde. In genau einer Stunde habt ihr dann nochmal die Chance, es ein bisschen besser zu machen.
0: Na gut, seid wieder mit dabei hier bei FFN.
1: Ja, wer will denn in den Schwarzwald, wenn er den Harz hat? Also wirklich, wer soll das denn wissen? Keiner weiß das.

0: 46. 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
11: 7 Uhr am Dienstagmorgen beim Triathlon in Hamburg ist am Sonntag ein Teilnehmer auf der zweiten Etappe mit dem Rad gestürzt. Das ist jetzt ein Fall für den Startschutz, Thomas Menzel.
12: Ja, schönen guten Morgen. Es steht nämlich der Verdacht im Raum, dass vielleicht jemand die Ironman-Europameisterschaft in Hamburg sabotiert hat.
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12: Beim Triathlon in Hamburg sind am Sonntag mehrere Rennräder beschädigt worden. Ein Sportler ist gestürzt und hat sich etwas gebrochen. Anscheinend, weil jemand an mehreren Stellen Metallspäne auf der Strecke in Kirchwerder verteilt hatte. FFN-Reporterin Julia Zayons.
14: Mindestens ein schwerer Sturz und mehrere kaputte Rennräder. Die Staatsschutzabteilung des Hamburger Landeskriminalamts ermittelt unter anderem wegen des Verdachts der versuchten gefährlichen Körperverletzung. Ein 29-jähriger Ironman-Teilnehmer ist an einer Stelle mit den Metallspänen gestürzt. Er musste ins Krankenhaus. Ob die Späne auch die Ursache für den Sturz waren, muss die Polizei noch ermitteln. Sie sucht Zeuginnen und Zeugen, die etwas Verdächtiges in Kirchwerder gesehen haben, vielleicht schon am Abend vor dem Triathlon.
12: Ein deutsch-französisches Rüstungsprojekt ist gescheitert. Nach 9 Jahren steht fest, dass es kein neues gemeinsames Kampfflugzeug geben wird. Das haben beide Seiten auf politischer Ebene bestätigt, in Berlin und in Paris. Demnach liegen die Gründe auf industrieller Seite. Die am Bau beteiligten Unternehmen konnten ihre Differenzen nicht beilegen. Den Startschuss für das 100 Milliarden Euro schwere Projekt hatten Präsident Emmanuel Macron und die damalige Kanzlerin Angela Merkel 2017 gegeben. Die neuen Flugzeuge sollten ab 2040 Kampfjets wie den deutschen Eurofighter und den französischen Rafale ersetzen. Trotz Verbots greifen anscheinend noch immer viele am Steuer zum Handy. Der ADAC warnt, dass das für einige zur gefährlichen Gewohnheit geworden sei. Der Automobilclub hat in 5 Großstädten mitgezählt und 3 von 100 Autofahrerinnen und Fahrern hatten das Handy während der Fahrt in der Hand. Auf Fahrrädern und E-Scootern war der Anteil mit etwa 1,4% knapp halb so groß. Donald Trump will Fachkräfte aus dem Ausland vom eigenen Arbeitsmarkt fernhalten. Dafür hat er die entsprechenden Visa-Teils um das 50-fache teurer gemacht, den Preis auf $100.000 angehoben. Aber ein Gericht hat wieder mal festgestellt, dazu hatte der US-Präsident gar kein Recht. Die US-Regierung muss dem Urteil zufolge bei den Visa-Regeln nachbessern. 20 von Demokraten regierte Bundesstaaten hatten die Klage eingereicht.
15: Tja, da steht jetzt wieder die 1 vorne bei uns im Niedersachsenwetter. Also mehr als 19 Grad sind heute nicht drin. Dazu ist es ein bisschen windig heute Morgen und es gibt den ganzen Tag über immer wieder

0: Schauer und Gewitter. Sonne ist nur kurz zwischendurch zu sehen. Aktuell in Bad Iburg am Charlottensee 12 Grad. 13 sind es jetzt in Leer an der Jan-Berghaus-Brücke. Der FFN3-Tage-Trend geht ähnlich weiter. Meistens eher unter 20 Grad. Bisschen Sonne gibt's, aber auch Schauer zwischendurch.
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2: Es gab einen Unfall auf der A1 Bremen Richtung Osnabrück zwischen Bremen-Hemeling und Bremen-Arsten. Vorsicht, ein Liegenbleiber auf der A7 Kassel Richtung Hannover zwischen Laatzen und Hannover-Anderten. Ein Unfall auf der A7 Hannover Richtung Kassel zwischen Seesen und Echte. Und ein Unfall auf der B213 Kloppenburg Richtung Lingen zwischen Kloppenburg und Nieholte. Weicht, wenn möglich, weiträumig aus.
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2: Es blitzt in der Wesermarsch auf der B437 Schwalburg Richtung Fahre, hier sind 50 erlaubt. Danke Stefan fürs Bescheid sagen. Wenn ihr auch noch einen Stau oder Blitzer gesehen habt, ruf gerne an. Kostenlos 0800 529 und 4x die 5. Euch allen eine gute Fahrt.
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0: Hängt euer WM-Trikot schon bereit? Bei uns gibt's gleich prominente Styling-Tipps.
4: Trikot sollte der Star sein, nicht die Fußballshorts, die Stutzen und die Fanmütze dazu. Wer aussieht, als würde er gleich eingewechselt werden, hat meist zu viel des Guten getan.
2: So, das hat uns niemand Geringeres als Instagram-Legende Ben Bernschneider erzählt. Er ist bekannt für seine sarkastischen Outfit-Videos. Wir quatschen noch in dieser halben Stunde mit ihm über den perfekten Trikot-Look zum Public Viewing, ganz im Old Money Style. Dürft ihr nicht verpassen.
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0: verboten gute Musik haben wir für euch hier bei FFN um 6:55. Nobody to Love. Und gleich gibt's was Neues von Clock Clock. Edoria. Für einen ganz entspannten Dienstagmorgen. Das ist mehr Musik und mehr Abwechslung.
1: Ja, und vorher guckt Günther noch auf neue Verbote.
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3: Hey, Günther! Moin. Die Landeshauptstadt Hannover war bisher eine tolerante, weltoffene Metropole. Man durfte zum Beispiel mit Waffen durch den Hauptbahnhof latschen. Da gilt neuerdings aber ein absolutes Waffenverbot. Da muss man also mit seiner Kalaschnikow einen Umweg machen. Neuerdings stehen aber auch ganz einfache menschliche Äußerungen unter Strafe. Auf dem Bürgersteig rotzen kostet ein Bußgeld. Aber was willst du machen, wenn du aus Versehen ein Stück von der Verpackung beim Fastfood mitgegessen hast? Grölen ist auch verboten. Da kannst du dann ja jedes Heimspiel im Fußball absagen. Am besten finde ich, dass das Füttern von Tauben und Enten 100 Euro Bußgeld kostet. Was ist aber, wenn du Brotkrümel in den Maschsee streust und sagst, die wären gar nicht für die Enten, sondern damit willst du Haifische anlocken? Musst du dann keine 100 Euro berappen oder bringen sie dich gleich nach Ilten in eine Klapse? Gegen die neue Ordnung verstößt auch wer auf der Straße schläft, würde ich sowieso nicht raten, besonders nicht auf dem Hauptfahrstreifen. Und mit Drogenutensilien auffällig rumhantieren ist auch verboten. Gilt das auch für Aschenbecher und Bierflaschen? Auf jeden Fall muss man ab jetzt äußerst vorsichtig sein in Hannover. Leicht kommen da 1000 Euro Bußgeld zusammen, wenn man eine Ente einen Haschischkeks an den Kopf spuckt und dabei versaute Lieder grölt. Munter bleiben!

0: Morgen 19 nach 7 hier bei FFN auf dem Weg zur Arbeit. Seht ihr die ersten Deutschland-Fähnchen an den Autos und den Rückspiegeln? Übermorgen geht's los.
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2: 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Jetzt sorgen wir dafür, dass ihr diese WM so richtig gut aussieht beim Public Viewing mit einem ganz prominenten Gast.
0: Ihr kennt ihn als Traveling Gentleman, wie er sich selbst auf Instagram beschreibt. Er wurde bekannt mit seinen legendären und leicht sarkastischen Outfit-Videos für Männer. Ben Bernschneider, der eigentlich Jonas heißt, mittlerweile hat er fast eine halbe Million Follower. Guten Morgen.
3: Guten Morgen, Julia. Guten Morgen, Axel.
2: Hi, ich bin ja wirklich Fan der ersten Stunde von dir. Wie würdest du denn so ein Fußballtrikot zur WM stilsicher stylen?
3: Das größte Problem bei Fußballtrikots ist, dass viele Menschen sie wie ein komplettes Fan-Outfit tragen. Mhm. Ne? Dann wirkt es schnell wie Stadion und halt nicht wie Stil. Also mein Tipp wäre, das Trikot immer als Einzelstück, als Hero behandeln. Männer können es mit einer gut sitzenden Jeans, mit Chinos oder sogar einer weißen Leinenhose kombinieren. Frauen auch mit einer weiten Jeans, mit einem schlichten Rock oder einer Leinenhose. Wichtig ist halt, dass der Rest des Outfits zurückhaltend bleibt. Und wer es ein bisschen mutiger mag, der kann ja auch mal einen Navy Blazer drüber ziehen oder einfach eine Jeansjacke. Wichtig wäre da so ein bisschen, dass das Trikot vielleicht nicht unter der Jeansjacke oder unter dem Sakko rausguckt. Also das Trikot sollte kürzer sein als die Jacke, die man darüber trägt.
0: Okay. Also wenn wir jetzt nicht gut aussehen bei Public Viewing, weiß ich es auch nicht. Dankeschön, Ben, für die Tipps. Und euch einen schönen, stilsicheren Dienstagmorgen mit FFN.

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1: 7:30 am Dienstagmorgen. Deutschland und Frankreich werden zusammen kein neues Kampfflugzeug bauen. Schönen guten Morgen, Thomas Menzel.
2: Ja, schönen guten Morgen. Mittlerweile offiziell von politischer Ebene auch bestätigt. Die Gründe liegen aber vor allem im industriellen Bereich, heißt es sowohl aus Berlin als auch Paris. Denn die beiden beteiligten Konzerne, Dassault auf französischer Seite und Airbus, sind sich offenbar nicht grün. Und auch Gewerkschaften wie zum Beispiel die IG Metall haben von Anfang an schon sehr skeptisch reagiert, was diese Zusammenarbeit angehen sollte. Israel und der Iran haben die gegenseitigen Angriffe vorerst eingestellt. Der israelische Premierminister hat die Feuerpause bestätigt. Die NASA will heute bekannt geben, wer zur Mission Artemis 3 gehören soll. 4 Menschen sollen an Bord des Orion-Raumschiffs bald ins All fliegen. Und Helgoland statt Amsterdam. Etwa 2.500 Passagiere der Mein Schiff 3 mussten wegen des Wetters mit Helgoland statt Amsterdam Vorlieb nehmen, wo ja keine 1.500 Menschen leben. Heute legt das Kreuzfahrtschiff in Bremerhaven an.
1: Dankeschön, Thomas. Ist natürlich super für Bremerhaven, ne? Also wenn die ganzen Leute aus Amsterdam kommen, da aus einer Amüsierviertel.
2: Jetzt wollen die noch feiern.
1: Ja, ist die alte Bürger in Bremerhaven natürlich ein Downgrade, aber wenn du von Helgoland kommst, ist das wieder drin in Las Vegas da. So, danke Thomas, wir schauen auf die weiteren Nachrichten aus Niedersachsen.
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3: Ich bin Julia Zajons, schönen guten Morgen. Im Hauptbahnhof Hannover ist ein Mann auf einen abfahrenden Regionalzug gesprungen, weil er sein Gepäck darin vergessen hatte. Nach ein paar Metern war aber Schluss. Der Zugchef hat den Mann gesehen und die Notbremse gezogen. Die DB-Sicherheit hat den 27-Jährigen dann festgehalten, bis die Polizei da war. In Rinteln sind Teile der Stadt geräumt worden, weil in einem Garten eine Granate aus dem Zweiten Weltkrieg gefunden wurde. Rund 350 Menschen mussten dafür ihre Häuser in der Nordstadt verlassen. Fachleute haben die Granate dann kontrolliert gesprengt und am späten Nachmittag gab es die Entwarnung, die Sperrungen wurden aufgehoben. Und in Hannover startet heute der Kommunalkongress Niedersachsen und da dreht sich alles um die digitale Zukunft unserer Städte und Gemeinden. Es werden unter anderem neue Online-Lösungen rund um den Perso vorgestellt. Einige der Ideen kommen auch direkt aus Niedersachsen, zum Beispiel aus dem Kreis Hameln-Pyrmont.
4: Der Sommer will noch nicht so richtig durchstarten bei uns im Niedersachsenwetter. Ab heute ist es erstmal wieder kühler. Bis zu 19 Grad bekommen wir. Ein bisschen windig heute Morgen, dazu den Tag über auch immer wieder kleinere Schauer und Gewitter. Vielleicht habt ihr Glück und heute Morgen greift dann noch so ein paar Sonnenstrahlen ab. 13 Grad sind jetzt aktuell in Steinfeld am Ziegeleiteich. In Egestorf am Barfußpark haben wir 14. Der FFN-3-Tage-Trend, keine große Änderung in Sicht. Wir bleiben meistens bei unter 20 Grad. Bisschen Sonne, aber auch Regen begleitet uns die nächsten Tage.
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1: Es gab einen Unfall auf der A7 Hannover Richtung Kassel zwischen Seesen und Echte. Ein Unfall auch auf der A28 Oldenburg Richtung Bremen zwischen Oldenburg-Kreimbrück und Oldenburg-Osterburg. Vorsicht, eine ungesicherte Unfallstelle auf der A29 Ahlhorner Heide Richtung Oldenburg zwischen Sandkrug und dem Kreuz Oldenburg-Ost. Und Vorsicht, Personen auf der A391 Gifhorn Braunschweig-Nord im Kreuz Braunschweig-Nord. Vorsicht bitte in beiden Richtungen.
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1: Es blitzt in der Wesermarsch auf der B437 Schwalburg Richtung Farel. Hier sind 50 erlaubt. Und im Emsland Ortsausgang Frees auf der Hesepaarstraße Richtung Hesippe. Danke Stefan und Daniel fürs Bescheid sagen. Wenn ihr auch noch einen Stau oder Blitzer gesehen habt, ruft gerne an, kostenlos 0800 529 und 4x5. Gute Fahrt.
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0: Niedersachsen. Na, na, na, na. Nee, das funktioniert nicht. Gott sei Dank. Wenn am Dienstagmorgen um 7.42 Uhr. Bald müssen die großen Schilder an der Autobahn getauscht werden. Niedersachsen hat seit gestern neuen Slogan aus. Niedersachsen klar wird Niedersachsen. Das ist groß. Finde ich voll geil.
1: Ja, das muss auch mal ein bisschen mutig sein, selbstbewusst. Auch die anderen Bundesländer haben mal mehr, mal weniger kreative Werbesprüche. Wir testen unser Wissen mit Cedric aus dem Guten Morgen Niedersachsen-Team. Moin nochmal.
2: Moin nochmal. Ratet fleißig mit. Mal gucken, wie Axel und Julia das diesmal so anstellen.
0: Ja.
2: Großes entsteht immer im Kleinen.
0: Ja.
2: Wer hat sich diesen Slogan zugelegt?
1: Ist jetzt bestimmt das Saarland.
0: Ja, das muss ja was Kleines sein.
1: Ist, oder?
0: Und deswegen, ja, Saarland höchstwahrscheinlich.
2: Was ist mit Bremen? Was ist mit Hamburg?
0: Ja, da entsteht nichts Großes.
2: Da entsteht nichts Großes.
0: Nur großer Fußball wird da gespielt.
2: Okay, da habe ich euch leider nicht noch ablenken können. Es ist das Saarland.
0: Ja.
2: Jetzt relativ einfach. Aber
0: wusstet ihr, dass das Saarland ungefähr so groß ist wie das Saarland?
1: Puh, Cedric, hast du noch einen?
2: Hashtag modern denken.
1: Wer glaubt denn,
0: dass er besonders modern
1: unterwegs
0: ist? Das Brainstorming muss ja gewesen sein, lass mal was Modernes machen, lass mal Hashtag machen.
1: Mhm.
0: Das würde ich, Mecklenburg-Vorpommern hätte wahrscheinlich irgendwas mit Natur.
1: Ich glaube,
0: und
1: das könnte tatsächlich Hessen sein. Ich glaube Hessen.
0: Ich sag Rheinland-Pfalz.
2: Leider beides falsch. Deswegen gehört unseren Nachbarn in Sachsen-Anhalt.
0: Grüße an die Nachbarn. Also ihr seid richtig modern. So, wollen wir noch einen schnellen?
2: Komm, einen schnellen machen wir noch. Europe's Heartbeat.
0: Europe's Heartbeat. Das ist Hessen.
1: Nee, das ist Berlin.
0: Oh.
1: Weil so international,
2: So international.
0: Mhm. Ja.
2: Vielleicht sagen wir an der Stelle mal liebe Grüße an unsere Freunde in NRW und im Ruhrpott. Ihr seid nämlich Europe's Heartbeat.
0: Oh ja, total.
1: Okay.
0: Das singt doch auch Herbert Grönemeyer in Bochum. Herzschlag aus Stahl. Fantastisch. Das hat viel Spaß gemacht. Da können wir mit unserem neuen Slogan doch eigentlich einigermaßen zufrieden sein, oder?
2: Auf jeden Fall.
0: Euch einen schönen Dienstag mit FFN. Unser Slogan bleibt weiterhin na denn.
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0: Dienstag, 7.49 Uhr. Bleibt stark, auch wenn ihr gerade vor der Arbeit noch 5 Minuten Zeit überhaupt und es online so tolle Angebote gibt. Der neue Grill oder das Sommerkleid für die Hochzeit. Wir haben den perfekten Trick, mit dem ihr euch vor Impulskäufen schützt.
1: So simpel und gut. Speichert eure Daten nicht in der Shopping-App ab. Also wenn ihr was in den Warenkorb packt und dann da alles schon automatisch ausgefüllt ist. Name, Adresse, Zahlungsart. Dann braucht es nur noch einen Klick und schon ist es bestellt. Das ist viel verlockender, als wenn ihr euch erstmal einloggen müsst. Überlegen, wie war denn nochmal das Passwort. Alles eingeben. Es ging mir schon oft so, dass ich dann so währenddessen die Lust verloren habe. Ja. Das hat jetzt so lange gedauert. Und ich dann gedacht habe, brauche ich das eigentlich wirklich? Und natürlich brauche ich das meistens nicht. Also nichts speichern hilft.
0: Ich habe noch einen Premium-Tipp obendrauf. Denkt euch ein Passwort aus, mit dem das Bestellen gar keinen Spaß mehr macht. Sowas wie, du dämlicher Vollidiot, brauchst das nicht 1, 2, 3 Ausrufezeichen. Das ist dann ganz automatisch vorbei mit dem Impulskäufen.
1: Es würde mich wirklich nicht überraschen, wenn das jetzt genau dein Passwort ist, ja, was du hier gerade groß rausgesaunt hast. 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
6: 8 Uhr am Dienstagmorgen. Stuttgart 21 ist ein Prestigeprojekt der Bahn. Gewesen, Thomas Menzel.
7: Ja, tatsächlich. Im Moment seitens der Bahn eher still um dieses Bahnprojekt. Dabei wüsste man gerne, wann der unterirdische Bahnhof fertig werden könnte. Also ganz vielleicht irgendwann mal.
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7: Seit 1994 wird über Stuttgart 21 gesprochen und seit 16 Jahren daran gebaut. 2019 sollte der neue Bahnhof ursprünglich mal fertig sein, aber die komplette Inbetriebnahme wird wohl nicht vor Ende 2031 klappen. FFN-Reporterin Julia Zonzi, offiziell ist das aber noch nicht.
9: Bisher sind das nur Medienberichte. FAZ und SWR wollen von den neuen Verzögerungen erfahren haben. Die Bahn selbst hält sich noch bedeckt, man äußere sich nicht zu den Spekulationen. Der Konzern will erst Ende des Monats neue offizielle Infos zu Stuttgart 21 rausgeben, aber die Bahn spricht schon von einem neuen Inbetriebnahmekonzept, das dann vorgestellt wird. Eine zuletzt für Ende dieses Jahres geplante Teileröffnung des Tiefbahnhofs musste schon im Herbst abgeblasen werden und die offizielle Kostenschätzung ist mittlerweile von etwa 2,5 Milliarden Euro bei Planungsbeginn auf etwa 11,5 Milliarden gestiegen.
7: Die Polizei in Deutschland hat im vergangenen Jahr so viele politisch motivierte Straftaten gezählt wie noch nie. 86.000, das sind gut 1.500 Fälle mehr als ein Jahr vorher. Das Bundeskriminalamt stellt diese Bilanz heute offiziell vor. Dem ARD-Hauptstadtstudio liegen die Zahlen aber teilweise schon vor. Etwa die Hälfte der politischen Straftaten in Deutschland kommt aus dem rechten Bereich. Ein deutsch-französisches Rüstungsprojekt ist gescheitert. Nach 9 Jahren steht fest, dass es vorerst kein neues gemeinsames Kampfflugzeug geben wird. Das haben beide Seiten auf politischer Ebene bestätigt. Demnach liegen die Gründe aber vor allem auf industrieller Seite. Die am Bau beteiligten Unternehmen konnten ihre Differenzen offenbar nicht beilegen. Den Startschuss für das 100 Milliarden Euro schwere Projekt hatten die Präsident Emmanuel Macron mit der damaligen Kanzlerin Angela Merkel 2017 gegeben. Umweltverbände warnen vor einem Fischsterben in der Elbe, denn an mehreren Stellen im Fluss hat der Sauerstoffgehalt schon kritische Werte erreicht, das sagen unter anderem BUND und NABU. Im Laufe des Sommers gehen die Werte meist zurück, aber die Umweltbehörde hat bestätigt, dass das Sauerstoffloch in diesem Sommer besonders früh auftritt.
10: Das Niedersachsenwetter schlägt vielen gerade ganz schön aufs Gemüt, aber wir machen das Beste draus. Wir genießen die Sonne, wenn sie mal kurz mit dabei ist. Wir haben aber auch heute wieder Schauer und Gewitter und nur bis zu 19 Grad. Aktuell sind es 13 in Soltau am Böhmewald. In Bramsch am Bahnhof haben wir jetzt 14 Grad. Der FFN-3-Tage-Trend ist auch oft nass, auch die nächsten Tage wenig Sonne, bei meistens unter 20 Grad.
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6: A1 Osnabrück Richtung Bremen zwischen den Dreieckstouren Bremen-Arsen. 4 Kilometer Stocken vor der Baustelle. Ihr braucht 15 Minuten mehr. A2 Braunschweig Richtung Hannover zwischen Peine und Lehrte Ost. 4 Kilometer Stocken in der Baustelle. 15 Minuten mehr. Es gab einen Unfall auf der A7 Hannover Richtung Kassel zwischen Seesen und Echte. Und auf der A29

0: Aalhorner Heide Richtung Oldenburg zwischen Sandkrug und dem Kreuz Oldenburg-Ost. 4 Kilometer Stau nach einem Unfall. Ihr braucht 30 Minuten mehr.
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0: Es blitzt in der Wesermarsch auf HB 437 Schweiburg Richtung Varel und im Emsland Ortsausgang Frees auf der Heseper Straße in Richtung Hesepe. Danke, Stefan und Daniel. Wenn ihr auch noch einen Stau oder Blitzer gesehen habt, ruft gerne an. Kostenlos 0800 529 und 4x die 5. Euch allen eine gute Fahrt.
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2: Der Teufel trägt Prada war gestern. Jetzt trägt die NASA Prada. Für ihre Mondmission hat die NASA neue Hightech-Unterwäsche vorgestellt, die bei den Außeneinsätzen getragen wird. Entwickelt in Zusammenarbeit mit der Luxusmarke.
0: So, die Unterwäsche soll mehrmals getragen werden. Das ist eine offizielle Ansage der NASA. Da denken sich jetzt einige Männer, geil, unterwäschetechnisch bin ich Astronaut.

0: Schönen Dienstagmorgen euch, hier ist FFN. Vielleicht habt ihr heute Morgen auch schon euren Deutschland-Schlüpper an. Die Fußball-WM kommt näher. Für die richtige Stimmung sorgen auch die WM-Songs.
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3: Noch nie zuvor gab es so viele WM-Songs für ein Turnier. Das liegt auch daran, dass sich mit KI eigentlich jeder Depp einbasteln kann. Es gibt ja inzwischen für jeden Spieler im Kader mehrere Songs. Wichtig ist immer nur einfacher Text mit Na, Na, Na.

Zum Glück gibt's ja auch zu dieser WM noch ein paar gute, handgemachte Songs, die dann hoffentlich alle so richtig motivieren. Und dann holen wir am Ende auch den Popo.

0: beste Song aller Zeiten ist. Ich habe mich für diesen entschieden. Eurythmics, Sweet Dreams, finde ich einfach fantastisch. Auch so oft schon gecovert. Wirklich, das ist mehr Musik, mehr Abwechslung hier bei FFN. Habt ihr gerade eine Münze griffbereit? Dann nehmt die mal in die Hand und probiert, wie es klingt, wenn ihr an verschiedenen Gegenständen rubbelt. Das hilft auf dem Weg zum großen Glück.
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2: Ja, das ist doch machbar, oder?
0: Ja.
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8: 9 am Dienstagmorgen. Sie werden einfach so schnell groß. 9 Jahre lang war Niedersachsen klar. Jetzt sind wir endlich groß, Thomas Wenzel.
9: Ja, schönen guten Morgen. Das ist ja ein neues Logo oder Claim, sagt man ja auch, Neudeutsch fürs Land an Bushaltestellen oder im Internet. Ist diese neue Kampagne schon angekommen? Werbung fürs Land. Insgesamt 10 Millionen Euro gibt die Landesregierung dafür aus, damit die Menschen unser Bundesland ein bisschen mehr und vielleicht auch besser wahrnehmen. Der Bundespräsident Frank-Walter Steinmeier beginnt heute einen 3-tägigen Besuch in den Niederlanden. Das ist der erste Staatsbesuch eines deutschen Staatsoberhaupts dort seit 19 Jahren. Im April ist der Düsseldorfer Karnevalswagenbauer Jacques Tilly in Moskau in Abwesenheit zu 8,5 Jahren Gefängnis verurteilt worden wegen eines Wagens mit Putin drauf. Heute soll ein Revisionsprozess beginnen in Moskau. Allerdings weiß bei uns niemand so richtig, was überhaupt Gegenstand des Prozesses sein soll. Das DFB-Männerteam hat mittlerweile sein WM-Quartier bezogen. Die Mannschaft wohnt die kommenden Wochen, hoffentlich möglichst lange, in Winston-Salem in North Carolina. Und die DFB-Frauen, die sind heute in Slowenien. Da wollen sie ihre schon geschafft WM-Qualifikation am Abend mit einem weiteren Erfolg abschließen.
8: Danke, Thomas, für den Überblick.
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10: Ich bin Julia Zions. Schönen guten Morgen. Fast 4.400 Frauen sind in Hannover im vergangenen Jahr Opfer von häuslicher Gewalt geworden, noch etwas mehr als im Jahr davor. Das steht im Bericht des Hannoverschen Interventionsprogramms, FFN-Reporter Moritz Ott.
11: Obwohl viele Betroffene Aktivhilfe suchen, melden sich laut Bericht weniger Frauen direkt bei den Beratungsstellen. Das Netzwerk will mit mehr Öffentlichkeitsarbeit und Schulungen dafür sorgen, dass Betroffene schneller Hilfe finden. In Hannover arbeiten inzwischen 44 Institutionen gemeinsam gegen häusliche Gewalt. Neu ist, dass die Stadt seit Herbst auch eine spezielle Gewaltschutzwohnung für Männer anbietet. Das gab es bisher nicht.
10: In der Peiner Innenstadt macht heute der Bus der Demokratie Halt. Schulklassen ab der 8 können hier Mitmachstationen ausprobieren und an interaktiven Workshops teilnehmen. Es geht unter anderem darum, wie Demokratie überhaupt funktioniert und was soziale Medien damit zu tun haben.
12: Frischer ist es bei uns jetzt im Niedersachsenwetter. Bis zu 19 Grad sind heute drin. Dazu ist es auch ein bisschen windig. Es gibt den ganzen Tag über immer wieder Schauer und Gewitter. Die Sonne ist nur zwischendurch mal kurz zu sehen. Aktuell haben wir in Sehende am Rathaus 14 Grad. In Fallersleben in der Altstadt sind es 15. Der FFN-3-Tage-Trend geht ähnlich weiter. Meistens unter 20 Grad. Ein bisschen Sonne, aber auch öfter Schauer dabei.
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8: A1 Osnabrück Richtung Bremen zwischen dem Dreieck Stur und Bremen-Arsen. 4 Kilometer stocken vor der Baustelle. Ihr braucht 15 Minuten mehr. A2 Braunschweig Richtung Hannover zwischen Peine und Lehrter Ost. 4 Kilometer stocken ebenfalls in der Baustelle. Auch hier 15 Minuten mehr. Vorsicht, eine ungesicherte Unfallstelle auf der A7 Kassel Richtung Hannover zwischen dem Dreieck Drammetal und Göttingen Nord auf der linken und mittleren Spur. Es gab einen Unfall auf der A7 Hannover Richtung Kassel zwischen Seesen und Echte. A29, Aalhorner Heide Richtung Oldenburg, zwischen Sandkrug und dem Kreuz Oldenburg-Ost. 4 Kilometer Stau nach einem Unfall, 30 Minuten mehr. Die B3 Ilze-Nordheim ist zwischen Nensen und Mühlenbeck in beiden Richtungen nach einem Unfall gesperrt. Und in Bremen ist die Wallerheerstraße zwischen Stiftstraße und Lieselotte-Thoma-Müller in beiden Richtungen nach einem Unfall mit einer Straßenbahn gesperrt.
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8: Es blitzt in der Wesermarsch auf der B437 Schwalburg Richtung Varel. Im Landkreis Stade zwischen Abensen und Sauensieg in Beckdorf. Und im Emsland Ortsausgang Frese auf der Heseper Straße Richtung Hesepe. Danke Stefan, Daniel und Bianca. Wenn ihr auch noch einen Stau oder Blitzer gesehen habt, ruft gerne an. Kostenlos 0800 529 und 4x die 5. Gute Fahrt.
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0: ist französisch und heißt Macht's gut, ihr Trottel. FML am Dienstagmorgen auf der Baustelle oder am Praxisempfang. Da fehlen die ersten Kolleginnen und Kollegen. Viele, die keine schulpflichtigen Kinder haben, starten so langsam in die Sommerurlaubszeit.
1: Und bei allen anderen dauert es auch nur noch gute 3 Wochen bis zu den Sommerferien. Hier unsere Top 3 Tipps, wie ihr eure Urlaubsvorfreude schon jetzt ans Maximum bringt. Auf!
2: Platz 3.
0: Macht euch eine Bücherliste, was ihr im Urlaub unbedingt lesen wollt, wo euch im Alltag die Zeit dazu fehlt und geht dann ohne Zeitstress in eine Buchhandlung. Es gibt auch nichts Schöneres, als nagelneue Bücher anzuschauen, rumstöbern und am Ende mit einem oder diversen schönen Urlaubsbüchern wieder rauszukommen. Allein die Cover und der Geruch von so einem neuen Buch, herrlich.
1: Auf!
2: Platz 2.
1: Packt euren Koffer möglichst früh. Also ruhig schon jetzt, einen Monat vorher auch die ersten Sachen einpacken, die ihr dann bei uns gerade eh nicht braucht. Flipflops, Taucherbrille und gerne auch so 5 Kilo Sonnencreme.
0: Aber auf
2: Platz 1.
0: Unsere Tipps, wie ihr eure Urlaubsvorfreude schon jetzt ans Maximum bringt. Hört und esst euch schon mal rein in euer Urlaubsland. Schaut, welche Hits gerade in eurem Urlaubsziel beliebt sind und macht sie euch zum Kochen an. Oder ihr geht mit uns jetzt auf so eine kleine Akustikreise, zum Beispiel nach Frankreich.
3: Bonjour. Une table pour deux, s'il vous plaît.
0: Oulala. So, oder für euren ersten Schluck Kaffee, genießt mal ganz kurz Dolce Vita in Italien.
4: Bellissima.
1: Schön.
4: Sì, claro.
1: Gerade bei dem nicht ganz so sommerlichen Wetter hier in Niedersachsen tut das doch richtig gut. Habt einen schönen Dienstag.

0: Schatz, aber hast du meinen zweiten Socken gesehen? FFN am Dienstagmorgen. Diese Frage taucht bei euch gerade bestimmt auch auf. Mal fehlt eine Socke, dann ist ein Loch drin. Oder in eurem Sockenpaar hat sich als Zweitsocke die viel zu kleine Socke von eurer Partnerin eingeschlichen, weil beim Wäschemachen wieder alle Socken durcheinander gekommen sind. Kindersocken, Herrensocken, kleine Damensocken.
1: Wir wären nicht FFN, hätten wir nicht auch für dieses große Problem eine Lösung parat. Wir stellen euch jetzt den ultimativen Socken-Lifehack vor. Wenn ihr Sockengröße 39 bis 42 kauft, könnt ihr euch ganz wunderbar die Socken mit eurem Partner oder eurer Partnerin teilen und spart euch beim Zusammenlegen super viel Zeit und Nerven. Und es geht dann auch mit größeren Kindern später sehr gut, die dann auch in diese Spanne passen.
0: Fantastisch. Und was ist, wenn ich Schuhgröße 38 habe?
1: Das sollte auch noch passen.
0: Okay, ich hab, das ist auch ein schöner Tipp eigentlich für alle Singles. Einfach direkt von Anfang an checken, ob das sockentechnisch passt und die Schuhgröße nach Alter und Größe mit ins Datingprofil schreiben. Hat ihr direkt Ordnung in der Sockenschublade und einen schönen Icebreaker beim ersten Date. Euch einen schönen Dienstag mit FFN.

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3: Richtig frisch. 9 Uhr am Dienstagmorgen. Man kann eigentlich über alles streiten. Es gibt so zu allem zwei Meinungen. Außer es geht um Sie und Babys. Das sind die süßesten Dinger auf der ganzen weiten Welt, Thomas Wenzel.
4: Ja, schönen guten Morgen. Große Augen, kleine Nase, Kindchen, Schema in Perfektion. Die große Frage ist jetzt aber nicht, wie süß sind denn eigentlich Heuler, sondern wie viele süße Heuler gibt's denn im Wattenmeer?
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4: Auf den Sandbänken im Wattenmeer wird es langsam wieder voll. Seehunde kümmern sich da gerade um den Nachwuchs und weil ihre Zahl ein Indikator für den Zustand des Wattenmeeres ist, gibt es jetzt wieder die Zählflüge. FFN-Reporter Maxi Wilsmann heute den ersten von 10.
6: Bei Niedrigwasser werden die Seehunde gezählt, denn da sammeln sich die Tiere auf den Sandbänken und sind besonders gut zu erkennen. Ein Zählflug kann bis zu 4 Stunden dauern und gezählt wird im gesamten Wattenmeer, also von der niederländischen Küste im Westen bis zum dänischen Gebiet im Norden. Gezählt wird den ganzen Sommer über. Der letzte Flug ist für den 20. August geplant. In den vergangenen Jahren hat sich der Bestand der Tiere bei rund 8.500 stabilisiert. Letztes Jahr sind gut ein Viertel davon Jungtiere gewesen.
4: Die Rüstungsausgaben steigen von Jahr zu Jahr und auch die Ausgaben für Atomwaffen haben 2025 einen Rekordwert erreicht. Eine Studie kommt zum Schluss, dass die 9 Atommächte vergangenes Jahr insgesamt 103 Milliarden Euro in ihre nuklearen Waffenarsenale investiert haben. Das sind 19% mehr als ein Jahr vorher. Atommächte sind die USA, Russland, China, Großbritannien, Frankreich, Indien, Israel, Pakistan und Nordkorea. Ein deutsch-französisches Rüstungsprojekt ist gescheitert. Nach 9 Jahren steht fest, dass es vorerst kein gemeinsames Kampfflugzeug geben wird. Das haben beide Seiten auf politischer Ebene bestätigt. Demnach liegen die Gründe aber auf industrieller Seite. Die am Bau beteiligten Unternehmen konnten ihre Differenzen nicht beilegen. Den Startschuss für das 100 Milliarden Euro schwere Projekt hatten Präsident Emmanuel Macron und die damalige Kanzlerin Angela Merkel 2017 gegeben. Trotz Verbot greifen anscheinend noch immer viele am Steuer zum Handy. Der ADAC warnt, dass das für einige zur gefährlichen Gewohnheit geworden sei. Der Club hat in 5 Großstädten mitgezählt. 3 von 100 Autofahrerinnen und Fahrern hatten das Handy während der Fahrt in der Hand. Botschaften im Stadion. Die FIFA bietet sie kurz vor dem WM-Start an für die Fans. Die dürfen zum Beispiel ihren Namen oder einen kleinen Gruß auf der Anzeigetafel im Stadion präsentieren lassen. Natürlich nicht kostenlos. 79 Dollar werden für so einen super Shoutout aufgerufen.
7: Der Sommer will noch nicht so richtig bei uns im Niedersachsenwetter. Ab heute ist es jetzt auch erstmal wieder kühler. Bis zu 19 Grad bekommen wir. Ein bisschen windig ist es und auch den Tag über dann immer wieder kleinere Schauer und Gewitter. 13 Grad sind es aktuell in Goldenstedt am Mehrgenerationenpark. In Schladen bei der Freiwilligen Feuerwehr 14. Der FFN-3-Tage-Trend, auch erstmal keine große Änderung in Sicht. Wir bleiben meistens bei unter 20 Grad. Ein bisschen Sonne gibt's, aber auch Regen begleitet uns weiterhin.
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8: A1 Osnabrück Richtung Bremen zwischen den Dreieck Stur und Bremen-Arsen. 4 Kilometer stocken vor der Baustelle. Ihr braucht 20 Minuten mehr. Die A7 Kassel Richtung Hannover zwischen dem Dreieck Drammetal und Göttingen Nord nach einem Unfall gesperrt. Die Umleitung führt euch über die U99 und U5. Es gab einen Unfall auf der A7 Hannover Richtung Kassel zwischen Seesen und Echte. Die B3 Ilze Nordheim ist zwischen Nensen und Mühlenbeck ebenfalls in beiden Richtungen nach einem Unfall gesperrt. Und in Bremen ist die Wallerherrstraße zwischen Stiftstraße und Lieselotte-Thoma-Müller-Straße in beiden Richtungen nach einem Unfall ebenfalls gesperrt.
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8: Es blitzt im Landkreis Osnabrück auf der B65 Belm Richtung Diepholz vor der Abfahrt Fährte auf der Brücke bei den Weihnachtsbäumen. In der Wesermarsch auf der B437 Schweiburg Richtung Fahril, hier sind 50 erlaubt. Im Landkreis Stade zwischen Apensen und Saunsieg in Beckdorf und im Emsland Ortsausgang Frees auf der Hesepa-Straße Richtung Hesepe. Danke Stefan, Daniel, Bianca und Rolf. Wenn ihr auch noch einen Stau oder Blitzer gesehen habt, ruft uns auch gerne an. Kostenlos 0800 529 und 4x5. Euch allen eine gute Fahrt.
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7: Wir haben 3 Songs, die perfekt für die Autofahrt sind. Ja. Erst wird laut mitgesungen bei Britney Spears mit Baby One More Time.
8: So, dann schauen wir ganz nachdenklich in die Ferne zu Crazy von Seal. Mhm.

0: bei FFN am Dienstag und so langsam sehen wir die ersten Deutschland-Fähnchen an den Autos und Rückspiegeln. Übermorgen geht's los.
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2: Auch beim Einkaufen ist es nicht mehr zu übersehen. Gestern habe ich gesehen, es gibt sogar schwarz-rot-goldenen Lachs. Ja. Dazu dann so auflassbare Gitarren mit schwarz-rot-gold-Aufdruck, Flaggenketten in diversen Shops. Jetzt sorgen wir dafür, dass ihr diese WM so richtig gut aussieht mit einem ganz prominenten Gast.
0: Ihr kennt ihn als Traveling Gentleman, yes, wie er sich selbst auf Instagram beschreibt. Er wurde bekannt mit seinen legendären und leicht sarkastischen Outfit-Videos für Männer. Ben Bernschneider, der eigentlich Jonas heißt und mittlerweile hat er fast 500.000 Follower. Guten Morgen.
3: Guten Morgen, Julia. Guten Morgen, Axel.
2: Hi, ich bin ja Fan der ersten Stunde. Wie würdest du denn so ein Fußballtrikot zur WM stilsicher stylen?
3: Das größte Problem bei Fußballtrikots ist, dass viele Menschen sie wie ein komplettes Fan-Outfit tragen. Ne? Dann wirkt es schnell wie Stadion und halt nicht wie Stil. Also mein Tipp wäre, das Trikot immer als Einzelstück, als Hero behandeln. Männer können es mit einer gut sitzenden Jeans, mit Chinos oder sogar einer weißen Leinenhose kombinieren. Frauen auch mit einer weiten Jeans, mit einem schlichten Rock oder einer Leinenhose. Wichtig ist halt, dass der Rest des Outfits zurückhaltend bleibt. Und wer es ein bisschen mutiger mag, der kann ja auch mal einen Navy Blazer drüber ziehen oder einfach eine Jeansjacke. Wichtig wäre da so ein bisschen, dass das Trikot vielleicht nicht unter der Jeansjacke oder unter dem Sakko rausguckt. Also das Trikot sollte kürzer sein als die Jacke, die man darüber trägt.
0: Okay, okay. Wirklich gute Tipps. Cool. Also wenn wir jetzt nicht beim Public Viewing gut aussehen, weiß ich auch nicht. Dankeschön, Ben. Und euch einen schönen, stilsicheren Dienstag mit FFN. Oh,

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2: Ich bin Julia Zajons. Schönen guten Morgen. Im Hauptbahnhof Hannover ist ein Mann auf einen abfahrenden Regionalzug gesprungen, weil er sein Gepäck darin vergessen hatte. Nach ein paar Metern war aber Schluss. Der Zugchef hat den Mann gesehen und die Notbremse gezogen. Die DB-Sicherheit hat den 27-Jährigen dann festgehalten, bis die Polizei da war. In Rinteln sind Teile der Stadt geräumt worden, weil in einem Garten eine Granate aus dem Zweiten Weltkrieg gefunden wurde. Rund 350 Menschen mussten dafür ihre Häuser in der Nordstadt verlassen. Fachleute haben die Granate dann kontrolliert gesprengt und am späten Nachmittag gab es die Entwarnung, die Sperrungen wurden aufgehoben. Und in Hannover startet heute der Kommunalkongress Niedersachsen und da dreht sich alles um die digitale Zukunft unserer Städte und Gemeinden. Es werden unter anderem neue Online-Lösungen rund um den Perso vorgestellt. Einige der Ideen kommen auch direkt aus Niedersachsen, zum Beispiel aus dem Kreis Hameln-Pyrmont.
3: Man könnte meinen, das Niedersachsenwetter macht so ein bisschen Halbgas im Moment. Also nur bis zu 19 Grad sind heute drin, ein bisschen windig. Es gibt den ganzen Tag aber auch immer wieder Schauer und Gewitter. Die Sonne ist dann nur zwischendurch mal kurz zu sehen. Aktuell in Friseute am Stadtpark 14 Grad, in Bodenwerder am Bismarckturm 15. Der FFN-3-Tage-Trend ist auch oft nass, auch die nächsten Tage wenig Sonne und meistens unter 20 Grad.
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5: Vorsicht, eine ungesicherte Unfallstelle auf der A1 Osnabrück Richtung Bremen zwischen dem Ahlhorner Dreieck und Wildeshausen West. 4 Kilometer stocken, 20 Minuten mehr. Weiter auf der A1 Richtung Bremen zwischen dem Dreieck Stur und Bremen-Arsen. 4 Kilometer stocken vor der Baustelle. Ihr braucht 20 Minuten mehr. Die A7 Kasse Richtung Hannover ist zwischen dem Dreieck Drammetal und Göttingen Nord nach einem Unfall gesperrt. Die Umleitung führt euch über die U99 und U5. Ein Unfall auf der A7 Hannover Richtung Kassel zwischen Seesen und Echte. Und in Bremen ist die Wallerheerstraße zwischen Stiftstraße und Lieselotte-Thoma-Müller-Straße in beiden Richtungen nach einem Unfall mit einer Straßenbahn gesperrt.
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4: 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Es blitzt im Landkreis Osnabrück auf AB65 Belm Richtung Diepholz vor der Abfahrt Fährte auf der Brücke bei den Weihnachtsbäumen. In der Wesermarsch auf der B437 Schwalburg Richtung Fahrel, hier sind 50 erlaubt. Im Landkreis Stade blitzt es zwischen Apensen und Saunsieg in Beckdorf. Und im Emsland Ortsausgang Fries auf der Heseper Straße Richtung Hesepe. Danke Stefan, Daniel, Bianca und Rolf. Wenn ihr auch noch einen Stau oder Blitzer gesehen habt, ruft gerne an. Kostenlos 0800 529 und viermal die 5. Euch allen eine gute Fahrt.
3: Und schönen Dienstag mit uns. Wir sind's, Julia und Axel.
4: Schönen guten Morgen.

0: 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Wir informieren euch sofort, wenn was passiert. Achtung, Autofahrer, ein Falschfahrer auf der A29 Aalhorner Heide Oldenburg zwischen Sandkrug und dem Kreuz Oldenburg-Ost. Vorsicht bitte in beiden Richtungen, bitte nicht überholen. Wir melden, wenn die Gefahr vorüber ist. Ein Falschfahrer auf der A29 zwischen Sandkrug und dem Kreuz Oldenburg-Ost.
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0: FFN am Dienstagmorgen. Alicia Keys, Girl on Fire. Das ist mehr Musik und mehr Abwechslung hier bei FFN. Und manchmal schreiben sich Überleitungen wie von selbst. Vom Girl on Fire zu dem Man on Fire. Rufen ist da. Hallo Rufen.
1: Hallo.
0: Gestern noch im Einsatz, großer Einsatz bei euch. Ja. Du als Feuerwehrmann, also du bist ja eigentlich hauptberuflich Feuerwehrmann.
1: Das hier ist mein Hobby. Ja, das war schon sehr, sehr krass, was da in Wunstorf los war.
0: Ich freue mich deswegen immer doppelt, wenn du hier bist, weil erstens weiß ich, dass er nicht brennt bei euch in der Gegend und zweitens, dass uns eine gute Show erwartet.
1: Richtig, genau. Also wir machen sonst, wie es erwartbar hier fast schon, wie es ein bisschen
0: muckelig
1: heute Vormittag.
0: Schön.
1: Und wir rubbeln an Sachen, das haben wir heute Morgen ja auch schon gemacht. Ja. Es gibt ein Rubbellos-Paket im Wert von 150 Euro und dementsprechend auch noch die Chance auf ganz viel Kohle. Da sprechen wir gleich in Ruhe drüber. Und ich habe heute Vormittag exklusive Tipps für euch mitgebracht, wie das Geräusch, an was wir halt rubbeln, ich glaube doch dann sehr eindeutig erkennbar ist.
2: Okay, und dann könntet ihr diejenigen sein, die wir als nächstes glücklich machen. Ja. Also viel Spaß mit FFN am Vormittag und Rufen. Und ein Song, der uns nicht nur glücklich, sondern einfach sehr gut gelaunt macht, weil er ist richtig geil. Einer der besten, die wir im Moment haben. Der neue von Tame Impala, Dracula. Das ist mehr Musik und mehr Abwechslung für euch.
0: Ich sage sogar, das ist der Beste.

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14: Jetzt haben wir es gleich 10 Uhr. Den neuen Niedersachsen-Slogan finden nicht alle gut, Thomas Menzel.
15: Ja, das ist groß. Ist in den ersten Online-Umfragen mit wenig Begeisterung aufgenommen worden.
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15: In einer Umfrage der Hannoverschen Allgemeinen Zeitung, die ist allerdings nicht repräsentativ, haben fast 80% gesagt, dass sie den Slogan wenig kreativ finden. In einer vom Norddeutschen Rundfunk sieht die Reaktion etwas besser aus. 63% sagen, der Spruch sei nicht ihr Fall. Mit "Das ist groß" soll sich das Bundesland selbstbewusster präsentieren. FFN-Reporter Maxi Welsmann.
16: 10 Millionen Euro.

0: 86.000 insgesamt. Das sind gut 1.500 Fälle mehr als noch ein Jahr vorher. Das Bundeskriminalamt stellt die Bilanz heute offiziell vor. Dem ARD-Hauptstadtstudio lagen die Zahlen aber teilweise schon vor. Etwa die Hälfte der politischen Straftaten kommt aus dem rechten Spektrum. Die Rüstungsausgaben steigen von Jahr zu Jahr und auch die Ausgaben für Atomwaffen haben 2025 einen Rekordwert erreicht. Eine Studie kommt zum Schluss, dass die 9 Atommächte im vergangenen Jahr insgesamt 103 Milliarden Euro in ihre nuklearen Waffenarsenale investiert haben. Das sind 19% mehr als ein Jahr vorher. Die Atommächte sind die USA, Russland, China, Großbritannien und Frankreich, Indien, Israel, Pakistan und Nordkorea. In Ostfriesland in Holtgast ist die Polizei wieder angerückt nach einem Leichenfund. Im April laufen neue Durchsuchungen. Offenbar geht es um weitere Spuren bzw. mögliche Beweismaterialien. Die Durchsuchungen betreffen dieselben 4 Grundstücke wie im April. Vor gut 2 Monaten wurde die Leiche eines vermissten Mannes dort entdeckt. Zunächst waren 3 Mitglieder einer Familie festgenommen worden. Ein 30-Jähriger sitzt noch in Untersuchungshaft.
1: Mehr als Frühling, wenn überhaupt, ist das heute nicht im Niedersachsenwetter. Oft grau und auch oft nass mit Schauern und Gewittern. Der Wind geht auch ordentlich und wir kriegen bis zu 19 Grad. In Bad Iburg am Baumwipfelpfad, da haben wir gerade 14 Grad. Ocholt am Bahnhof 13 und Bispingen am verrückten Haus 15 Grad. Der FFN 3-Tage-Trend. Wir warten weiter auf das, was man Sommer nennen könnte. Morgen noch der schönste Tag mit mehr Sonne, aber auch nicht so wirklich trocken bei bis zu 20 Grad. Und in Richtung Wochenende dann immer nasser und auch weiter windig bei 19 in der Spitze.
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1: Erstmal die Entwarnung für die A29. Der Falschfahrer ist weg. Für euch also wieder freie Fahrt. Vorsichtig, eine ungesicherte Unfallstelle. A1 Osnabrück in Richtung Bremen. Zwischen dem Dreieck Alhorner Heide und Wildeshausen West. 4 Kilometer stockt es hier 20 Minuten plus. Weiter auf der A1 Richtung Bremen. Das ist zwischen dem Dreieck Stur und Bremen-Arsten. 4 Kilometer stockend. Die Baustelle hier 20 Minuten Wartezeit. Ein Unfall A7 Hannover in Richtung Kassel zwischen Seesen und Echte. Und in Bremen ist die Wallerherrstraße zwischen der Stiftstraße und Lieselotte-Thomann-Müller-Straße in beiden Richtungen nach dem Unfall mit einer Straßenbahn gesperrt.
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1: Im Landkreis Osnabrück B65 Belm Richtung Diepholz vor der Abfahrt Fährte auf der Brücke bei den Weihnachtsbäumen. In der Wesermarsch B437 Schweiburg Richtung Varel, da sind 50. Dann im Landkreis Stade zwischen Apensinn und Sauensieg in Beckdorf. Und im Emsland, Ortsausgang Frees auf der Heseper Straße Richtung Hesepe. Stefan, Daniel, Bianca und Rolf, nochmal herzlichen Dank. Und wenn ihr jetzt auch noch einen Stau oder einen Blitzer für uns habt, dann ruft gern durch. Kostet nichts. 0800 529 und 4x die 5. Gute Fahrt.
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1: Moin zusammen und jetzt geht es endlich wieder los. Die Zeit für rote Finger und volle Erdbeerkörbchen. Vielleicht auch was für eure Kids. Seit dem Wochenende könnt ihr in Niedersachsen wieder selbst Erdbeeren pflücken. Zum Beispiel am Kösterhof in Oldenburg oder am Rittergut Melzingen im Kreis Uelzen. Und das ist noch wirklich was hier zum Beispiel in Richtung Wochenende für die ganze Family. Ganz viel Spaß und einen schönen Dienstag.

0: Das kann nur mehr Musik und mehr Abwechslung für euren Dienstagvormittag sein. Und freut euch gleich auf Mark Atlas. Ist ja quasi ein Freund des Hauses bei uns und er macht auch einfach ganz großartige Musik. Könnt ihr euch live von überzeugen. Im November in Hamburg zum Beispiel oder gleich bei uns. You Against My Love spielen wir euch für mehr Musik, mehr Abwechslung. Vorher gibt es aber hoffentlich das hier jetzt für euch.
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0: Wir rubbeln mit einer Münze an einem Gegenstand und ihr sagt uns einfach, was das ist. Also, welcher Gegenstand? Horcht mal. Also, ich habe Tipps für euch. Manchmal hat es einen Hals, fühlt sich oft leer und ist meistens, Achtung, fantastisch. Das ist doch machbar, oder? Jetzt mal. Wenn ihr es wisst, schenken wir euch mit etwas Glück ein Rubbellos-Paket im Wert von 150 Euro, unter anderem mit Diamant-Deluxe-Losen. Und morgen oder heute Nachmittag um 16.20 Uhr circa habt ihr bis dahin noch Zeit, eure Tipps abzugeben. Bei uns im Netz klickt ffn.de, da steht natürlich auch nochmal, wie es geht. Und die Daumen sind jetzt auf jeden Fall schon für euch gedrückt für heute Nachmittag.
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5: Ich bin Julia Zajons. Schönen guten Tag. In einigen Regionen bei uns breitet sich der Eichenprozessionsspinner immer weiter aus. In Peine zum Beispiel, da haben sich die Raupen dieses Jahr besonders stark vermehrt und werden deshalb im Moment von den Bäumen abgesaugt. Ihre Härchen können unter anderem Juckreiz und Atemnot auslösen. Auch im Kreis Nienburg kennt man das Problem. Silke Farin vom Gesundheitsamt sagt, Eichenprozessionsspinner sollte man auf keinen Fall berühren und im besten Fall geht man ihnen ganz aus dem Weg.
6: Die Brennhaare, die sind sehr, sehr klein und werden ganz leicht vom Wind verbreitet, sodass man nicht direkt angefasst haben muss, um betroffen zu sein.
5: Und wer doch damit in Kontakt kommt, sollte die betroffene Stelle sofort gründlich mit Wasser reinigen und die Kleidung mit mindestens 60 Grad waschen.
7: Das Niedersachsenwetter bleibt heute eher auf Frühlingsmodus hängen. Viele Wolken, immer wieder Regen und Gewitter, dazu ordentlich Wind. Immerhin bleiben die Temperaturen mild. Also viel mehr an Frühling ist da nicht zu holen. Bis zu 19 Grad kriegen wir heute. In Hemkenrode am Freibad haben wir 14, Müllensen an der Dorfkapelle 13 und Alten am Bahnhof 15 Grad. Der FFN 3-Tage-Trend. Der Sommer lässt weiter auf sich warten. Morgen gibt es nochmal die beste Chance auf Sonne. Auch wenn einzelne Schauer dabei bleiben. Richtung Wochenende wird es dann wieder wechselhafter, nasser und windig bei rund 19 Grad.
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7: Geht los mit der A1, das ist Osnabrück in Richtung Bremen. Da ist zwischen dem Ahlhorner Dreieck und Wildeshausen West nach dem Unfall gesperrt. 3 Kilometer Stau, weicht hier bitte, wenn möglich, weiträumig aus. Ein Unfall auf der A7, Hannover in Richtung Kassel zwischen Seesen und Echte. Unvorsichtig eine Entenfamilie auf der A31, Enten zwischen Leer Nord und dem Dreieck Leer. Achtung hier in beiden Richtungen.
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7: An der Stelle würden die Flitzerblitzer rein theoretisch kommen. Die würde ich euch auch gerne sagen. Aber bei uns ist gerade das Verkehrssystem ausgefallen. Deswegen wird hier mir gerade nichts angezeigt. Und ich möchte euch da ja auch noch nicht anlügen. Ne? Falls ihr einen Blitzer oder Stau gesehen habt, dann ruft doch aber trotzdem weiter gerne an. Das geht unter der 0800 529 und 4x5 und ist wie immer natürlich kostenlos. Euch einen hoffentlich entspannten Dienstag. Und ich marschiere jetzt mal los in unsere Technikabteilung und frage mal, was da so los ist. Ich bin Ruben Rintelmann, grüß euch, moin!
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0: den Jungs von Green Day durch euren Dienstagvormittag. Und zum Durchhalten bei der Arbeit haben wir folgenden kleinen Gedanken für euch.
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0: Ich arbeite nicht, weil ich motiviert bin. Ich arbeite, weil mein zukünftiges Ich ungern die Probleme von meinem heutigen Ich übernimmt.
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1: Jetzt haben wir es ganz genau 11 Uhr in Norddeutsch. Kümmert sich die Seenotstation schon seit Tagen um die ersten verwaisten Heuler, Thomas Menzel.
2: Ja, schönen guten Morgen. Die haben Heuler. Guten Tag.

0: sind besonders gut zu erkennen. Ein Zählflug kann bis zu 4 Stunden dauern und gezählt wird im gesamten Wattenmeer, also von der niederländischen Küste im Westen bis zum dänischen Gebiet im Norden. Gezählt wird den ganzen Sommer über, der letzte Flug ist für den 20. August geplant. In den vergangenen Jahren hat sich der Bestand der Tiere bei rund 8.500 stabilisiert. Letztes Jahr sind gut ein Viertel davon Jungtiere gewesen.
1: Es hat im vergangenen Jahr so viele politisch motivierte Straftaten in Deutschland gegeben, wie noch nie in der Statistik erfasst. Insgesamt 86.000 hat die Polizei gezählt, 1.600 mehr als ein Jahr vorher. Etwa die Hälfte der politisch motivierten Straftaten kommt aus dem rechten Bereich. Gestiegen ist auch die Zahl antisemitischer Angriffe. Die Rüstungsausgaben steigen von Jahr zu Jahr und auch die Ausgaben für Atomwaffen haben einen Rekordwert erreicht im vergangenen Jahr. Eine Studie kommt zum Schluss, dass die 9 Atommächte im vergangenen Jahr 103 Milliarden Euro in ihre nuklearen Waffenarsenale investiert hätten. Das sind 19% mehr als noch mal ein Jahr vorher. In Erfurt, Augsburg und Düsseldorf sind die Menschen in Deutschland im Vergleich unter den Großstädten am zufriedensten. Das ist das Ergebnis des neuen Glücksatlas, den die Uni Freiburg zusammen mit der Süddeutschen Klassenlotterie veröffentlicht. In 40 Großstädten sind die Menschen gefragt worden, wie zufrieden sie mit der Wohnsituation, dem Job, der Kriminalität oder auch Bildungsangeboten sind. In Norddeutschland liegt Kiel an der Spitze mit Platz 5. Hamburg kommt auf Rang 10. Hannover, Braunschweig und auch Bremen landen im unteren Mittelfeld. In Holtgast in Ostfriesland ist die Polizei wieder angerückt. Nach einem Leichenfund im April laufen neue Durchsuchungen. Offenbar geht es um weitere Spuren oder auch mögliches Beweismaterial. Die Durchsuchungen betreffen dieselben 4 Grundstücke wie schon im April. Vor gut 2 Monaten wurde die Leiche eines vermissten Mannes entdeckt. Zunächst waren 3 Mitglieder einer Familie festgenommen worden. Ein Mann sitzt noch in Untersuchungshaft.
2: Damit sind wir beim Niedersachsenwetter. Das fühlt sich heute eher nach Jacke nicht vergessen an. Viele Wolken, immer wieder Schauer und auch Gewitter ziehen durch. Dazu ordentlich Wind und maximal 19 Grad. In Hessisch-Ollendorf am Baxbaumbrunnen haben wir gerade 13. Braunschweig am Burglöwen auf dem Burgplatz haben wir 14. Und Hitzacker am Freilichtmuseum 15 Grad. Der FFN-3-Tage-Trend. Vom Sommer sind wir erstmal noch ein Stück entfernt. Morgen wird wohl noch mit der schönste Tag mit etwas mehr Sonne. Ganz trocken wird es aber auch. Da nicht zum Wochenende. Ende wird es immer nasser und weiterhin windig. Temperaturen so wie heute bis zu 19 Grad.
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2: Die A1 Osnabrück Richtung Bremen ist zwischen dem Ahlhorner Dreieck und Wildeshausen West nach einem Unfall gesperrt. 3 Kilometer Stau, weicht hier, wenn möglich, bitte weiträumig aus. Vorsichtig, eine ungesicherte Unfallstelle auf der A2 Dortmund Richtung Hannover zwischen Veltheim und Bad Eilsen. Hier ist nur eine Spur frei. A2 Magdeburg Richtung Hannover zwischen Ilxleben und Allerlingersleben. 12 Kilometer stockt es in der Baustelle. Hier braucht ihr 20 Minuten gerade länger. Vorsichtig, eine Entenfamilie. A31 Leer-Emden zwischen Leer-Nord und dem Dreieck Leer in beiden Richtungen. Und vorsichtig eine Ölspur A33 Bielefeld Richtung Osnabrück zwischen Halle-Westfalen und Dissen-Süd.
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2: 2 Blitzer in der Region Hannover auf der B217, einer von Hannover Richtung Hameln vor Völksen in der 80er-Zone, der andere Hameln Richtung Hannover kurz vor Holtensen bei der Brücke. Im Landkreis Osnabrück B65 Belm Richtung Diepholz vor der Abfahrt Fährte auf der Brücke bei den Weihnachtsbäumen, dann im Landkreis Stade zwischen Apensen und Sauensieg in Beckdorf und in Hannover mal wieder auf dem Messeschnellweg in Höhe der Bult stadteinwärts. Bianca, Rolf, Janine, Mila und Ferdinand, danke an euch und wenn ihr jetzt auch noch einen Stau oder einen Blitzer habt, dann meldet euch kostenlos 0800 529 und 4x5. Euch eine gute Fahrt.
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2: Also viele von euch suchen vielleicht gerade eine Wohnung zum Kauf, zur Miete, ein Haus mit einem schönen Garten. Was ich anbieten könnte, ist einen ganzen Campingplatz. Den könnt ihr jetzt haben und das für einen relativ schmalen Taler. Was es damit genau auf sich hat, darüber sprechen wir gleich.

hoffentlich ganz entspannt durch euren Dienstagvormittag hier bei Viele kaufen sich ein Wohnmobil für den Campingurlaub und wenn ihr es ein bisschen größer mögt, dann könnt ihr jetzt einfach euch einen ganzen Campingplatz holen. An der Nordsee in Krummhörn im Landkreis Aurich wird gerade ein ehemaliger Campingplatz versteigert. Direkt hinterm Deich, also so kann man sich das vorstellen, halt so fast am Wasser. Der Platz ist ca. 13.000 Quadratmeter groß, umgerechnet 2 Fußballfelder, also schon ordentlich. Auf dem Gelände steht noch ein altes Bauernhaus, ein Teich gibt's auch, also sehr idyllisch. So, jetzt das Startgebot. Jetzt kommen wir mal zu den Zahlen. Liegt bei 175.000 Euro. Also eigentlich ein Schnapper für so ein riesiges Grundstück. Da kriegt man in Hamburg gerade mal irgendwie einen Parkplatz für wahrscheinlich. Ist aber auch sehr sanierungsbedürftig, muss man dazu sagen. Also, wer von euch würde? Also, könnt ihr einfach mal gleich mit dem Kollegen in der Mittagspause drüber diskutieren. Ein Campingplatz. So vielleicht mit dem Kollegen zusammen. Das wäre auch eine verrückte Nummer. Könnt ihr euch jedes Wochenende treffen. Habt auf jeden Fall einen schönen Dienstagvormittag. Natürlich hier mit uns, mit FFN. Und ich bin gerade am Überlegen. Vielleicht frage ich hier mal rum, ob sich einer mit mir einen Campingplatz kaufen würde. Schauen wir mal.

0: bin Julia Zajons. Schönen guten Tag. Die Stadt Hannover will ihre Musikszene noch stärker vernetzen mit einer eigenen Musikstrategie als erste Stadt in Deutschland überhaupt. Es soll hier unter anderem Nachwuchstalente fördern, aber auch mehr und bessere Räume für Musik ermöglichen und Hannover international sichtbarer machen, sagt Kulturdezernentin Eva Bender.
1: Wir werden zum Beispiel neue Räumlichkeiten für die Musikschule suchen müssen. Und es wird darum gehen, auch Orte, die wir schon haben, wie zum Beispiel den Kuppelsaal, so aufzustellen, dass er angemessen in der Ausstrahlung nach außen wirken kann.
0: Außerdem soll es einen neuen Fördertopf unter anderem für Clubs geben, damit sie Konzerte veranstalten können und eine Art musikalisches Netzwerk nach dem Vorbild einer Plattenfirma, das dann den Nachwuchs in Hannover unterstützt.
2: Also mehr als Frühling, wenn überhaupt, ist das heute nicht im Niedersachsen-Wetter. Oft grau, auch oft nass, mit Schauern und Gewittern. Der Wind geht auch ordentlich, bis zu 19 Grad in Bad Iburg am Baumwipfelfahrt. Da haben wir gerade 14, Ocholt am Bahnhof 13 und Bisping am Verrücktenhaus 15 Grad. Der FFN 3-Tage-Trend. Wir warten weiter nicht auf das Christkind, sondern auf das, was man Sommer nennen könnte. Morgen noch der schönste Tag mit mehr Sonne, aber auch nicht so wirklich trocken bei 20 Grad in Richtung Wochenende dann immer nasser und auch weiter windig. Und wir bleiben so wie heute, 19 Grad in der Spitze.
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2: Die A1 Osnabrück Richtung Bremen ist zwischen dem Ahlhorner Dreieck und Wildeshausen West nach einem Unfall gesperrt. 3 Kilometer Stau. Weicht hier bitte, wenn möglich, weiträumig aus. Vorsichtig, eine ungesicherte Unfallstelle. A2 Dortmund Richtung Hannover zwischen Veltheim und Bad Alsen. Hier ist nur eine Spur frei. A2 Magdeburg Richtung Hannover zwischen Irxleben und Alleringhersleben. 12 Kilometer stockt es in der Baustelle. 20 Minuten plus. Und vorsichtig, eine Ölspur. A33 Bielefeld Richtung Osnabrück zwischen Halle-Westfalen und Dissen-Süd.
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2: So geht's weiter. 2 Blitzer in der Region Hannover, B217. Einer von Hannover Richtung Hameln vor Völksen in der 80er-Zone. Der andere Hameln Richtung Hannover, kurz vor Holtensen bei der Brücke. Im Landkreis Osnabrück, das ist die B65. Belm Richtung Diepholz vor der Abfahrt Fährte auf der Brücke bei den Weihnachtsbäumen. Im Landkreis Uelzen habt ihr einen. In Himbergen auf der Gördenstraße in beiden Richtungen. Und in Hannover auf dem Messeschnellweg in Höhe der Bult statt Einwärts. Rolf, Janine, Mila, Ferdinand und Erik, ihr habt Bescheid gesagt. Herzlichen Dank nochmal. Und wenn ihr jetzt auch noch einen Stau oder einen Blitzer für uns habt, dann ruft gern durch. Kostet nix, 0800 529 und 4x5. Euch eine gute und sichere Fahrt schon wieder Richtung Mittagspause mit FFN. Ich bin Rufen Rintelmann. Moin zusammen.

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holen uns kurz vor der Mittagspause jetzt einfach mal den Sommer zurück, auch wenn das Niedersachsenwetter heute nicht so wirklich aussieht. Aber hier bei FFN, da verspreche ich euch, wenn ich euch den neuen Song von Kygo, Khaled und Griffin spiele, dann fühlt ihr euch wie auf einem Festival im Sommer oder bei einer gemütlichen langen Sommernacht im Garten zum Beispiel. Der klingt einfach nach Sommer und guter Laune und hat diesen typischen Tropical House Kygo Sound. Achtet gleich mal drauf. Finde ich ganz großartig. Überzeugt euch selbst. Kygo und Khaled mit Griffin, Save My Love. Das ist mehr Musik und mehr Abwechslung und vor allem neu für euch bei FFN.

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16: 12 Uhr, der Triathlon in Hamburg, also Schwimmradfahren und Laufen am Sonntag, ist ein Fall für den Staatsschutz, Thomas Menzel.
17: Ja, es steht der Verdacht im Raum, dass irgendjemand diese Ironman-Europameisterschaft vielleicht sabotiert hat.
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17: Beim Triathlon in Hamburg sind am Sonntag mehrere Rennräder beschädigt worden. Ein Sportler ist gestürzt und hat sich etwas gebrochen, anscheinend weil jemand an mehreren Stellen Metallspäne auf der Strecke in Kirchwerder verteilt hat. FFN-Reporterin Julia Zeyons.
19: Mindestens ein schwer

0: vor dem Triathlon.
1: Einen Tag nach dem schweren Erdbeben auf den Philippinen ist die Zahl der Todesopfer auf mindestens 37 gestiegen. Damit sind vermutlich fast alle Opfer geborgen. 4 Menschen gelten noch als vermisst. FFN-Reporter Moritz Ort. Dutzende Menschen sind tot und Hunderte verletzt.
2: Fast 500 Menschen sind bei dem Beben der Stärke 7,8 verletzt worden. Am stärksten war es in der 700.000 Einwohnerstadt General Center City. Dort und in den umliegenden Provinzen sind Gebäude eingestürzt und Straßen und Brücken beschädigt. Seit dem großen Hauptbeben hat es schon weit über 1000 Nachbeben gegeben und manche davon waren sehr deutlich zu spüren. Das heftigste hatte eine Stärke von 6,4. Nach Angaben des philippinischen Zivilschutzes sind rund 145.000 Menschen von den Folgen des Bebens betroffen.
1: Israel und der Iran halten sich offenbar bislang an ihre neue Waffenruhe. Beide Seiten haben auf neue Angriffe verzichtet, aber beide machten klar, dass sie jederzeit zu neuen Attacken bereit seien. Im Südlibanon setzt das israelische Militär die Angriffe unterdessen fort. Nach Angaben des libanesischen Gesundheitsministeriums sind bei einem neuen Luftangriff 5 Menschen getötet worden. Die israelische Armee hat nach eigenen Angaben eine Drohne aus dem Jemen abgefangen. Botschaften im Stadion. Die FIFA bietet sie bei dieser Weltmeisterschaft an. Da kann man zum Beispiel kurz einen Namen oder einen kleinen Gruß auf der Anzeigetafel im Fußballstadion erscheinen lassen. Nicht einfach so, aus Nettigkeit des Weltfußballverbands. 79 US-Dollar will die FIFA für so einen kurzen Super-Shoutout verlangen.
3: Das Niedersachsen-Wetter bleibt heute eher so ein bisschen auf Frühlingsmodus-Kurs. Viele Wolken, immer wieder Regen, Gewitter, auch ordentlich Wind. Immerhin bleiben die Temperaturen mild, bis zu 19 Grad. In Hemkenrode am Freibad haben wir 14, Möllensen an der Dorfkapelle 13 und Alten am Bahnhof 15 Grad. Der FFN-3-Tage-Trend. Der Sommer lässt weiter auf sich warten. Morgen gibt es nochmal die beste Chance auf Sonne, auch wenn einzelne Schauer dabei bleiben. Richtung Wochenende wird es dann wieder wechselhafter, nasser und windig, aber trotzdem so wie heute bei rund 19 Grad.
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3: Die A1 Osnabrück Richtung Bremen ist zwischen dem Ahlhorner Dreieck und Wildeshausen West nach einem Unfall immer noch gesperrt. 3 Kilometer Stau, weicht wenn möglich in Richtung Delmenhorst über die A29 und Ahlhorn aus. A2 Magdeburg Richtung Hannover zwischen Ilxleben und Allerengersleben. 12 Kilometer stockt es in der Baustelle. Ihr braucht 20 Minuten länger. Vorsichtig, eine Entenfamilie auf der A7. Hannover-Hamburg zwischen Soltau Süd und Soltau Ost. Achtung hier in beiden Richtungen und eine Ölspur. Achtung auf der A33 Bielefeld Richtung Osnabrück zwischen Halle-Westfalen und Dissen-Süd.
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3: 2 habe ich anzubieten in der Region Hannover auf der B217. Einer von Hannover Richtung Hameln vor Völksen in der 80er-Zone. Der andere Hameln Richtung Hannover kurz vor Holtensen bei der Brücke. Im Landkreis Osnabrück B65 Belm Richtung Diepholz vor der Abfahrt Fährte auf der Brücke bei den Weihnachtsbäumen ist das. Im Landkreis Uelzen in Himberg auf der Gördestraße in beiden Richtungen und in Hannover immer noch auf dem Messeschnellweg in Höhe Bult stadteinwärts. Rolf, Janine, Mila, Ferdinand und Erik, herzlichen Dank. Und wenn ihr jetzt auch noch einen Stau oder einen Blitzer habt, dann ruft gern durch. Kostet nichts wie immer 0800 529 und 4x die 5. Gute und sichere Fahrt.
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3: Und damit ist es schon wieder soweit, vielleicht einen kleinen Salat von zu Hause, warmgemachte Nudeln oder mit dem Lieblingskollegen mal eben ums Eck zum Imbiss. Wir wünschen euch jetzt oder später guten Hunger.

0: mehr Musik und mehr Abwechslung und das macht zur Mittagszeit nochmal einen Schwung, mehr gute Laune hier mit The Boys of Summer. Gleich mit der neuen von Shabuzi, Born to Die. Vorher aber.
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0: So, folgendes. Wir rubbeln mit einer Münze an einem Gegenstand und ihr sagt uns einfach, an was wir rubbeln. Und dann geht das schon los. Und es ist so einfach erklärt, wie es eben gerade. Also, so funktioniert es halt auch. Hört mal. Was ist das? Ich habe einen Tipp für euch oder mehrere. Es hat manchmal einen Hals, es fühlt sich oft leer und meistens dann doch fantastisch. Also jetzt muss ja der Groschen fallen, oder? Na kommt, also wenn ihr es wisst, dann schenken wir euch mit ein bisschen Glück ein Rubbellos-Paket im Wert von 150 Euro, unter anderem mit Diamant Deluxe Losen. Und heute Nachmittag um 16.20 Uhr bei FFN am Nachmittag bei Malte. 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Klickt ffn.de, dann da habt ihr die nächste Chance. Macht mit, auch nochmal bei uns im Netz, da steht, wie es geht. Heute um 3:45 Uhr, da geht's dann, wie gesagt, um die Wurst. Ihr wisst, was zu tun ist, die Daumen sind gedrückt.
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4: Ich bin Julia Zajons. Schönen guten Tag. In einigen Regionen bei uns breitet sich der Eichenprozessionsspinner immer weiter aus. In Peine zum Beispiel, da haben sich die Raupen dieses Jahr besonders stark vermehrt und werden deshalb im Moment von den Bäumen abgesaugt. Ihre Härchen können unter anderem Juckreiz und Atemnot auslösen. Auch im Kreis Nienburg kennt man das Problem. Silke Farin vom Gesundheitsamt sagt, Eichenprozessionsspinner sollte man auf keinen Fall berühren und im besten Fall geht man ihnen ganz aus dem Weg.
5: Die Brennhaare, die sind sehr, sehr klein und werden ganz leicht vom Wind verbreitet, sodass man nicht direkt angefasst haben muss, um betroffen zu sein.
4: Und wer doch damit in Kontakt kommt, sollte die betroffene Stelle sofort gründlich mit Wasser reinigen und die Kleidung mit mindestens 60 Grad waschen.
2: Das Niedersachsenwetter fühlt sich heute eher so nach Jacke nicht vergessen an. Viele Wolken, Schauer, Gewitter, ja, all das. Dazu ordentlich Wind. Maximal 19 Grad in Hessisch-Oldendorf am Baxmannbrunnen haben wir gerade 15. Braunschweig am Burglöwen auf dem Burgplatz auch und Hitzacker am Freilichtmuseum 14 Grad. Der FFN-3-Tage-Trend. Vom Sommer sind wir jetzt erstmal noch ein Stück entfernt. Das merken wir heute natürlich schon. Morgen wird wohl nochmal der schönste Tag mit etwas mehr Sonne. Ganz trocken, aber da auch nicht. Zum Wochenende dann nasser und weiterhin windig mit Temperaturen bei um die 19 Grad.
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2: Die A1 Osnabrück in Richtung Bremen ist zwischen dem Ahlhorner Dreieck und Wildeshausen West nach dem Unfall gesperrt. 3 Kilometer Stau. Am Stauende kam es zum weiteren Auffahrunfall. Weicht trotzdem weiter bitte, wenn möglich, weiter in Richtung Delmenhorst über die A29 und Ahlhorn aus. A2 Magdeburg Richtung Hannover zwischen Ilxleben und Allerengersleben. 12 Kilometer stockt es wegen der Baustelle. 20 Minuten Wartezeit. Vorsichtig eine Entenfamilie auf der A7 Hannover-Hamburg. Zwischen Soltau Süd und Soltau Ost in beiden Richtungen. Und ein letztes Mal Vorsicht, eine Ölspur. A33 Bielefeld Richtung Osnabrück zwischen Halle Westfalen und Dissen Süd.
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2: 2 Stück in der Region Hannover. B217, einer von Hannover Richtung Hameln. Vor Völksen in der 80er-Zone. Der andere Hameln Richtung Hannover, kurz vor Holtensen bei der Brücke. Im Landkreis Osnabrück der nächste. B65, Belm Richtung Diepholz vor der Abfahrt Fährte auf der Brücke bei den Weihnachtsbäumen. Im Landkreis Uelzen in Himbergen auf der Gördestraße in beiden Richtungen. Und in Hannover der Messeschnellweg Höhe Bult statt einwärts aufgebaut. Rolf, Janine, Mila, Ferdinand und Erik, ihr habt Bescheid gesagt. Danke nochmal. Und wenn ihr jetzt auch noch einen Stau oder einen Blitzer für uns habt, dann meldet euch kostenlos 0800 529 und 4x5. Gute Fahrt, schönen Dienstagmittag euch mit uns. Ich bin Rufen Rintelmann. Grüß euch, moin.
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0: Rausch geht es durch eure Mittagspause am Dienstag hier mit FFN. Und ich habe mir nochmal Besuch ins Studio geholt. Julia von Guten Morgen Niedersachsen ist nochmal da.
1: Hallo, also Romantik habe ich jetzt nicht mitgebracht, nee, aber einen richtig geilen Song, den wir ja zur WM gemacht haben, zusammen mit unseren Freunden von Radio Bollerwagen, wird's bald. Und ich finde, damit kann man sich wirklich ganz hervorragend auf die WM einstimmen. Morgen ist es dann ja morgen auch schon soweit. Also übermorgen geht die WM los. Ja. Und den besten Song haben wir natürlich gerade schon gehört. Unseren eigenen handgemachten. Und wir gucken morgen früh mal, was so die anderen Länder haben. Also wir haben ja auch einen offiziellen WM-Song. Den hört ihr morgen früh auch bei uns. Von Shakira ist es ja der. Und was machen so die anderen Länder? Was gibt's in Ghana beim Public Viewing zu hören? Was macht Bosnien-Herzegowina? Das ist alles ziemlich kurios und ziemlich cool. Und da hören wir uns morgen mal zusammen durch.
0: Darf man mal verraten, wenn man da mitgesungen hat? Wahrscheinlich nicht, ne? Also
1: Wir haben das mit
0: mehreren Menschen und es hat wirklich Spaß gemacht, ja. Das muss man wirklich sagen.
1: Ist auch richtig cool, der Song ist ja auch draußen, also den findet ihr überall, wo es Musik gibt, von der Boller Crew.
0: Ich nochmal auf Spotify, das darfst du auch keinem erzählen. Also viel Spaß, morgen früh ab 5. Guten Morgen Niedersachsen, natürlich wie gewohnt mit Julia und Axel.

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13: 13 Uhr am Wochenende ist der Tag der Niedersachsen in Braunschweig. Wir von FFN sind auch natürlich mit dabei und feiern mit euch. Maxi Wilsmann, seit heute können wir sagen, mit den glücklichsten Niedersachsen, die es gibt.
14: Ja, denn nirgendwo sind die Menschen so zufrieden wie in Braunschweig. Das ist das Ergebnis des neuen Glücksatlas.
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14: Die glücklichsten Niedersachsen leben in Braunschweig. Das ist das Ergebnis des SKL Glücksatlas, der heute veröffentlicht worden ist. FFN-Reporterin Nele Oetgen, Braunschweig zieht damit an Hannover vorbei.
16: Die Löwenstadt landet bundesweit auf Platz 27 im Glücksranking. Hannover belegt da nur den 29. Platz. Alle anderen niedersächsischen Großstädte haben es nicht in die Top 40 geschafft, die jedes Jahr ausgewiesen werden. Bundesweit liegt Erfurt auf Platz 1. Die Landeshauptstadt Thüringens löst damit Kassel ab. Dort waren die Menschen im Jahr davor noch am glücklichsten. Aus dem Norden haben es neben Braunschweig und Hannover auch noch Kiel mit Platz 5, Hamburg mit Platz 10, Lübeck mit Platz 18, Bremen mit Platz 32 und Rostock mit Platz 40 ins Ranking der glücklichsten Städte geschafft.
14: Auf der A1 zwischen Osnabrück und Bremen hat es heute Vormittag mehrere Unfälle gegeben. Am Ahlhorner Dreieck ist ein Transporter auf einen LKW aufgefahren. Der Fahrer ist dabei tödlich verletzt worden. Der Beifahrer ist mit dem Hubschrauber ins Krankenhaus gebracht worden. Kurz darauf gab es am Stauende auch noch einen Auffahrunfall. Hier wurde eine Person leicht verletzt. Die A1 ist da in Richtung Bremen aktuell vollgesperrt. Im FFN-Verkehr hält euch Rufen dazu auf dem Laufenden. Nach dem Erdbeben auf den Philippinen sind vermutlich fast alle Opfer geborgen. 4 Menschen gelten jetzt noch als vermisst. FFN-Reporter Moritz Ort, Dutzende Menschen sind tot und Hunderte verletzt.
17: Fast 500

0: Brennstoff in einer Zementfabrik verwendet. Ein paar Knochen kommen allerdings auch ins Naturhistorische Museum nach Kopenhagen. Die Überreste des Wals sind mittlerweile vollständig vom Strand wegtransportiert worden.
1: Das Niedersachsenwetter. Ja, also Sommer ist anders, da sind wir uns einig, oder? Oft grau, auch oft nass, mit Schauern und Gewittern. Der Wind geht auch ordentlich. Bis zu 19 Grad, also immerhin mild. In Bad Iburg am Baumwipfelpfad, da haben wir gerade 15. Ocholt am Bahnhof auch 15. Und Bisping am Verrücktenhaus sogar 16 Grad. Der FFN-3-Tage-Trend. Wir warten weiter auf das, was man Sommer nennen könnte. Also morgen noch mit der schönste Tag, mehr Sonne, aber auch nicht wirklich trocken bei 20 Grad. In Richtung Wochenende dann immer nasser und auch weiter windig bei um die 19.
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1: Wie gerade in den FFN-Nachrichten gehört, die A1 Osnabrück Richtung Bremen ist zwischen dem Ahlhorner Dreieck und Wildeshausen West nach einem Unfall gesperrt. 3 Kilometer Stau. Die Umleitung für euch geht über die A29 und A28. A2 Magdeburg Richtung Hannover zwischen Irxleben und Allerlingersleben. 8 Kilometer stockend, 35 Minuten plus und weiter zwischen Peine und Hemeler Wald nochmal 20 Minuten obendrauf. A2 sind wir. Hannover Richtung Dortmund zwischen Hannover Herrenhausen und Wunstorf Lute. 6 Kilometer stockt es hier. Ihr braucht eine Viertelstunde länger. Und an der Elbfähre Wischhafen Richtung Glückstadt 1 Stunde Wartezeit.
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1: 2 Blitzer in der Region Hannover, B217. Einer von Hannover Richtung Hameln vor Völksen in der 80er-Zone. Der andere Hameln Richtung Hannover, kurz vor Holtensen bei der Brücke. Im Landkreis Osnabrück, B65, Belm Richtung Diepholz vor der Abfahrt Fährte auf der Brücke bei den Weihnachtsbäumen. Im Landkreis Uelzen in Himbergen auf der Gördestraße in beiden Richtungen. Und in Hannover immer noch, das ist der Messeschnellweg Höhe Bult, statt einwärts. Rolf, Janine, Mila, Ferdinand und Erik, nochmal danke. Und wenn ihr jetzt auch noch einen Stau oder einen Blitzer für uns habt, dann ruft gern durch. Ist kostenlos wie immer. 0800 529 und 4x die 5. Wir wünschen euch eine gute und vor allem sichere Fahrt.
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1: Schon wieder Mittagszeit, einmal kurz Luft holen, vielleicht mit dem Kollegen zusammen und immer schön denken. Also, wenn man mit den Lieblingsarbeitskollegen lästert, vielleicht auch über andere Leute im Unternehmen, dann macht das doppelt so Spaß. Also, ich möchte niemanden dazu anstiften, aber probiert's gerne mal aus. Schönen Dienstag.

0: ihr eure Mittagspause nutzen wollt, um zum Beispiel um einzukaufen und was online zu bestellen, dann halt Stopp! Ihr wisst, wir haben hier immer die besten Lifehacks für euch und Julia und Axel von Guten Morgen Niedersachsen hatten heute eine Idee, wie ihr euch vor Impulskäufen schützen könnt.
1: Speichert eure Daten nicht in der Shopping-App ab. Also wenn ihr was in den Warenkorb packt und dann da alles schon automatisch ausgefüllt ist, Name, Adresse, Zahlungsart, dann braucht es nur noch einen Klick und schon ist es bestellt. Das ist viel verlockender, als wenn ihr euch erstmal einloggen müsst, überlegen, wie war denn nochmal das Passwort, alles eingeben. Es ging mir schon oft so, dass ich dann so währenddessen die Lust verloren habe, das hat jetzt so lange gedauert und ich dann gedacht habe, brauche ich das eigentlich wirklich? Und natürlich brauche ich das meistens nicht. Also nichts speichern hilft.
2: Ich habe noch einen Premium-Tipp obendrauf. Denkt euch ein Passwort aus, mit dem das Bestellen gar keinen Spaß mehr macht. Sowas wie, du dämlicher Vollidiot, brauchst das nicht 1, 2, 3 Ausrufezeichen. Das ist dann ganz automatisch vorbei mit dem Impulskäufen.
1: Es würde mich wirklich nicht überraschen, wenn das jetzt genau dein Passwort ist, ja, was du hier gerade rausgesaut hast.
0: Es sind die kleinen Dinge des Lebens. Aber großartig. Schöne Mittagspause euch ohne Shopping-Eskapaden. Dafür mit uns, mit FFN. Okay.

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1: Ich bin Julia Zajons. Schönen guten Tag. Die Stadt Hannover will ihre Musikszene noch stärker vernetzen mit einer eigenen Musikstrategie als erste Stadt in Deutschland überhaupt. Es soll hier unter anderem Nachwuchstalente fördern, aber auch mehr und bessere Räume für Musik ermöglichen und Hannover international sichtbarer machen, sagt Kulturdezernentin Eva Bender.
2: Wir werden zum Beispiel neue Räumlichkeiten für die Musikschule suchen müssen und es wird darum gehen, auch Orte, die wir schon haben, wie zum Beispiel den Kuppelsaal, so aufzustellen, dass er angemessen in der Ausstrahlung nach außen wirkt. Kann.
1: Außerdem soll es einen neuen Fördertopf unter anderem für Clubs geben, damit sie Konzerte veranstalten können und eine Art musikalisches Netzwerk nach dem Vorbild einer Plattenfirma, das dann den Nachwuchs in Hannover unterstützt.
3: Das Niedersachsenwetter bleibt heute eher auf dem Frühling hängen. Also viele Wolken, Regen, Gewitter. Gut, das klingt auch nicht wirklich nach Frühling, wenn ich so drüber nachdenke. Dazu ordentlich Wind. Immerhin bleiben die Temperaturen mild. So, guck mal, das klingt nach Frühling. Bis zu 19 Grad in Hemmerkerode am Freibad. Da haben wir gerade 14, Müllensen an der Dorfkapelle 15 und Alten am Bahnhof 16 Grad. Der FFN 3-Tage-Trend. Ja, der Sommer lässt weiter auf sich warten. Morgen gibt es nochmal die besten Chancen auf mehr Sonne. Auch wenn es einzelne Schauer und sowas gibt es Richtung Wochenende, wird es dann wechselhafter, nasser und vor allem auch windig. Rund 19 Grad, also wir bleiben dabei, so wie heute.
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3: Die A1 Osnabrück Richtung Bremen ist zwischen dem Ahlhorner Dreieck und Wildeshausen West nach dem Unfall immer noch gesperrt. 2 Kilometer Stau. Die Umleitung für euch geht hier in dem Bereich über die A29 und A28. A2 Magdeburg Richtung Hannover zwischen Irxleben und Allerlingersleben. 8 Kilometer stockt es, 35 Minuten plus. Und weiter zwischen Peine und Hemelerwald nochmal 20 Minuten obendrauf. A2 Hannover Richtung Dortmund zwischen Hannover Herrenhausen und Wünsdorf-Lute. 6 Kilometer stockend, eine Viertelstunde Wartezeit. A7 Hannover Richtung Kassel, zwischen Hildesheim-Dristenstedt und Derneburg-Salzgitter, 4 Kilometer Stau, 20 Minuten plus. A28 Oldenburg Richtung Bremen, zwischen Hatten und Hude, 5 Kilometer stockend, hier braucht ihr auch eine Viertelstunde länger. A31 sind wir, Meppen Richtung Leer, zwischen Wena und Jemgum, die Vollsperrung, da hat es einen Unfall gegeben. Und an der Elbfähre Wischhafen Richtung Glückstadt, im Moment 1 Stunde Wartezeit.
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3: 2 Blitzer in der Region Hannover. Auf der B217, einer von Hannover Richtung Hameln vor Völksen, da sind 80. Der andere Hameln Richtung Hannover, kurz vor Holtensen bei der Brücke. Im Landkreis Uelzen in Himbergen auf der Gördestraße in beiden Richtungen aufgebaut. Und in Hannover auch immer noch auf dem Messeschnellweg in Höhe der Bult, stadteinwärts. Rolf, Janine, Mila und Erik, danke an euch. Wenn ihr auch noch einen Stau oder einen Blitzer dann habt, dann ruft gerne kostenlos durch. 0800 520 9 und 4x die 5. Wir wünschen euch eine gute Fahrt und hoffentlich eine ganz entspannte Mittagszeit am Dienstag mit FFN. Ich bin Rufen Rentelmann. Grüß euch. Und

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0: Mehr Musik, mehr Abwechslung für euren Dienstag und es geht weiter hier bei uns. Wie immer natürlich mit FFN, der neue Nachmittag. Jan ist weiter leider krank, deswegen Malte heute nochmal alleine. Hallo!
1: Ja, moin zusammen. Hi Ruven. Und die Fußball-WM in Amerika, die macht schon Schlagzeilen, bevor sie überhaupt losgegangen ist. Das Neueste, was passiert ist, ein FIFA-Schiedsrichter aus Somalia durfte nicht einreisen. Hat die USA mal schön gesagt, hier, nö, du nicht. Mal gucken, was da noch für Geschichten kommen. Und es passiert auch regel- und änderungstechnisch einiges, was kurios ist. Das beleuchten wir heute Nachmittag nochmal ausführlich. Außerdem freuen wir uns, wir verschenken wieder Rubbellos-Pakete im Wert von 150 Euro. Mhm. 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Heute Nachmittag ist es wieder soweit. Ich freue mich auf einen schönen Dienstag mit euch.
0: Und wir uns auch. Ganz viel Spaß euch gleich mit Malte. Wie komme ich jetzt von Rubbel nach Kaiserslautern? Na, ich sag's euch einfach. Also Channel, kommt daher, macht richtig gute Musik. Sanctuary, neu für euch. Mehr Musik, mehr Abwechslung hier bei FFN.

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14: 14 Uhr haben wir es. Ja, aktuell ist es fast ein bisschen kühl für den Juni, Maxi Wilsmann, aber das dürfte sich im Laufe des Sommers sicher auch noch ändern.
15: Ja, dass es irgendwann heiß wird, da können wir uns sicher sein. In den niedersächsischen Städten ist es an diesen Tagen nicht so angenehm.
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15: Wenn es heiß ist, dann sind die Menschen in den Innenstädten von Niedersachsen nicht sonderlich gut geschützt. Das geht aus einer Erhebung der Deutschen Umwelthilfe hervor. FFN Niedersachsen-Reporterin Gina Kämmerer, am schlechtesten schneiden Hildesheim und Hannover ab.
16: Im Hitzecheck wird untersucht, wie viel versiegelte Fläche es in den Innenstädten gibt, wo Bäume Schatten spenden und wie die Oberflächentemperatur im Durchschnitt ist. Hildesheim ist als einzige niedersächsische Stadt im roten Bereich. Hannover steht durch etwas mehr Grün im Stadtbild etwas besser da. Auch in Peine, Langenhagen, Garbsen, Wolfenbüttel und Braunschweig sind die Menschen der Hitze oft ausgesetzt und die Durchschnittstemperatur ist wegen der vielen versiegelten Flächen hoch. Das beste Ergebnis beim Hitzecheck erzielen in Niedersachsen Lingen und Wilhelmshaven.
15: Auf der A1 zwischen Osnabrück und Bremen hat es heute Morgen mehrere Unfälle gegeben. Am Ahlhorner Dreieck ist ein Transporter auf einen LKW aufgefahren. Der Fahrer ist dabei tödlich verletzt worden. Kurz darauf gab es am Stauende noch einen Auffahrunfall. Hier wurde eine Person leicht verletzt. Die A1 ist da in Richtung Bremen aktuell noch voll gesperrt. Im FFN-Verkehr bei Malte halten wir euch dazu auf dem Laufenden. Nach dem großen Stromausfall sind mittlerweile wieder alle Haushalte aus Reutlingen in Baden-Württemberg am Netz. Seit der Nacht haben alle Menschen wieder Strom. Zeitweise waren 30.000 Haushalte von dem Ausfall betroffen gewesen. Währenddessen wird an dem Umspannwerk weiter ermittelt. Das Feuer ist mutmaßlich gelegt worden. Gestern sind Hinweise auf Brandbeschleuniger gefunden worden. Wer dahinter stecken könnte, ist laut der Polizei aber noch unklarer. Trotz der vereinbarten Waffenruhe hat das israelische Militär heute wieder Ziele im Libanon angegriffen. Nach libanesischen Angaben sind dabei 9 Menschen getötet und 27 weitere verletzt worden. Das israelische Militär hat sich dazu bisher nicht geäußert, die Bevölkerung in der Küstenstadt Tyrus aber zur Flucht aufgerufen. In Erfurt, Augsburg und Düsseldorf sind die Menschen im Vergleich unter den deutschen Großstädten am zufriedensten. Das ist das Ergebnis des neuen Glücksatlas, für den die Menschen in 40 Großstädten befragt worden sind, wie zufrieden sie sind. In Norddeutschland liegt Kiel an der Spitze auf Platz 5, danach kommt Hamburg auf Platz 10. Braunschweig, Hannover und Bremen landen im Glücksatlas-Ranking im unteren Mittelfeld.
14: Ja, heute gibt es im Niedersachsen weiter Sonne und Wolkenwechsel. Aber auch einige Schauer sind immer wieder drin. Es fühlt sich teilweise

0: Unfall gesperrt, 2 Kilometer Stau. Die Umleitung geht über die A29 und A28. A2 Magdeburg Richtung Hannover zwischen Irxleben und Allerengersleben 8 Kilometer stocken, dauert eine halbe Stunde länger und weiter zwischen Peine und Hemeler Wald nochmal 25 Minuten mehr. A2 Hannover Richtung Dortmund zwischen Hannover-Herrenhausen und Wunstorf-Lute 6 Kilometer stockend, dauert eine Viertelstunde länger. In der Gegenrichtung der A2 Richtung Hannover zwischen Bad Nenndorf und Wunstorf-Lute 8 Kilometer stockend, 25 Minuten mehr. Kommen wir zur A7 Hannover Richtung Kassel zwischen Hildesheim-Dristenstedt und Derneburg-Salzgitter 4 Kilometer Stau, 20 Minuten mehr einplanen bitte. Dann Vorsicht, ein Unfall auf der A28 Oldenburg Richtung Leer zwischen Oldenburg-Wächleu und Neuenkruge. In der Gegenrichtung der A28 Oldenburg Richtung Bremen zwischen Hatten und Hude 5 Kilometer stockend, dauert eine Viertelstunde länger. A31 Meppen Richtung Leer zwischen Wehna und Jemgum, Vollsperrung gerade auch nach einem Unfall. Und an der Elbfähre Wischhafen Richtung Glückstadt 1 Stunde Wartezeit gerade für euch.
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0: Blitz auf der B209 in Walsrode Richtung Hohnerdingen, im Landkreis Uelzen in Himbergen auf der Gördestraße beidseitig und in Hannover auf dem Messeschnellweg Höhe Bullstadt einwärts. Danke an Petra, Anja und Carsten fürs Bescheid geben. Und wenn ihr noch einen Stau oder Blitzer gesehen habt, ruft gern kostenlos an. 0800 529 und 4x5. Dankeschön, euch eine gute und sichere Fahrt.
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0: Jan ist noch krank, gute Besserung, hoffentlich die Woche dann auch wieder da. Einer der Songs, die man mit Jennifer Lopez verbindet, ist Let's Get Loud aus dem Jahr 2000. Ihr wisst, wir sind mitten in unserer 2002 jetzt. Ja, und der Song war einer der Höhepunkte von ihrem sensationellen Debütalbum. Geschrieben wurde der Song von Latin-Pop-Legende Gloria Estefan. Die fand aber, dass er zu sehr nach ihrem eigenen früheren Stil klang und hat ihn dann J-Lo überlassen mit der Aussage, die wird damit mehr Spaß haben. Coole Geschichte, cooler Song. Danach dann auch Underdog Project mit Summer Jam und vorher starten wir jetzt mit Maroon 5. This Love. Viel Spaß.

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0: der Dienstagnachmittag hier bei uns aus Niedersachsen. Klar wird Niedersachsen, das ist groß. Moin, hier ist FFN. Ja, unser Land fand, dass es Zeit wird für einen neuen Slogan. Wir haben schon darüber berichtet und mit euch auch diskutiert. Cedric aus dem FFN-Team testet jetzt mal, wie gut wir uns mit den anderen Bundesländer-Slogans auskennen. Moin, Cedric.
1: Moin. Ja, mal gucken, wie du dich mit den anderen Bundesländern so schlägst. Erster Slogan, den ich dir mitgebracht habe. Zu wem gehört The Land?
0: Ist ja so ein bisschen Ironie drin. Saarland?
1: Ah, nicht ganz, aber der Süden stimmt schon mal. Es wäre Baden-Württemberg gewesen.
0: Ach.
1: Ja, The Land.
0: The Land. Nee, wusste ich nicht.
1: Das nächste, was ich mitgebracht habe, ist Hashtag modern denken.
0: Modern denken. Ja, Bayern wird es definitiv nicht sein, auch wenn sie es gerne hätten. lass uns mal, ich gehe mal irgendwie in den Osten. Vielleicht Thüringen?
1: Oh, das war ganz, ganz knapp. Es wären unsere Nachbarn in Sachsen-Anhalt gewesen. Ah. Die haben das Motto Hashtag modern denken.
0: Ah, okay.
1: Ja, kann man vielleicht auch noch ein bisschen ausbauen. Aber ich habe natürlich noch was mitgebracht. Es kann so einfach sein.
0: Das muss ja irgendwie ein bescheidenes Land sein. Klingt der vielleicht nordisch. Mecklenburg-Vorpommern vielleicht?
1: Malte, du bist immer so ein daneben.
0: Ah, dann ist es Brandenburg.
1: Es ist Brandenburg. Genau, richtig. Aber es lief doch eigentlich ganz gut. Komm, wir machen noch einen letzten. Ja. Ich habe für dich noch das grüne Herz Deutschlands. Wo liegt das grüne Herz Deutschlands?
0: Muss ja irgendeins sein, was dünn besiedelt ist. Ist das Thüringen? Es ist relativ in der Mitte. Es hat viel Wald.
1: Und es ist absolut richtig. Damit so. Hast du genau getroffen. Es ist Thüringen. Und das ist der Slogan.
0: Jetzt kann ich heute schlafen gehen. Aber mega spannend, auch zugleich zu wissen, wie wenig wir eigentlich kennen von diesen Slogans. Hat sich heute hoffentlich geändert. Euch einen schönen Nachmittag hier bei FFN.

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2: Moin, passend zum neuen Niedersachsen-Slogan, das ist groß, haben wir ein Bundesländer-Slogan-Quiz gespielt. Cedric aus dem Guten Morgen Niedersachsen-Team hat uns Slogans vorgestellt und wir mussten raten, zu welchem Bundesland die gehören. Lief bei Axel nicht so gut?
3: Das grüne Herz Deutschlands.
2: Grün.
4: Wo ist denn der Schwarzwald? Ich war da unten nie wandern. Aber das ist auch so, Schwarzwald ist Nordrhein-Westfalen. Nee, Rheinland-Pfalz. Ja, ich komme von der Küste. Inzwischen weiß ich, dass das Bavü ist. Wenigstens habe ich mir nicht mit dem ganzen Bundesland verscherzt, Julia.
3: Es kann so einfach sein.
2: Einfach gestrickte Leute wohnen, glaube ich, so
3: na?
2: Im Ruhrgebiet. Sorry, ans Ruhrgebiet. Das war der Slogan für Brandenburg. Ja. Freut euch auf unsere nächste Show. Das wird groß, können wir euch versprechen. Wenn schon früh aufstehen, dann mit uns.
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1: Ich bin Carina Hohnholt. Guten Tag. Ein 66-jähriger Rollerfahrer ist gestern Vormittag in Wunsdorf in der Region Hannover bei einem Unfall schwer verletzt worden. Nach Polizeiangaben hat der Mann offenbar ein Stoppschild übersehen und ist mit einem Auto zusammengestoßen. Der Rollerfahrer ist mit einem Rettungshubschrauber ins Krankenhaus geflogen worden. Der Autofahrer wurde leicht verletzt. In Schellerten bei Hildesheim hat eine Ladendiebin eine Supermarktmitarbeiterin verletzt. Die Mitarbeiterin hatte die Tatverdächtige gestern nach dem Diebstahl mit ihrem Auto verfolgt und eingeholt. Als sie das Diebesgut an sich genommen hat, wurde sie von der Frau getreten und verletzt. Anschließend setzte die Ladendiebin ihre Flucht fort. Die Polizei Bad Salzdetfurt ist jetzt auf der Suche nach Zeugen. Etwa 300 Menschen haben am Wochenende in Hameln beim Christopher Street Day für die Rechte von queeren Menschen demonstriert. Dabei kam es aber auch zu einem Vorfall. 4 Jugendliche bzw. junge Erwachsene der mutmaßlich rechten Szene sollen die Veranstaltung gestört haben. Laut Polizei sind die jungen Männer mit einer kleineren Gruppe von CSD-Teilnehmern in Streit geraten. Um Schlimmeres zu verhindern, hat die Polizei den 4 Personen einen Platzverweis ausgesprochen. Jetzt überprüft der Staatsschutz die jungen Männer. Und die Heinz-von-Heine-Arena wird schwarz-weiß-grün. Die Vereinsfarben von Hannover 96 sollen im neuen Sitzplatzkonzept repräsentiert sein. Über 40.000 Sitzplätze werden dafür ausgetauscht. Fans haben bald die Möglichkeit, die alten Sitze kostenlos mitzunehmen. Die Abholtermine am Ende des Monats sind erstmal für Dauerkarteninhaber und Vereinsmitglieder. Kurz vor Saisonstart gibt es dann aber nochmal eine Chance für alle Fans.
2: Ja, das Niedersachsenwetter ist schon recht durchwachsen. Dicke Wolken können einige Schauer mitbringen. Dazwischen gibt es aber auch mal sonnige Phasen bei höchstens 19 Grad. Heute aktuell haben wir nur 13 in Clausthal-Zellerfeld an der Aula Academica, 17 Grad in Bad Lahr immerhin an der Martinsquelle und 16 haben wir in Winsenluhe am Kinocenter. Der FFN-3-Tage-Trend, oh, der Sommer, der lässt weiter auf sich warten, bleibt ähnlich wechselhaft wie heute.
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2: Geht los mit der A1 Osnabrück Richtung Bremen, die ist zwischen dem Dreieck Ahlhorner Heide und Wildeshausen West nach einem Unfall gesperrt. 2 Kilometer Stau. Die Umleitung geht über die A29 und A28. Nochmal die 1 Osnabrück Bremen zwischen dem Dreieck Stur und dem Bremer Kreuz in beiden Richtungen. 5 Kilometer stockend und eine Viertelstunde mehr. A2 Magdeburg Richtung Hannover zwischen Irxleben und Allerengersleben. 8 Kilometer stockend, 30 Minuten mehr. Und weiter zwischen Peine und Hemeler Wald nochmal 25 Minuten mehr. A2 Hannover Richtung Dortmund, zwischen Hannover-Langenhagen und Wunstorf-Lute, 8 Kilometer stockend, 25 Minuten mehr. In der Gegenrichtung der A2 Richtung Hannover, zwischen Baden-Nenndorf und Wunstorf-Lute, 8 Kilometer stockend, 25 Minuten mehr. A7 Hannover Richtung Kassel, zwischen Hildesheim-Dristenstedt und Derneburg-Salzgitter, 4 Kilometer Stau, 20 Minuten dauert es länger. A27 Bremerhaven Richtung Bremen, zwischen Ilpol und Bremen-Überseestadt, nach einem Unfall 8 Kilometer Stau und eine Stunde mehr. A31 Meppen Richtung Leer, zwischen Wehna und Jemgum, eine Vollsperrung nach einem Unfall. Und an der Elbfähre Wischhafen Richtung Glückstadt, eine Stunde Wartezeit aktuell.
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2: Stehen auf der B209 in Walsrode Richtung Honerdingen, im Landkreis Uelzen in Himbergen auf der Gördestraße beidseitig und in Hannover auf dem Messeschnellweg Höhe Bullstadt einwärts. Danke Petra, Anja und Carsten fürs Bescheid geben und wenn ihr noch einen Stau oder Blitzer gesehen habt, ruft gern kostenlos an. 0800 529 und 4x5. Dankeschön, gute Fahrt euch. Ja, übermorgen 21 Uhr geht's los mit dem Eröffnungsspiel der Fußball-WM. Die Euphorie ist aus unterschiedlichsten Gründen noch nicht so ganz angekommen. Liegt das auch an einigen teils kuriosen Neuerungen? Gibt wieder einige und ein paar stelle ich euch gleich mal vor. Ich bin Malte Seidel. Moin, schönen Dienstag.
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0: So, in zwei Tagen geht's los.
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0: Die größte WM aller Zeiten mit dem Eröffnungsspiel Mexiko gegen Südafrika geht's los. Auch diesmal gibt's regeltechnisch und bei den Abläufen wieder einige Änderungen. Und ich habe euch mal drei rausgesucht. Es gibt eine rote Karte für Hand vor Mund. Also ne, in der Konfrontationssituation mit einem Gegner, wenn danach jetzt zum Beispiel eine Beleidigung ausgesprochen wird oder so, man dabei die Hand vor den Mund hält, kann es rote Karte geben. So soll diskriminierendes Verhalten vermieden werden. Trinkpausen hat es immer schon gegeben, aber neu ist, dass es wetterunabhängig in jedem Spiel zwei Festgelegte gibt. Ungefähr nach 22 und 67 Minuten. Für 3 Minuten wird dann unterbrochen. Ob die FIFA in dieser Zeit wohl Geld durch noch mehr Werbepausen verdienen kann?
2: Ich antworte nicht auf seine Scheißfrage, ehrlich gesagt.
0: Gut, lassen wir so stehen. Dann die Zeremonie vom Anpfiff zu den Nationalhymnen. Anders als bisher stehen da nicht die Startelf auf dem Platz nebeneinander, sondern alle 26 Spieler pro Mannschaft versammeln sich um den Mittelkreis. Und im Verlauf des Turniers kann da auch noch erweiterungsmäßig Pyro und Rauch zugezündet werden. Also sind wir mal gespannt, was da kommt. 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
9: Es ist jetzt 15 Uhr. Kleine Wasserspiele, Bäume und Parks machen den Sommer in der Stadt besonders schön. Maxi Wilsmann, davon gibt's aber nicht überall genug.
10: Ja, und dann kann so ein heißer Tag in der Stadt auch mal unangenehm werden. Das zeigt auch das neue Hitzeschutzranking der Umwelthilfe.
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10: Wenn es heiß ist, dann sind die Menschen in den Innenstädten von Niedersachsen nicht sonderlich gut geschützt. Das geht aus einer Erhebung der Deutschen Umwelthilfe hervor. FFN-Niedersachsen-Reporterin Gina Kämmerer, am schlechtesten schneiden Hildesheim und Hannover ab.
11: Im Hitzecheck wird untersucht, wie viel versiegelte Fläche es in den Innenstädten gibt, wo Bäume Schatten spenden und wie die Oberflächentemperatur im Durchschnitt ist. Hildesheim ist als einzige niedersächsische Stadt im roten Bereich. Hannover steht durch etwas mehr Grün im Stadtbild etwas besser da. Auch in Peine, Langenhagen, Garbsen, Wolfenbüttel und Braunschweig sind die Menschen der Hitze oft ausgesetzt. Das beste Ergebnis beim Hitzecheck erzielen in Niedersachsen Lingen und Wilhelmshaven.
10: Erstmals seit Ende 2023 hat Deutschland wieder mehr Strom ins Ausland geliefert, als wir von dort bekommen haben. Im ersten Quartal sind aus dem deutschen Netz 3 Milliarden Kilowattstunden mehr exportiert worden, als wir aus anderen Ländern dazu kaufen mussten. Mehr als 50% des deutschen Stroms ist im ersten Quartal dabei aus erneuerbaren Energien gekommen. Hinter der Windkraft bleibt Kohle nach wie vor der wichtigste Energieträger. Die Zahl der Todesfälle im Zusammenhang mit dem Ebola-Virus ist auf 102 gestiegen. Das hat die afrikanische Gesundheitsbehörde heute mitgeteilt. Alle Todesfälle sind bisher im Kongo oder in Uganda registriert worden. Dazu kommen in den beiden Ländern auch noch 608 erkrankte Menschen, bei denen eine Infektion mit dem Virus bestätigt worden ist. Damit liegt die Sterblichkeitsrate bei diesem Ausbruch bisher unter der aus den letzten Jahren. Die glücklichsten Menschen in Niedersachsen leben in Braunschweig. Das ist das Ergebnis des Glücksatlas, der heute veröffentlicht worden ist. FFN-Reporterin Nele Oetgen. Braunschweig zieht damit an Hannover vorbei.
12: Die Löwenstadt landet bundesweit auf Platz 27 im Glücksranking. Hannover belegt da nur den 29. Platz. Alle anderen niedersächsischen Großstädte haben es nicht in die Top 40 geschafft, die jedes Jahr ausgewiesen werden. Bundesweit liegt Erfurt auf Platz 1. Die Landeshauptstadt Thüringens löst damit Kassel ab. Dort waren die Menschen im Jahr davor noch am glücklichsten. Aus dem Norden haben es neben Braunschweig und Hannover auch noch Kiel mit Platz 5, Hamburg mit Platz 10, Lübeck mit Platz 18, Bremen mit Platz 32 und Rostock mit Platz 40 ins Ranking der glücklichsten Städte geschafft.
9: Heute gibt es im Niedersachsen Wetter Sonne und Wolken im Wechsel, aber auch einige Schauer, die

0: Die A1 Osnabrück Richtung Bremen ist zwischen Ahlhorner Dreieck und Wildeshausen West nach einem Unfall gesperrt. 2 Kilometer Stau. Die Umleitung geht über die A29 und A28. Nochmal die 1 Osnabrück Bremen zwischen dem Dreieck Stur und dem Bremer Kreuz in beiden Richtungen. 5 Kilometer stockend und 15 Minuten mehr. A2 Magdeburg Richtung Hannover zwischen Irksleben und Allerengersleben 8 Kilometer stockend, 30 Minuten mehr. Und weiter zwischen Peine und Hemeler Walden nochmal 25 Minuten mehr. A2 Hannover Richtung Dortmund zwischen Hannover-Langenhagen und Wunstorf-Lute 8 Kilometer stockend und 25 Minuten mehr. In der Gegenrichtung der A2 Richtung Hannover zwischen Baden-Lendorf und Wunstorf-Lute 8 Kilometer stockend und 25 Minuten auch mehr. A7 Hannover Richtung Kassel, zwischen Hildesheim-Dristenstedt und Derneburg-Salzgitter, 4 Kilometer Stau, plan bitte 20 Minuten mehr ein. Dann A27 Bremerhaven Richtung Bremen, zwischen Ilpol und Bremen-Überseestadt nach einem Unfall 8 Kilometer Stau und eine Stunde mehr. A31 Meppen Richtung Leer, zwischen Wehna und Jemgum eine Vollsperrung nach einem Unfall. Dann ist die B211 Oldenburg Richtung Brake zwischen Niederhörne und Altendorf nach einem Unfall gesperrt und an der Elbfähre Wischhafen Richtung Glückstadt eine Stunde Wartezeit für euch gerade.
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0: Stehen auf der B209 in Walsrode Richtung Hohnerdingen, im Landkreis Uelzen in Himbergen auf der Gördestraße beidseitig und in Hannover auf dem Messeschnellweg Höhe Bultstadt einwärts. Danke Petra, Anja und Carsten fürs Bescheid geben. Und wenn ihr noch einen Stau oder Blitzer gesehen habt, ruft uns gern kostenlos an 0800 529 und 4x5. Danke und gute Fahrt euch.
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0: Ich habe mir ja gerade fast herbstlichen, etwas grauen Tag genannt. Tut's auch ein bisschen gut, die Stimmung zu heben. Machen wir. Das geht besonders gut mit süßen Meldungen aus dem Tierreich. Und da ist gerade gut was los bei uns. Mehr von aufwendigen Zählaktionen und 60-Meter-Sprüngen gleich.

0: mitbekommen, dass Ernie und Bert gefunden worden sind?
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2: Das sind die ersten zwei kleinen Heuler, die diese Saison in die Seehundstation Norddeich eingezogen sind. Wirklich ganz süß. Gina aus dem FFN-Team hat noch mehr Tiernews für uns jetzt.
3: Ja, das habt ihr auch bei uns gehört. Ab heute werden wieder die Seehunde an der Nordsee gezählt. Mit Flugzeugen wird geschaut, wie die sich auf den Sandbänken sonnen und ob es mehr oder weniger Seehunde im Wattenmeer gibt. Bei uns in Niedersachsen sind bis in den August 10 Flüge geplant. Vom Dollart bis nach Wangerooge und vom Jadebusen über Cuxhaven bis zur Elbe. Wer auch gezählt wird oder gemeldet, Wildschweine. Wenn ihr im Kreis Göttingen wohnt, könnt ihr jetzt in Osterode Bescheid geben, wenn ihr ein Wildschwein oder Schäden durch Wildschweine gesehen habt. Da gibt es eine neue Meldestelle.
2: Und bei uns um die Ecke, bis in die Nordsee hoch, auf Helgoland, da machen Küken gerade eine Mutprobe.
3: Ja, das sind die Küken von Trottellummen. Das sind so schwarz-weiße Vögel. Sehen ganz süß aus, ein bisschen wie Pinguine. Und die machen den Lummensprung. Also die kleinen Küken hüpfen von bis zu 60 Meter hohen Klippen in die Nordsee zu ihren Eltern, können aber noch nicht fliegen. Das ist für die quasi so der Übergang ins Erwachsenenleben. Richtung Wochenende soll es da richtig losgehen.
2: Ja, das kann man sich auch wirklich angucken. Es ist total süß. Sieht echt krass aus. Also falls ihr mal einen Tagesausflug hinmacht in die Gegend, dann guckt es euch doch gerne an. Danke Gina und erzählt es gerne weiter. Solche Tiernews heben doch einfach die Laune bei dem Wetter. Schönen Dienstag hier bei FFN. Ah.

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1: Ich bin Carina Hohnholz, guten Tag. Ein 66-jähriger Rollerfahrer ist gestern Vormittag in Wunsdorf in der Region Hannover bei einem Unfall schwer verletzt worden. Nach Polizeiangaben hat der Mann offenbar ein Stoppschild übersehen und ist mit einem Auto zusammengestoßen. Der Rollerfahrer ist mit einem Rettungshubschrauber ins Krankenhaus geflogen worden. Der Autofahrer wurde leicht verletzt. In Schellarten bei Hildesheim hat eine Ladendiebin eine Supermarktmitarbeiterin verletzt. Die Mitarbeiterin hatte die Tatverdächtige gestern nach dem Diebstahl mit ihrem Auto verfolgt und eingeholt. Als sie das Diebesgut an sich genommen hat, wurde sie von der Frau getreten und verletzt. Anschließend setzte die Ladendiebin ihre Flucht fort. Die Polizei Bad Salzdetfurt ist jetzt auf der Suche nach Zeugen. Etwa 300 Menschen haben am Wochenende in Hameln beim Christopher Street Day für die Rechte von queeren Menschen demonstriert. Dabei kam es aber auch zu einem Vorfall. Vier Jugendliche bzw. junge Erwachsene der mutmaßlich rechten Szene sollen die Veranstaltung gestört haben. Laut Polizei sind die jungen Männer mit einer kleineren Gruppe von CSD-Teilnehmern in Streit geraten. Um Schlimmeres zu verhindern, hat die Polizei den vier Personen einen Platzverweis ausgesprochen. Jetzt überprüft der Staatsschutz die jungen Männer. Und die Heinz-von-Heine-Arena wird schwarz-weiß-grün. Die Vereinsfarben von Hannover 96 sollen im neuen Sitzplatzkonzept repräsentiert sein. Über 40.000 Sitzplätze werden dafür ausgetauscht. Fans haben bald die Möglichkeit, die alten Sitze kostenlos mitzunehmen. Die Abholtermine am Ende des Monats sind erstmal für Dauerkarteninhaber und Vereinsmitglieder. Kurz vor Saisonstart gibt es dann aber nochmal eine Chance für alle Fans.
2: Das Niedersachsenwetter ist sehr durchwachsen. Dicke Wolken können einige Schauer mitbringen. Dazwischen gibt es aber auch mal sonnige Phasen bei höchstens 19 Grad heute. Aktuell haben wir in Schöningen am Barockgarten 17, genau wie in Lehe an der Pünte. Und in Hitzacker auf dem Weinberg haben wir 16 Grad. Und der FFN-3-Tage-Trend, ja, der Sommer lässt erstmal weiter auf sich warten. Bis Freitag bleibt es ähnlich wechselhaft wie heute.
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2: Die A1 Osnabrück Richtung Bremen ist zwischen dem Ahlhorner Dreieck und Wildeshausen West nach einem Unfall gesperrt. 2 Kilometer Stau. Die Umleitung geht über die A29 und A28. A1 Osnabrück Bremen zwischen dem Dreieck Stur und dem Bremer Kreuz in beiden Richtungen 5 Kilometer stockend und 15 Minuten mehr. A2 Magdeburg Richtung Hannover zwischen Irxleben und Alleringersleben 8 Kilometer stockend, dauert eine halbe Stunde länger und weiter zwischen Peine und Hemeler Wald nochmal 25 Minuten mehr. A2 Hannover Richtung Dortmund zwischen Hannover, Langenhagen und Wunstorf-Lute 8 Kilometer stockend, plant eine halbe Stunde bitte mehr ein. In der Gegenrichtung der A2 Richtung Hannover zwischen Bad Nenndorf und Wunstorf-Lute 8 Kilometer stockend und eine halbe Stunde mehr. Dann haben wir die A7 Hannover Richtung Kassel zwischen Hildesheim, Dristenstedt und Derneburg-Salzgitter 4 Kilometer Stau. Bitte plant da 20 Minuten mehr ein. Zur A27 Bremerhaven Richtung Bremen zwischen Ilpol und Bremen-Überseestadt nach einem Unfall 5 Kilometer Stau. 25 Minuten müsst ihr da gerade mehr einplanen. Dann haben wir die A31 Meppen Richtung Leer zwischen Wehna und Jemgum eine Vollsperrung. Da hat es einen Unfall gegeben. Und an der Elbfähre Beschaffen Richtung Glückstadt eine Stunde Wartezeit aktuell noch für euch.
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2: Stehen auf der B209 in Walsrode Richtung Honerdingen, im Landkreis Uelzen in Himbergen auf der Gördestraße, da blitzt es auch beidseitig. Und in Hannover habt ihr noch einen entdeckt auf dem Messeschnellweg Höhe Bult, stadteinwärts. Danke an Petra, Anja und Carsten fürs Bescheid geben. Und wenn ihr noch einen Stau oder Blitzer gesehen habt, ruft uns gern kostenlos an 0800 529 und 4x5. Dankeschön, euch eine gute und sichere Fahrt durch diesen Dienstagnachmittag mit uns. Und gleich haben wir einen Profi-Tipp, wie man mit Fußballtrikot beim Public Viewing am besten aussieht. Alles natürlich mit dem Augenzwinkern. Hier bei FFN. Ich bin Malte Seidel. Schönen Dienstagnachmittag bei uns.

0: FFN, wir haben mehr Musik und mehr Abwechslung für euch. Gleich gibt's was Neues von Mystacy. Heißt eigentlich Simon Michaelis, Produzent und DJ aus Schleswig-Holstein, lebt aktuell in Norderstedt. Sometimes I Love You heißt sein Song. Der bleibt euch im Kopf. Ist richtig cool, hat auch so leichte Country-Vibes. Freut euch drauf. Gleich. Jetzt gucken wir erstmal auf die Fußball-WM. Beim Wocheneinkauf, da gibt's ja jedes Produkt, ne, im Supermarkt in Deutschland haben mittlerweile Hüte, Tröten, Bratwurst. Donnerstag geht's los. An den Balkonen und Autospiegel, da hängen schon wieder die ersten Deutschlandflaggen. Sonntag das erste Spiel der deutschen Mannschaft gegen Curaçao. Es gibt auch wieder einige Public Viewings natürlich. Und dafür haben wir jetzt Tipps von einem prominenten Gast. Bei Instagram hat er 500.000 Follower und ist bekannt für seinen Stil. Ben Bernschneider macht ironische Outfit-Videos für Männer. Ben, wie würdest du denn ein Fußballtrikot zur WM richtig stylen?
1: Das größte Problem bei Fußballtrikots ist, dass viele Menschen sie wie ein komplettes Fan-Outfit tragen. Ne? Dann wirkt es schnell wie Stadion und halt nicht wie Stil. Also mein Tipp wäre, das Trikot immer als Einzelstück, als Hero behandeln. Männer können es mit einer gut sitzenden Jeans, mit Chinos oder sogar einer weißen Leinenhose kombinieren. Frauen auch mit einer weiten Jeans, mit einem schlichten Rock oder einer Leinenhose. Wichtig ist halt, dass der Rest des Outfits zurückhaltend bleibt. Und wer es ein bisschen mutiger mag, der kann ja auch mal einen Navy Blazer drüber ziehen oder einfach eine Jeansjacke. Wichtig wäre da so ein bisschen, dass das Trikot vielleicht nicht unter der Jeansjacke oder unter dem Sakko rausguckt. Also das Trikot sollte kürzer sein als die Jacke, die man darüber trägt.
0: Na guck mal, gute Tipps, gut aussehen, sind wir schon mal auf jeden Fall oder haben wir damit geklärt. Aber letztendlich ist es auch egal, wie wir dann beim Fußball gucken aussehen. Hauptsache wir sind zusammen dabei und haben Spaß. Euch einen schönen Dienstag hier bei FFN. 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
1: 16 Uhr haben wir es, wenn ihr auf dem Schulhof unterwegs seid und Noah oder Emilia ruft, dann wette ich mit euch, dass sich nicht nur ein Kind umdreht. Maxi Wilsmann, seit Jahren sind das die beliebtesten Kindernamen bei uns in Niedersachsen.
2: Ja, und auch in diesem Jahr liegt Noah wieder ganz vorne. Bei den Mädchen ist es allerdings ein anderer Name.
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2: Emma und Noah sind letztes Jahr die am häufigsten vergebenen Babynamen in Niedersachsen gewesen. Das hat die Gesellschaft für deutsche Sprache heute mitgeteilt. FFN-Reporterin Carina Hohnhold, damit lösen die beiden Namen die beliebtesten aus dem letzten Jahr ab.
3: Da waren es bei uns in Niedersachsen noch Matteo und Emilia. Die liegen dieses Jahr auf dem zweiten Platz im Namensranking. Dahinter kommen bei uns die Namen Theo und Sophia. Bundesweit sieht es ähnlich aus. Da liegen Sophia und ebenfalls Noah auf Platz 1. Bei den Mädchen kommen dahinter die Namen Mia und Lina. Bei den Jungs sind es, genau wie in Niedersachsen, Matteo und Theo. Letztes Jahr sind in Deutschland gut 650.000 Kinder zur Welt gekommen.
2: Die Menschen in niedersächsischen Städten sind im Sommer nicht besonders gut vor Hitze geschützt. Das geht aus dem Hitzecheck der Deutschen Umwelthilfe hervor. Vor allem in Hildesheim, Hannover und Peine gibt es viel versiegelte Fläche und vergleichsweise wenig Grün in der Innenstadt, sodass sich die im Sommer besonders aufheizt. Am besten schneiden im niedersächsischen Vergleich Lingen und Wilhelmshaven beim Hitzecheck ab. Nach dem großen Stromausfall in Baden-Württemberg sind mittlerweile wieder alle Privathaushalte in Reutlingen am Netz. Seit der Nacht haben alle Menschen wieder Strom, nur im Gewerbegebiet sind noch einzelne Betriebe ohne Strom. Zeitweise waren 30.000 Haushalte vom Netz getrennt. Währenddessen wird an dem Umspannwerk, das gebrannt hatte, weiter ermittelt. Das Feuer ist mutmaßlich gelegt worden. Gestern sind Hinweise auf Brandbeschleuniger gefunden worden. Wer dahinter stecken könnte, ist laut der Polizei aber noch unklar. Die Zahl der politisch motivierten Straftaten hat letztes Jahr einen neuen Höchststand in Deutschland erreicht. Knapp 86.000 Straftaten hatten letztes Jahr einen politisch motivierten Hintergrund. Das sind 2% mehr als im Jahr davor. Sowohl bei rechtsmotivierter Gewalt als auch bei linksmotivierter Gewalt sind die Zahlen gestiegen. Während die Gesamtzahl der rechtsmotivierten Gewaltdelikte höher ist, ist der Anstieg bei den linksmotivierten höher. Der gestrandete Wal aus der Ostsee wird jetzt zu Biodiesel und Brennstoff verarbeitet. Das hat die Firma mitgeteilt, die sich um den Kadaver kümmert. Das Fett wird zu Diesel verarbeitet. Knochen, Sehnen und Haut des Wals werden als Brennstoff in einer Zementfabrik verwendet. Ein paar Knochen kommen auch ins Naturhistorische Museum nach Kopenhagen. Die Überreste des Wals sind mittlerweile vollständig vom Strand wegtransportiert worden.
1: Ja, gibt schon Sonne und Wolken im Wechsel heute im Niedersachsenwetter, kommt aber auch immer einiges an Schauern runter. Ein bisschen fühlt sich das dann nach Herbst an und nicht nach Sommer. Das liegt auch an den Temperaturen. 19 Grad in der Spitze haben wir, die zwei vorne hatten wir noch nicht. 17 sind es in Burgdorf am Spielplatz Gartenstraße, 17 auch in Westerstede am Herrensitz und auch in Hardexen am Eselsbrunnen. Der FFN 3-Tage-Trend, ja, Wolken, Schauer und Gewitter, bisschen Sonne bei ähnlichen Temperaturen. Wetteränderungen sind Stand jetzt leider nicht in Sicht.
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1: Die A1 Osnabrück Richtung Bremen ist zwischen dem Ahlhorner Dreieck und Wildeshausen West nach einem Unfall weiter gesperrt. 2 Kilometer Stau. Die Umleitung geht über die A29 und A28. Dann A1 Osnabrück Bremen zwischen dem Dreieck Stur und dem Bremer Kreuz in beiden Richtungen 5 Kilometer stockend. Eine Viertelstunde müsst ihr da mehr einplanen. A2 Magdeburg Richtung Hannover zwischen Irxleben und Allerengersleben 8 Kilometer stockend, 30 Minuten mehr und weiter zwischen Peine und Hemeler Wald nochmal 25 Minuten mehr. A2 Hannover Richtung Dortmund zwischen Hannover-Langenhagen und Wunsdorf-Lute 8 Kilometer stockend, 30 Minuten mehr. In der Gegenrichtung der A2 Richtung Hannover zwischen Bad Nenndorf und Wunsdorf-Lute 8 Kilometer stockend und 30 Minuten auch mehr. A7 Hannover Richtung Kassel zwischen Hildesheim-Dristenstedt und Derneburg-Salzgitter 4 Kilometer Stau, dauert 20 Minuten länger. Zur A27 Bremerhaven Richtung Bremen zwischen Ilpol und Bremen-Überseestadt nach einem Unfall 5 Kilometer Stau, 25 Minuten mehr. Dann A31 Meppen Richtung

0: und gute Fahrt.
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0: euch einen wunderbaren Nachmittag hier bei FFN und wir sagen schon mal viel Erfolg für die Nationalmannschaft, für den 7. Stern. Wenn ihr jetzt denkt, was, nicht der 5., nee, geht nicht um Fußball, sondern um die Fliesenleger-Nationalmannschaft. Für die bereitet sich Nico gerade in Burgwedel in der Region Hannover vor. Im September wird es dann ernst und wir drücken jetzt schon mal die Daumen. Und ich persönlich hätte ja nicht gedacht, dass es eine Nationalmannschaft gibt, bei der das Abschneiden noch wichtiger sein wird als beim Fußball.
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0: Von einem coolen Typ zum nächsten. Michael Jackson zu Teddy Swims. Hier ist FFN, wir haben mehr Musik, mehr Abwechslung. Teddy Swims, der mit den Tattoos und vor allem mit dieser mega Reibeisenstimme, macht richtig Bock. Mr. Know-It-All heißt der neue Song. Freut euch drauf. Vorher heißt es aber nochmal mitraten.
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0: Wir haben das Geräusch zum Glück. Sagt uns, an was wir mit einer Münze rubbeln. Und dann schenken wir euch mit ein bisschen Glück ein Rubbellospaket im Wert von 150 Euro von Lotto. 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Moin, Svenja aus Martfeld im Landkreis Diepholz.
2: Ja, hi, moin.
0: Du hast wieder fleißig mitgerätselt bei unserem Geräusch. Es gab ja einige Hinweise. Erstmal hören wir nochmal rein. Dazu gab es dann die Tipps, hat manchmal einen Hals, fühlt sich oft leer und meistens fantastisch, liebe Svenja. Jetzt kommst du.
2: Ja, ich glaube, dass ihr an einer Glasflasche gerubbelt habt.
0: An einer Glasflasche.
2: Genau.
0: Mit den Hinweisen war das absolut machbar, oder? Du hast natürlich recht, das war eine Flasche.
2: Yay,
0: super. Das gibt für dich ein Rubbellos-Paket im Wert von 150 Euro, yay. Unter anderem mit Diamant Deluxe Losen.
2: Ja, cool, vielen lieben Dank.
0: Sehr gerne, dann viel Erfolg und einen schönen
2: danke,
0: Sommer.
2: Danke, ja, gleichfalls.
0: Danke, na denn.
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2: 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Wir schauen mal, was uns da musikalisch erwartet.
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3: Ich bin Carina Hohnhold. Guten Tag. In Celle hat sich gestern ein Schwan verletzt. Passanten haben ihn auf der Allerbrücke gefunden. Der Schwan ist da gegen das Brückengeländer geflogen und auf dem Rücken liegen geblieben. Seine Retter brachten ihn zur Untersuchung in die Tierärztliche Hochschule nach Hannover. Dort wurde ein lebensgefährliches Schädel-Hirntrauma festgestellt. Jetzt wird der Schwan versorgt und aufgepäppelt. In Hannover steigt die Zahl der Fälle häuslicher Gewalt weiter leicht an. Fast 4.400 betroffene Frauen hat die Polizei im vergangenen Jahr registriert. Das zeigt der neue Bericht des hannoverschen Interventionsprogramms HYPE. Neu ist aber auch, seit Herbst gibt es in der Stadt auch die erste Gewaltschutzwohnung für Männer. Das Projekt richtet sich aber auch an Männer, die merken, dass sie selbst die Kontrolle verlieren. Tjaak van Neer vom Männerbüro Hannover hat uns gesagt, was Täter dann tun können.
4: Wenn man merkt, mir brennen gleich die Sicherungen durch, weggehen, rausgehen aus der Situation, weil für alles, was man tut, ist man verantwortlich. Man kann sich Hilfe suchen, Männerbüro natürlich, und diesen Menschen kann geholfen werden, wenn sie das möchten.
3: Das Männerbüro bietet anonyme Beratung und Unterstützung an, um diese Gewaltkreisläufe im Vorfeld zu stoppen. Laut einer Untersuchung der Deutschen Umwelthilfe sind die Städte Hannover und Langhagen bei Hitze besonders schlecht geschützt. Es fehlt vor allem an Schatten und zu viele Flächen sind versiegelt. Für den sogenannten Hitzecheck hat die Umwelthilfe Werte wie Oberflächentemperaturen und Grünanteile verglichen. Und obwohl Hannover eine besonders hohe Lebensqualität hat, sind die Menschen nicht besonders glücklich hier. Das hat der Glücksatlas ergeben, der heute veröffentlicht wurde. Bei der Zufriedenheit liegt die Stadt nur auf Platz 29 von 40.
2: Das Niedersachsenwetter ist ja doch schon sehr durchwachsen. Dicke Wolken können einige Schauer mitbringen. Dazwischen gibt es auch mal sonnige Phasen. Bei höchstens 19 Grad aber nur. Das fühlt sich also schon ein bisschen kühler und nicht so richtig nach Sommer an. Aktuell haben wir 17 in Schladen am Badeteich und in Hochstede am Löwendenkmal. 16 sind es in Vögelsen an der Turnhalle. Der FFN-3-Tage-Trend, ja, der Sommer, der lässt erstmal weiter auf sich warten. Bleibt ähnlich wechselhaft wie heute.
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2: Wir starten mit der A1 Osnabrück Richtung Bremen. Die ist leider weiter zwischen Ahlhorner Dreieck und Wildeshausen West gesperrt nach dem Unfall. 2 Kilometer Stau. Die Umleitung geht über die A29 und A28. A1 Osnabrück Bremen zwischen dem Dreieck Stur und dem Bremer Kreuz in beiden Richtungen 5 Kilometer stockend und eine Viertelstunde mehr für euch. A2 Magdeburg Richtung Hannover zwischen Irxleben und Allerengersleben 8 Kilometer stockend, 30 Minuten mehr und weiter zwischen Peine und Hemelerwald nochmal 25 Minuten mehr. A2 Hannover Richtung Dortmund zwischen Hannover-Langenhagen und Wunstorf-Lute 8 Kilometer stockend, dauert eine halbe Stunde länger. In der Gegenrichtung der A2 Richtung Hannover zwischen Bad Nenndorf und Wunstorf-Lute 8 Kilometer stockend und 30 Minuten mehr. Und A31 Meppen Richtung Leer zwischen Wehna und Jemgum eine Vollsperrung, da hat es einen Unfall gegeben.
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2: Wir gucken auf die neuesten Flitzerblitzer, die stehen auf der A30 kurz vor Bad Oeynhausen. Wenn er aus Osnabrück kommt, im Landkreis Celle, steht einer in Bedenbostel. Auf der Zeller Straße blitzt er und blitzt in beiden Richtungen. Und zwischen Achimbaden und Bassen in Borstel auch beidseitig. Danke an Ralf, André und Tanja fürs Bescheid geben. Und wenn ihr noch einen Stau oder Blitzer gesehen habt, dann ruft uns immer gern kostenlos an. 0800 529 und 4x5. Dankeschön, euch eine gute und sichere Fahrt. Wird Hannover bald zum neuen Singapur? Es ergibt zumindest bald gewisse Parallelen. Auch Günther der Treckerfahrer wundert sich darüber gleich hier im neuen Nachmittag. Moin, ich bin Malte Seidel.
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0: 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In Singapur ist das ganz normal, aber bald auch mitten bei uns in Niedersachsen.
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2: Hey, Günther! Moin! Die Landeshauptstadt Hannover war bisher eine tolerante, weltoffene Metropole. Man durfte zum Beispiel mit Waffen durch den Hauptbahnhof latschen. Da gilt neuerdings aber ein absolutes Waffenverbot. Da muss man also mit seiner Kalaschnikow einen Umweg machen. Neuerdings stehen aber auch ganz einfache menschliche Äußerungen unter Strafe. Auf dem Bürgersteig rotzen kostet ein Bußgeld. Aber was willst du machen, wenn du aus Versehen ein Stück von der Verpackung beim Fastfood mitgegessen hast? Grölen ist auch verboten. Da kannst du dann ja jedes Heimspiel im Fußball absagen. Am besten finde ich, dass das Füttern von Tauben und Enten 100 Euro Bußgeld kostet. Was ist aber, wenn du Brotkrümel in den Maschsee streust und sagst, die wären gar nicht für die Enten, sondern damit willst du Haifische anlocken? Musst du dann keine 100 Euro berappen oder bringen sie dich gleich nach Ilten in eine Klapse? Gegen die neue Ordnung verstößt auch wer auf der Straße schläft, würde ich sowieso nicht raten, besonders nicht auf dem Hauptfahrstreifen. Und mit Drogenutensilien auffällig rumhantieren ist auch verboten. Gilt das auch für Aschenbecher und Bierflaschen? Auf jeden Fall muss man ab jetzt äußerst vorsichtig sein in Hannover. Leicht kommen da 1000 Euro Bußgeld zusammen, wenn man eine Ente einen Haschischkeks an den Kopf spuckt und dabei versaute Lieder grölt. Munter bleiben!

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10: 17 Uhr, ja, 2 Tage noch bis zur Fußball-WM. Ich weiß nicht, wie es euch geht beim Thema Vorfreude. Ich persönlich kann nur sagen, sie war schon mal größer, oder Maxi Wilsmann?
11: Ja, würde ich zustimmen. Geht mir auch ein bisschen so. Es ist so ein bisschen ähnlich, zumindest wie bei der letzten WM in Katar. Es gibt so ein paar Dinge rund um die WM, die die Freude ein bisschen dämpfen.
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11: Die WM in den USA steht vor der Tür und wegen der Politik von US-Präsident Donald Trump ist auch das Turnier im Vorfeld schon heftig kritisiert worden. Jetzt wirkt sich die strenge Einwanderungspolitik sogar auf das Turnier selbst aus. FFN-Reporter Moritz Ort, ein Schiedsrichter, darf wegen seiner Herkunft nicht pfeifen.
13: Omar Attan stammt aus Somalia und sollte bei der WM eigentlich als Schiedsrichter eingesetzt werden. Die US-Behörden haben dem 34-Jährigen am Flughafen von Miami allerdings die Einreise verweigert. Die Grenzschutzbehörde hat mitgeteilt, dass Attans Einreise wegen Sicherheitsbedenken abgelehnt wurde. Der Schiedsrichter hat sich zu dem Vorfall geäußert und gesagt, dass er seinen Kollegen bei dem Turnier trotzdem viel Erfolg wünscht. Die somalische Regierung kritisiert das Verhalten der US-Behörden.
11: In Narrendorf im Landkreis Lüneburg sucht die Polizei nach einem Überfall mehrerer Personen. Letzte Nacht waren die in ein Haus im Ortsteil Nüdlitz eingedrungen. Da haben sie die Bewohner des beiden Hauses überfallen und gefesselt und dann mehrere 10.000 Euro aus einem Tresor geklaut. Die Polizei sucht jetzt nach den Einbrechern. Emma und Noah sind die beliebtesten Babynamen in Niedersachsen. Die Gesellschaft für deutsche Sprache hat heute die Statistik fürs letzte Jahr veröffentlicht. Damit lösen diese beiden Namen die Namen Matteo und Emilia ab. Die sind letztes Jahr auf den ersten beiden Plätzen gelandet. Dieses Jahr sind sie jeweils auf Platz 2. Bundesweit sind am häufigsten die Namen Sophia und Noah vergeben worden, gefolgt von Mia und Matteo. Die ukrainische Armee hat heute einen weiteren Angriff auf die Infrastruktur auf der von Russland annektierten Halbinsel Krim durchgeführt. Eine Brücke ist erneut mit Drohnen angegriffen worden. Gestern war schon die Bahnstrecke attackiert worden. Russland führt von der Krim aus Luftangriffe auf die Ukraine durch. Erst in der Nacht sind dadurch wieder 3 Menschen in der Ukraine getötet worden. Die Türkei und Saudi-Arabien sind nächstes Jahr bei der Handball-WM in Deutschland dabei. Der Handball-Weltverband hat heute seine beiden Wildcards für das Turnier vergeben. Mit denen werden 2 der 32 Startplätze vergeben. Laut dem Weltverband immer an Länder, die sich sportlich nicht qualifiziert haben, aber etwas zum Wachstum und zur Sichtbarkeit des Handballs in der Welt beitragen.
10: Ja, heute gibt es im Niedersachsenwetter schon Sonne und Wolken im Mix, aber es kommt auch eben einiges an Regenschauern runter. Moment gerade zum Beispiel rund um Bremen, Kloppenburg, nördlich von Hannover, südlich von Uelzen, da auch ein paar Gewitterzellen. Also immer wieder einiges dabei an Regenschauern und es fühlt sich ein bisschen herbstlich an, eben auch durch die Temperaturen. 19 Grad in der Spitze sind drin, 17 haben wir gerade in Südbruckmarland am Großen Meer, 16 in Stadt Oldendorf am Charlottenstift und auch in Steimke an der Erdölpumpe 16. Und der FFN 3-Tage-Trend, Wolkenschauer und Gewitter, ein bisschen Sonne bei ähnlichen Temperaturen. Große Wetteränderung ist nicht in Sicht.
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10: Die A1 Osnabrück Richtung Bremen ist zwischen dem Ahlhorner Dreieck und Wildeshausen West nach dem Unfall weiter gesperrt. 2 Kilometer Stau. Die Umleitung geht über die A29 und A28. Nochmal die 1 Osnabrück Bremen zwischen dem Dreieck Stuhl und dem Bremer Kreuz in beiden Richtungen. 5 Kilometer stockend und eine Viertelstunde mehr. Zur A2 Braunschweig Richtung Hannover zwischen Peine und Hemeler Wald. 5 Kilometer stockend. 20 Minuten müsst ihr mehr einplanen. Und weiter Richtung Dortmund zwischen Hannover Langenhagen und Wunstorf-Kohlenfeld, 8 Kilometer stockend, 25 Minuten mehr. A2 Dortmund Richtung Hannover zwischen Bad Nenndorf und Wunstorf-Lute, 8 Kilometer stockend, müsst ihr leider auch eine halbe Stunde mehr einplanen. Und Vorsicht, es liegt ein Holzbalken auf der A28 Oldenburg Richtung Bremen zwischen dem Kreuz Oldenburg-Ost und Hatten.
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10: Stehen auf der A30 kurz vor Bad Oeynhausen, wenn er aus Osnabrück kommt, im Landkreis Celle in Beden-Bostel auf der Zellerstraße beidseitig und zwischen Achim-Baden und Bassen in Borstel auch beidseitig. Danke Ralf, André und Tanja fürs Bescheid geben. Und wenn ihr noch einen Stau oder Blitzer gesehen habt, ruft gern kostenlos an. 0800 529 und 4x5. Danke und gute Fahrt euch.
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10: Eines der ältesten Waldumweltzentren der Welt steht bei uns in Niedersachsen. Das Haus Steinberg in Hannmünden im Landkreis Göttingen wird 70 Jahre. Glückwunsch und weiter so. Da soll den Kids früh der Wald nahegebracht und sie dafür begeistert werden. Und wie gut das funktioniert, das wollten wir mal rausfinden und hört er gleich hier bei uns. Mehr Musik.

Nachmittag hier bei FFN. Wir haben mehr Musik und mehr Abwechslung für euch. Jetzt Mark Atlas, der kommt aus Lohn im Landkreis Vechta. Ist gerade einer der aufstrebenden Newcomer. Freitag auch auf unserer Bühne beim Tag der Niedersachsen in Braunschweig. Am Wochenende war er sowas wie Nachband von Harry Styles. Hat sich nach dem Konzert in Amsterdam noch vors Stadion gestellt, ein paar Songs performt. Ist dann noch ganz viele auf dem Heimweg stehen geblieben. Coole Erfahrung. Hier ist er jetzt mit You Against My Love. Ist neu bei

0: aber entspannt geht so in diesem Dienstag Feierabend hier bei FFN. Das Neuenburger Holz, der Urwald Haßbruch, der Teutoburger Wald, Harz und Solling. Wir haben wirklich so tolle Naturschutz- und Waldgebiete bei uns in Niedersachsen. Jetzt nur mal einige zu nennen. In Hahnmünden im Landkreis Göttingen gibt es eines der ältesten Waldpädagogikzentren der Welt, das Haus Steinberg. Da hat man sich zum Ziel gesetzt, schon die Kleinen für den Wald zu begeistern. Und dafür lassen sie sich einiges einfallen, Leiterin Jennifer Sechtling.
1: Eine Station haben wir zum Thema Bäume. Da geht es um Photosyntheseleistung der Bäume auf dritte Klassenniveau. Dann haben wir eine Station zum Thema Jagd. Da geht es um so ein kleines Anschleichspiel, wo die Kinder ganz leise sich ranpirschen sollen. Wir haben eine Station zum Thema Wald- und Klimawandel. Und da geht es vor allem um Waldbrand. Und da sollen die Kinder mit einem kleinen Löschhubschrauber, an dem viele Bänder befestigt sind, der Löschhubschrauber ist eine Gießkanne, einen simulierten Waldbrand löschen.
0: Cool. Heute Vormittag ging es für die dritten Klassen der Mündener Grundschulen auf Exkursion in die Natur. Und bei der Frage, warum der Wald cooler ist als normaler Unterricht, da mussten sie nicht lange überlegen.
2: Weil man im Wald Sachen erleben kann.
3: Wald ist erfrischender, viel mehr Information.
4: Der Wald, der ist cooler und man kann sich schön entspannen.
5: Es macht halt Spaß, wenn man mit seinen Freunden oder so spielt und man kann halt auch mehr lernen.
6: Wald, da ist die tolle Natur.
0: So, da gibt es doch gleich beim Abendessen auch sicherlich noch einiges erzählen den Eltern. Euch einen schönen Feierabend mit FFN. Wir sind Niedersachsen.

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1: Ich bin Carina Hohnhold. Guten Tag. In Celle hat sich gestern ein Schwan verletzt. Passanten haben ihn auf der Allerbrücke gefunden. Der Schwan ist da gegen das Brückengeländer geflogen und auf dem Rücken liegen geblieben. Seine Retter brachten ihn zur Untersuchung in die Tierärztliche Hochschule nach Hannover. Dort wurde ein lebensgefährliches Schädel-Hirntrauma festgestellt. Jetzt wird der Schwan versorgt und aufgepäppelt. In Hannover steigt die Zahl der Fälle häuslicher Gewalt weiter leicht an. Fast 4.400 betroffene Frauen hat die Polizei im vergangenen Jahr registriert. Das zeigt der neue Bericht des hannoverschen Interventionsprogramms HYPE. Neu ist aber auch, seit Herbst gibt es in der Stadt auch die erste Gewaltschutzwohnung für Männer. Das Projekt richtet sich aber auch an Männer, die merken, dass sie selbst die Kontrolle verlieren. Tjaak van Neer vom Männerbüro Hannover hat uns gesagt, was Täter dann tun können.
2: Wenn man merkt, mir brennen gleich die Sicherungen durch, weggehen, rausgehen aus der Situation, weil für alles, was man tut, ist man verantwortlich. Man kann sich Hilfe suchen, Männerbüro natürlich, und diesen Menschen kann geholfen werden, wenn sie das möchten.
1: Das Männerbüro bietet anonyme Beratung und Unterstützung an, um diese Gewaltkreisläufe im Vorfeld zu stoppen. Laut einer Untersuchung der Deutschen Umwelthilfe sind die Städte Hannover und Langenhagen bei Hitze besonders schlecht geschützt. Es fehlt vor allem an Schatten und zu viele Flächen sind versiegelt. Für den sogenannten Hitzecheck hat die Umwelthilfe Werte wie Oberflächentemperaturen und Grünanteile verglichen. Und obwohl Hannover eine besonders hohe Lebensqualität hat, sind die Menschen nicht besonders glücklich hier. Das hat der Glücksatlas ergeben, der heute veröffentlicht wurde. Bei der Zufriedenheit liegt die Stadt nur auf Platz 29 von 40.
3: Ja, wir haben doch durchwachsenes Niedersachsenwetter. Dicke Wolken können einige Schauer mitbringen. Dazwischen zeigt sich aber auch immer mal die Sonne. Aber die Temperaturen bei höchstens 19 Grad, es ist nicht so richtig sommerlich. Nee, 17 haben wir in Sülfeld an der Schleuse, 16 Grad in Osnabrück am Wüstensee und 16 auch in Bennesdorf am Hünengrab. Gucken wir noch auf den FFN-3-Tage-Trend. Der Sommer, der lässt weiter auf sich warten. Es bleibt ähnlich wechselhaft wie heute.
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3: Geht los mit der A1 Osnabrück Richtung Bremen. Die ist zwischen dem Aalhorner Dreieck und Wildeshausen West wegen Bergungsarbeiten weiter gesperrt. 2 Kilometer Stau. Die Umleitung geht über die A29 und A28. Nochmal die A1 Osnabrück Bremen zwischen dem Dreieck Stur und dem Bremer Kreuz in beiden Richtungen. 5 Kilometer stockend und 15 Minuten mehr. A2 Braunschweig Richtung Hannover, zwischen Peine und Hemeler Wald, 5 Kilometer stocken, 20 Minuten mehr. Und weiter Richtung Dortmund zwischen Hannover-Langenhagen und Wunstorf-Kohlenfeld nochmal 8 Kilometer stockend, 25 Minuten mehr. Und nochmal die A2 Dortmund Richtung Hannover, zwischen Bad Nenndorf und Wunstorf-Lute 8 Kilometer stockend. Da müsst ihr gerade eine halbe Stunde mehr einplanen.
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3: Stehen auf der A3. Kurz vor Bad Oeynhausen, wenn er aus Osnabrück kommt, auf der B72 zwischen Schneiderkrug und Kloppenburg. Im Landkreis Celle steht einer in Beden-Bostel auf der Zeller Straße, beidseitig blitzt er. Und im Landkreis Uelzen habt ihr noch einen entdeckt in Stadensen auf der Hauptstraße, der blitzt auch beidseitig. Dankeschön an Ralf, Sabine, Jan und Tanja fürs Bescheid geben. Und wenn ihr noch einen Stau oder Blitzer gesehen habt, dann ruft uns immer gerne kostenlos an. 0800 529 und 4x5. Dankeschön, euch eine gute und sichere Fahrt in diesen Dienstag-Feierabend mit uns. Und Jans Herbst, der zeigt uns heute mal, wie einfach es mittlerweile durch künstliche Intelligenz ist, einen WM-Song zu machen. Gleich in der Welt in 30 Sekunden. Ich bin Malte Seidel. Moin zusammen, hier ist FFN.

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Neues. FFN, Liebe ist so viel wichtiger als Ruhm oder Reichtum in einer Welt, die immer oberflächlicher wird. Finden One Republic ist die Message in ihrem neuen Song Need Your Love. Ist auch gleichzeitig der Startschuss fürs 7. Studioalbum. Das soll im Herbst kommen. Haben wir gleich für euch. So, und den besten aller WM-Songs, den gibt's natürlich bei und von uns.

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2: Noch nie zuvor gab es so viele WM-Songs für ein Turnier. Das liegt auch daran, dass sich mit KI eigentlich jeder Depp einbasteln kann. Es gibt ja inzwischen für jeden Spieler im Kader mehrere Songs. Wichtig ist immer nur einfacher Text mit Na Na Na.

zum Glück gibt's ja auch zu dieser WM noch ein paar gute, handgemachte Songs, die dann hoffentlich alle so richtig motivieren. Und dann holen wir am Ende auch den Popo-Po-Pokal.

0: hier ist FFN und rein in den Dienstagabend geht's wunderbar heute mit FFN am Abend. Und Lara, hallo.
1: Hallo. Ja, und mit so einem kleinen Überblick, weil momentan ist es ja wirklich wahnsinnig viel los, wenn es um Trash-TV geht. Also gefühlt ist jeden Tag irgendwas Neues. Dienstags natürlich kommt eine neue Folge von Temptation Island, wenn ihr da drin seid. Es ist wirklich, wir haben mal so einen kleinen Überblick für euch, wann was wirklich läuft und warum Trash-TV wirklich auch mal ganz schön ist so am Feierabend.
0: Also einfach wenn ihr noch nicht über nichts nachdenken. Richtig. Morgen kommt doch auch hier Bachelor dann ins TV, ne?
1: Absolut richtig. Also die ganze Woche ist eigentlich wirklich immer gut durchgeplant und ich habe so ein paar Tipps, wie es vielleicht noch ein bisschen mehr Spaß macht, mal in diese Bubble einzutauchen.
0: Ich merke, du bist voll im Thema. Wird ein sehr trashiger, lustiger Abend mit natürlich auch ganz viel Musik. Lara übernimmt gleich euch einen schönen Feierabend.
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1: Gleich haben wir es 18 Uhr und wir sind im WM-Fieber. 2 Tage noch, dann geht's endlich los. Maxi Wilsmann, die Weltmeisterschaft in den USA, wird allerdings auch von einigen Nebengeräuschen begleitet.
12: Ja, die Einreise in die USA ist vor allem immer wieder ein Thema. Bisher vor allem für die Fans oder zum Beispiel auch das Team aus dem Iran. Jetzt hat es auch einen Schiedsrichter getroffen.
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12: Die WM in den USA steht vor der Tür und wegen der Politik von US-Präsident Donald Trump ist auch das Turnier im Vorfeld schon heftig kritisiert worden. Jetzt wirkt sich die strenge Einwanderungspolitik sogar auf das Turnier selbst aus. FFN-Reporter Moritz Ort, ein Schiedsrichter, darf wegen seiner Herkunft nicht pfeifen.
14: Omar Attan stammt aus Somalia und sollte bei der WM eigentlich als Schiedsrichter eingesetzt werden. Die US-Behörden haben dem 34-Jährigen am Flughafen von Miami allerdings die Einreise verweigert. Die Grenzschutzbehörde hat mitgeteilt, dass Attans Einreise wegen Sicherheitsbedenken abgelehnt wurde. Der Schiedsrichter hat sich zu dem Vorfall geäußert und gesagt, dass er seinen Kollegen bei dem Turnier trotzdem viel Erfolg wünscht. Die somalische Regierung kritisiert das Verhalten der US-Behörden.
12: Die Menschen in den niedersächsischen Städten sind im Sommer nicht besonders gut vor Hitze geschützt. Das geht aus dem Hitzecheck der Deutschen Umwelthilfe hervor. Vor allem in Hildesheim, Hannover und Peine gibt es viel versiegelte Fläche und vergleichsweise nur wenig Grün in der Innenstadt, sodass sich die im Sommer besonders aufheizt. Am besten schneiden im niedersächsischen Vergleich Lingen und Wilhelmshaven beim Hitzecheck ab. Sinti und Roma erleben in Deutschland zunehmend Anfeindungen und Benachteiligungen. Das geht aus dem Jahresbericht der Melde- und Informationsstelle für Antiziganismus hervor. Letztes Jahr sind bundesweit knapp 2100 Vorfälle dokumentiert worden. Das sind 25% mehr als noch im Jahr davor. Besonders auffällig, in jedem dritten Fall sind dabei Kinder und Jugendliche betroffen gewesen. Und besonders oft werden Vorfälle im Zusammenhang mit Behörden gemeldet. Die Zahl der Todesfälle im Zusammenhang mit dem Ebola-Virus ist auf 102 gestiegen. Das hat die afrikanische Gesundheitsbehörde heute mitgeteilt. Alle Todesfälle sind bisher im Kongo oder in Uganda registriert worden. Dazu kommen 608 erkrankte Menschen, bei denen eine Infektion mit dem Virus bestätigt worden ist. Damit liegt die Sterblichkeitsrate bei diesem Ebola-Ausbruch bisher unter der aus den letzten Jahren. Die deutsche Frauenfußballnationalmannschaft spielt heute Abend gegen Slowenien. Im letzten Spiel der WM-Qualifikation geht es für Deutschland aber um nichts mehr. Den Gruppensieg und die WM-Quali haben die DFB-Frauen schon sicher. Anpfiff ist jetzt um 18 Uhr.
1: bleibt ganz schön wechselhaft bei uns im Niedersachsen-Wetter. Heute Abend sind noch so ein paar Schauer möglich, gerade so an der Küste und direkt an der Ems. Ansonsten gibt die Sonne aber gerade zum Feierabend auch nochmal alles. Und es bleibt heute Nacht auch noch größtenteils trocken bei bis zu 17 Grad. Aktuell haben wir auch 17 Grad in Jade im Jaderpark. 16 sind es gerade in Rinten am Marktplatz und 16 haben wir auch in Adendorf am Heimatshaus. Der FFN-3-Tage-Trend geht eigentlich die nächsten Tage weiter. Sonne und Wolken wechseln sich aber weiterhin ab. Zwischendurch sind auch ein paar Schauer und Gewitter dabei. Aber zum Wochenende wird es dann wieder ein bisschen schöner bei bis zu 19 Grad.
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1: Die A1 Osnabrück Richtung Bremen ist zwischen dem Ahlhorner Dreieck und Wildeshausen West wegen Bergungsarbeiten gesperrt. Aktuell sind da 2 Kilometer Stau. Die Umleitung führt euch über die A29 und die A28. Dann die A1 Osnabrück Richtung Bremen. Zwischen dem Dreieck Stur und dem Bremer Kreuz in beiden Richtungen aktuell 5 Kilometer stockend, plant da mindestens 15 Minuten mehr ein. Die A2 Braunschweig Richtung Dortmund zwischen Peine und Hemelerwald 4 Kilometer stockend, plant da mindestens 15 Minuten mehr ein und weiter zwischen Hannover-Langenhagen und Wunstorf-Kohlenfeld nochmal 8 Kilometer stockend. Auch da braucht ihr mindestens 20 Minuten mehr. Und in der Gegenrichtung A2 Dortmund Richtung Hannover zwischen Bad Nenndorf und Wunstorf-Lute 8 Kilometer stockend. Auch da mindestens 25 Minuten mehr einplanen.
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1: Habt ihr eingesehen, auf der A30 kurz vor Bad Oeynhausen aus Osnabrück kommt. Dann auf der B72 zwischen Schneiderkrug und Kloppenburg. Im Landkreis Celle wird geblitzt, in Beden-Bostel auf der Zeller Straße in beiden Richtungen und im Landkreis Uelzen in Stadensen auf der Hauptstraße in beiden Richtungen. Danke an Ralf, Sabine, Jan und Tanja fürs Bescheid geben. Wenn ihr jetzt auch noch einen Stau oder Blitzer gesehen habt, ruft gerne an, wie immer natürlich kostenlos 0800 529 und 4x5. Euch eine gute Fahrt.
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1: Und rein geht's in euren wohlverdienten Feierabend. Ich hoffe, ihr habt noch was Schönes vor und könnt auch noch so ein bisschen die Sonne genießen. Gerade ist sie ja wieder da. Die passende Musik, die hört ihr natürlich bei mir. Gleich Ed Sheeran mit seinem Mega-Hit Sapphire. Vorher gibt's einen ordentlichen Ohrwurm von Dasha. Und los geht's mit Toby Romeo und You Not Us, What It Feels Like.

0: mit Phil Collins. Geht's euch euren Dienstagabend hier bei FFN. Und wenn ihr euren Feierabend nutzen wollt, um online zu shoppen, halt, stopp! Ihr wisst, wir haben hier immer die besten Lifehacks für euch. Und Julia und Axel von Guten Morgen Niedersachsen hatten heute Morgen eine Idee, wie ihr euch vor Impulskäufen schützen könnt.
1: Speichert eure Daten nicht in der Shopping-App ab. Also wenn ihr was in den Warenkorb packt und dann da alles schon automatisch ausgefüllt ist, Name, Adresse, Zahlungsart, dann braucht es nur noch einen Klick und schon ist es bestellt. Das ist viel verlockender, als wenn ihr euch erstmal einloggen müsst, überlegen, wie war denn nochmal das Passwort, alles eingeben. Es ging mir schon oft so, dass ich dann so währenddessen die Lust verloren habe, das hat mir zu lange gedauert und ich dann gedacht habe, brauche ich das eigentlich wirklich? Und natürlich brauche ich das meistens nicht. Also nichts speichern hilft.
2: Ich habe noch einen Premium-Tipp obendrauf. Denkt euch ein Passwort aus, mit dem das Bestellen gar keinen Spaß mehr macht. Sowas wie, du dämlicher Vollidiot, brauchst das nicht 1, 2, 3 Ausrufezeichen. Es ist dann ganz automatisch vorbei mit dem Impulskäufen.
1: Es würde mich wirklich nicht überraschen, wenn das jetzt genau dein Passwort ist, was du hier gerade rausgesaunt hast.
0: Großartig, muss ich mir glaube ich auch mal merken, denn eskaliert das Online-Shoppen am Ende nicht ganz so toll. Ich wünsche euch auf jeden Fall viel Spaß beim Shoppen und jetzt auch mit mehr Musik und mehr Abwechslung mit neuer Musik von Tiffany Harris. Richtig gute Nummer. Vertigo nur hier bei FFN.

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0: Abend hat sich unser Niedersachsenwetter doch so größtenteils langsam wieder beruhigt. Die Sonne scheint gerade pünktlich zum Feierabend. Ein paar kleine Schauer sind später noch dabei. Ansonsten bleibt es heute Nacht aber größtenteils trocken und vor allen Dingen auch klar. Bis zu 17 Grad sind aktuell noch drin. Aktuell haben wir 16 in Sulingen am Froschbrunn, 16 haben wir auch gerade in Westerstede am Mansinger Burgplatz und 15 sind es gerade in Hasefeld im Auertal. Der FFN-3-Tage-Trend, es bleibt dann auch so bei so einem Sonne-Wolken-Mix. Zwischendurch sind immer mal wieder Schauer und Gewitter dabei. Aber zum Wochenende sieht es dann auch wieder besser aus, bei bis zu 19 Grad.
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0: Die A1 Osnabrück Richtung Bremen ist zwischen dem Ahlhorner Dreieck und Wildeshausen West wegen Bergungsarbeiten gesperrt. Aktuell sind da 2 Kilometer Stau. Die Umleitung führt euch über die A29 und die A28. Dann die A1 Osnabrück Richtung Bremen zwischen dem Dreieck Stur und dem Bremer Kreuz. In beiden Richtungen momentan 5 Kilometer stockend, plant da mindestens 15 Minuten mehr ein. Die A2 Braunschweig Richtung Dortmund zwischen Peine und Hemelerwald 4 Kilometer stockend und 15 Minuten mehr. Und weiter zwischen Hannover-Langenhagen und Wunstorf-Kohlenfeld nochmal 8 Kilometer stockend. Auch da braucht ihr 20 Minuten länger. Und in der Gegenrichtung A2 Dortmund Richtung Hannover zwischen Bad Nenndorf und Wunstorf-Lute 8 Kilometer stockend. Plant auch da mindestens 25 Minuten mehr ein.
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0: Steht einer auf der A30 kurz vor Bad Oeynhausen aus Osnabrück kommt. Dann auf der B72 habt ihr einen gesehen zwischen Schneiderkrug und Kloppenburg. Im Landkreis Celle in Beden-Bostel auf der Zeller Straße in beiden Richtungen und im Landkreis Uelzen in Stadensen auf der Hauptstraße auch da in beiden Richtungen. Danke an Ralf, Sabine, Jan und Tanja fürs Bescheid geben. Wenn ihr jetzt auch noch einen Stau oder Blitzer gesehen habt, ruft gerne an, wie immer natürlich kostenlos. 0800 529 und 4x5. Euch eine gute Fahrt und einen richtig schönen Dienstagabend wünsche ich euch. Ich bin Lara. Genießt euren Feierabend. Moin.
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0: Kosmos mit In the Shadows an eurem Dienstagabend. Schön, dass ihr mit dabei seid.
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0: Die Vorstellung findet wohl kaum jemand gut. Ihr müsst ins Krankenhaus, aber in eurer Nähe gibt es keine Klinik mehr, weil sie aus wirtschaftlichen Gründen schließen musste. Genauso könnte es tatsächlich bald kommen. Katharina Derling aus unserer FFN-Kirchenredaktion.
2: 52 frei gemeinnützige Krankenhäuser in Niedersachsen schlagen Alarm. Mit der Kampagne Klinikfinanzierung Fair Niedersachsen fordern sie mehr Unterstützung vom Land, nachdem derzeit 5,1 Milliarden Euro Sparmaßnahmen im Raum stehen. Und es ist das erste Mal, dass sich ein so großer Verbund von freigemeinnützigen Krankenhäusern, also Kliniken, die von Kirchen, Wohlfahrtsverbänden oder Stiftungen betrieben werden, zusammenfindet, sagt Dr. Hans-Ulrich Anke, Aufsichtsratsvorsitzender der Diakovere, während der Pressekonferenz.
3: Deshalb, weil es so wichtig ist, erleben Sie jetzt hier eine Premiere, dass wir alle in unserer großen Vielfalt zusammenstehen und sagen, Achtung, hier geht's einen ganz falschen Weg.
2: Der Vorwurf, obwohl alle Krankenhäuser dieselbe Aufgabe hätten, seien die finanziellen Bedingungen nicht für alle gleich. Während kommunale Kliniken bei Defiziten häufig von Städten oder Landkreisen unterstützt werden, gehen frei gemeinnützige Häuser leer aus. Das ist Wettbewerbsverzerrung und gefährdet mittelfristig die Versorgung. Gleichzeitig steigen Personal- und Betriebskosten. Viele Häuser kämpfen mit Investitionsstau und Fachkräftemangel. Das kann auch Folgen für Patienten haben. Weitere Anfahrtswege oder langes Warten bei Terminen zum Beispiel. Auch Ruth Fangmann, Krankenschwester seit 35 Jahren am St. Josephs Hospital Kloppenburg, hat dafür klare Worte.
4: Patienten wären deutlich schlechter versorgt. Es gibt weniger Persönlichkeit, weniger Zeit für Fragen, weniger Zeit für Hilfestellung oder für Trost.
2: Die beteiligten Krankenhäuser fordern deshalb, dass sich nicht die Kommunen oder Kassen, sondern der Bund um diesen Missstand kümmert, so Martin Pohlmann, Vorstand des Landescaritasverbandes für Oldenburg und Vechta.
5: Wir fordern den Gesetzgeber auf Bundesebene auf, eine vernünftige, auskömmliche Krankenhausfinanzierung sicherzustellen. Und wir wollen, dass wir alle gleich behandelt werden.
2: Andernfalls drohen Klinikschließungen, so Pohlmann. Schon jetzt seien 15% der Kliniken insolvenzgefährdet.
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5: Gleich haben wir es 19 Uhr am Dienstagabend und 500 Euro mehr im Monat hätten die Bundestagsabgeordneten ab Juli eigentlich bekommen sollen. Maxi Wilsmann, jetzt steht so gut wie fest, dass das wohl nicht so kommt.
6: Ja, diese Woche soll das Gesetz noch in den Bundestag eingebracht werden. Die Abgeordneten wollen auf die Erhöhung verzichten.
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6: Die Bezahlung der Bundestagsabgeordneten ist in Deutschland per Gesetz geregelt. Jedes Jahr erhöhen sich die Diäten automatisch. Als Maßstab gilt dabei die Lohnentwicklung. In diesem Jahr will der Bundestag verzichten, um in der finanziell angespannten Situation ein Zeichen zu senden. Union und SPD wollen ein entsprechendes Gesetz am Donnerstag in den Bundestag einbringen. Auch die anderen drei Fraktionen sind dafür. In Nahrendorf im Landkreis Lüneburg sucht die Polizei nach einem Überfall mehrere Personen. Letzte Nacht waren die in ein Haus im Ortsteil Nüdlitz eingedrungen. Da haben sie die beiden Bewohner des Hauses überfallen und gefesselt und dann mehrere 10.000 Euro geklaut. Die Polizei sucht jetzt nach den Einbrechern. Das Feuer in dem Umspannwerk in Reutlingen in Baden-Württemberg ist durch Brandstiftung entstanden. Davon gehen Polizei und Landeskriminalamt nach den vorläufigen Ermittlungsergebnissen aus. Das haben die Behörden jetzt mitgeteilt. Wie viele Personen den Brand gelegt haben und welche Motivation dahinter steckt, ist noch nicht klar. Wegen des Feuers waren gestern zeitweise 30.000 Menschen ohne Strom. Der Schaden wird auf mehrere Millionen Euro geschätzt. Die Einreisebeschränkungen in den USA betreffen auch das Team aus dem Iran. Die FIFA hat heute mit Vertretern des iranischen Fußballverbands über die Abläufe rund um die WM gesprochen, nachdem das Team heute nach Mexiko gereist ist. FFN-Reporter Moritz Ort, so will der Weltverband sicherstellen, dass die iranische Mannschaft trotz des Kriegs an dem Turnier teilnehmen kann.
7: Der hat die Bedingungen für die iranische Mannschaft deutlich erschwert. Unter anderem musste das Team sein Quartier nach Mexiko verlegen, weil Teile der iranischen Delegation bis heute kein Visum für die Einreise in die USA bekommen haben. Zu den Spielen muss das Team aus dem Iran trotzdem in die USA reisen. Die Gruppenspiele finden in Los Angeles und Seattle statt. Nach Angaben des iranischen Botschafters in Mexiko sind Reisen des Teams in die USA ausschließlich an Spieltagen erlaubt. Darüber hinaus gibt es von den US-Behörden keine Genehmigung.
6: Die DFB-Frauen spielen zum Abschluss der WM-Qualifikation gerade gegen Slowenien. Aktuelles Halbzeit und es steht 1:0 für Deutschland. Für das DFB-Team geht es bei dem Spiel aber um nichts mehr. Die Mannschaft ist bereits für das Turnier im nächsten Jahr in Brasilien qualifiziert.
5: Wechselhaft geht's bei uns durch den Abend im Niedersachsen-Wetter. Ein paar kleine Schauer sind später noch dabei, vor allem direkt an der Küste und an der Ems. Ansonsten gibt die Sonne aber pünktlich zum Feierabend gerade auch nochmal alles. Und es bleibt auch später auf jeden Fall in der Nacht trocken bei bis zu 17 Grad. Aktuell haben wir 16 in Klenze im Findlingspark, 16 auch in Sander am Wasserschloss Gödens und 16 haben wir auch in Braunschweig an der Kieskuhle. Der FFN-3-Tage-Trend. Es bleibt dann auch bei so einem Sonne-Wolken-Mix. Zwischendurch regnet es immer mal wieder und auch so ein paar Gewitter sind möglich, aber zum Wochenende hin wird es dann wieder schöner und sonniger bei bis zu 19 Grad.
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5: Die A1 Osterbrück Richtung Bremen ist zwischen dem Alhorner Dreieck und Wildeshausen West wegen Bergungsarbeiten aktuell gesperrt. Momentan sind da 2 Kilometer Stau. Die Umleitung führt euch über die A29 und die A28. Und auf der A31 Meppen Richtung Leer wird der Ems-Tunnel wegen Bauarbeiten in beiden Richtungen von 20 Uhr bis morgen früh 6 Uhr gesperrt.
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5: Habt ihr einen gesehen auf der A30, kurz vor Bad Oeynhausen aus Osnabrück kommt. Dann auf der B72 zwischen zwischen Schneiderkrug und Kloppenburg und im Landkreis Uelzen in Stadensen auf der Hauptstraße in beiden Richtungen. Danke an Sabine, Jan und Tanja fürs Bescheid geben. Wenn ihr jetzt auch noch einen Stau oder Blitzer gesehen habt, ruft gerne kurz an, wie immer natürlich kostenlos 0800 529 und 4x5. Euch eine gute Fahrt.
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5: Ja, und wir alle denken ja doch nochmal hin und wieder an den Buckewald, Timmy. Der hatte uns ja eine ganze Zeit lang begleitet. Das war jetzt ja zum Schluss leider nicht mehr ganz so schön. Aber es gibt wirklich richtig schöne, niedliche News aus der Tierwelt. Meine liebe Kollegin Gina hat gleich ein paar für euch. Und ich verspreche euch schon mal, es bringt euch einen Grinser zum Feierabend.

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Vorsicht, ein Falschfahrer auf der A30, Bad Oeynhausen Richtung Osnabrück zwischen Bruchmühlen und Melle Ost nicht überholen. Vorsicht, in beiden Richtungen ein Falschfahrer auf der A30, Bad Oeynhausen Richtung Osnabrück zwischen Bruchmühlen und Melle Ost nicht überholen. Wir informieren euch sofort, wenn wieder freie Fahrt ist.

0: hier am Dienstagabend. Und bevor wir schauen, was in der Tierwelt so los ist, schauen wir noch mal ganz kurz auf den Verkehr. Vorsicht, ein Falschfahrer auf der A30 Bad Oeynhausen Richtung Osnabrück zwischen Bruchmühlen und Melle-Ost nicht überholen. Vorsicht in beiden Richtungen. Ein Falschfahrer auf der A30 Bad Oeynhausen Richtung Osnabrück zwischen Bruchmühlen und Melle-Ost nicht überholen. Oh, ich habe gerade noch, jetzt genau in der Sekunde, ist der Falschfahrer weg. Ihr habt also wieder freie Fahrt auf der A30 Bad Oeynhausen Richtung Osnabrück. Sehr schön. Perfekter Übergang. Können wir auch direkt von dieser schönen Meldung direkt zu schönen Meldungen in Tierwelt schauen. Ernie und Bert wurden zum Beispiel gefunden. Das sind die ersten zwei kleinen Heuler, die diese Saison in die Seehundstation Norddeich eingezogen sind. Richtig, richtig süß. Gina aus dem FFN-Team hat noch mehr Tiernews für euch. Moin!
1: Moin zusammen, hallo Lara. Ja, habt ihr auch bei uns gehört, ab heute werden wieder Seehunde an der Nordsee gezählt. Mit Flugzeugen wird geschaut, wie die sich auf den Sandbänken sonnen und ob es mehr oder weniger Seehunde im Wattenmeer gibt. Bei uns in Niedersachsen sind bis in den August 10 Flüge geplant, vom Dollard bis nach Wangerooge und vom Jadebusen über Cuxhaven bis zur Elbe. Wer auch gezählt wird oder gemeldet? Wildschweine. Wenn ihr im Kreis Göttingen wohnt, dann könnt ihr jetzt in Osterode Bescheid geben, wenn ihr ein Wildschwein oder Schäden durch Wildschweine gesehen habt. Da gibt es eine neue Meldestelle.
0: Sehr gut. Und bei uns um die Ecke auf Helgoland machen Küken gerade eine Mutprobe.
1: Ja, das sind die Küken von Trottellummen. Das sind so schwarz-weiße Vögel. Sehen ganz süß aus, bisschen wie Pinguine. Und die machen den sogenannten Lummensprung. Also die kleinen Küken hüpfen von bis zu 60 Meter hohen Klippen in die Nordsee zu ihren Eltern, können aber halt noch nicht fliegen, müssen da aber hin, damit die gefüttert werden. Es ist quasi das Erwachsenwerden für die. Und Richtung Wochenende soll dann losgehüpft werden.
0: Oh Gott, ist das süß. Also falls ihr mal so einen Tagesausflug nach Helgoland machen wollt, könnt ihr da wirklich zugucken. Ich glaube, das lohnt sich richtig. Ja. Habt einen schönen Feierabend mit uns, mit FFN.

0: bleibt wechselhaft bei uns heute Abend im Niedersachsen-Wetter. Ein paar Schauer sind später noch möglich, gerade an der Küste und an der Ems. Ansonsten bleibt euer Feierabend aber richtig schön sonnig. Gerade gibt die Sonne wirklich nochmal alles bei bis zu 17 Grad. Aktuell haben wir 15 in Goldenstedt an der Dampfmühle, 14 sind es gerade in Koppenbrügge am Rittergut Diedersen und 15 haben wir auch in Friedenberg am Jugendcafé. Der FFN-3-Tage-Trend, Sonne und Wolken wechseln sich die nächsten Tage weiter ab. Zwischendurch sind auch ein paar Schauer und Gewitter dabei. Aber zum Wochenende hin wird es dann wieder richtig schön sonnig bei bis zu 19 Grad.
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0: Vorsicht, ein brennendes Auto auf der A1 Hamburg Richtung Bremen. Zwischen dem Horster Dreieck und dem Rastplatz Sunderblick auf der Standspur. Dann die A1 Osnabrück Richtung Osnabrück ist zwischen dem Ahlhorner Dreieck und Wildeshausen West wegen Bergungsarbeiten gesperrt. Aktuell sind da 2 Kilometer Stau. Die Umleitung führt euch über die A29 und die A28. Und auf der A31 Meppen Richtung Leer wird der Ems-Tunnel wegen Bauarbeiten in beiden Richtungen von 20 Uhr an bis morgen früh 6 Uhr gesperrt.
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0: Steht einer auf der A30 kurz vor Bad Oeynhausen aus Osnabrück kommt. Auf der B72 zwischen Schneiderkrug und Kloppenburg. Und im Landkreis Uelsen wird geblitzt. In Startensen auf der Hauptstraße in beiden Richtungen. Danke an Sabine, Jan und Tanja fürs Bescheid geben. Wenn ihr jetzt auch noch einen Stau oder Blitzer gesehen habt, ruft gerne an. Wie immer natürlich kostenlos. 0800 529 und 4x5. Für euch eine gute Fahrt und einen richtig schönen Abend. Macht's euch gemütlich mit FFN. Ich bin Lara. Moin zusammen.

Was geht's euch an Dienstagabend hier bei FFN und jetzt mit neuer Musik von Paula Stella. Wenn ihr euch denkt, die kenne ich nicht, ist überhaupt nicht schlimm, ist die Newcomerin, gerade mal 23, kommt aus Berlin und sagt, dass ihre größte Stärke ist, immer und überall schlafen zu können. Finde ich ehrlich gesagt beeindruckend, würde ich auch gerne können. Dazu ist sie aber auch noch unglaublich talentiert. Sie spielt nämlich Gitarre, Klavier, Bassgitarre und Keyboard. Also bestimmt werden wir noch ganz, ganz viel von ihr hören. Jetzt aber erstmal bei uns Paula Stella mit Lovesick. Das ist mehr Musik, mehr Abwechslung, nur hier bei FFN.

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3: Genau 20 Uhr haben wir es am Dienstagabend und ein großes Feuer und viele tausend Menschen ohne Strom. In Baden-Württemberg hat ein brennendes Umspannwerk gestern für einen großen Einsatz gesorgt. Maxi Wilsmann, jetzt gibt es da auch die ersten Ermittlungsergebnisse.
6: Ja, gestern ist schon vermutet worden, dass der Brand nicht durch einen Defekt entstanden ist und jetzt hat die Polizei diesen Verdacht bekräftigt.
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6: Das Feuer in dem Umspannwerk in Reutlingen in Baden-Württemberg ist durch Brandstiftung entstanden. Davon gehen Polizei und Landeskriminalamt nach den vorläufigen Ermittlungsergebnissen aus. Das haben die Behörden jetzt mitgeteilt. Wie viele Personen den Brand gelegt haben und welche Motivation dahinter steckt, ist aber noch nicht klar. Wegen des Feuers waren gestern zeitweise 30.000 Menschen ohne Strom. Der Schaden wird auf mehrere Millionen Euro geschätzt. Emma und Noah sind letztes Jahr die am häufigsten vergebenen Babynamen in Niedersachsen gewesen. Das hat die Gesellschaft für deutsche Sprache heute mitgeteilt. FFN-Reporterin Carina Honold. Damit lösen die beiden Namen die beliebtesten aus dem letzten Jahr ab.
7: Da waren es bei uns in Niedersachsen noch Matteo und Emilia. Die liegen dieses Jahr auf dem zweiten Platz im Namensranking. Dahinter kommen bei uns die Namen Theo und Sophia. Bundesweit sieht es ähnlich aus. Da liegen Sophia und ebenfalls Noah auf Platz 1. Bei den Mädchen kommen dahinter die Namen Mia und Lina. Bei den Jungs sind es, genau wie in Niedersachsen, Matteo und Theo. Letztes Jahr sind in Deutschland gut 650.000 Kinder zur Welt gekommen.
6: Die Bezahlung der Bundestagsabgeordneten ist in Deutschland per Gesetz geregelt. Jedes Jahr erhöhen sich die Diäten automatisch. Als Maßstab gilt dabei die Lohnentwicklung. In diesem Jahr will der Bundestag aber verzichten, um in der finanziell angespannten Situation ein Zeichen zu setzen. Union und SPD wollen jetzt ein entsprechendes Gesetz am Donnerstag in den Bundestag einbringen. Auch die anderen drei Fraktionen sind voraussichtlich dafür. Frankreich hat dem israelischen Finanzminister die Einreise untersagt. Damit verschärft das Land seine Sanktionen wegen der israelischen Siedlungspolitik im Westjordanland. Frankreichs Außenminister Jean-Noël Barrot sagt, die Politik der israelischen Regierung widerspreche der Meinung der internationalen Mehrheit, dass es eine Zwei-Staaten-Lösung zwischen Israel und Palästina brauche. Die deutsche Frauenfußballnationalmannschaft hat die WM-Qualifikation mit einem Sieg beendet. Gegen Slowenien haben die DFB-Frauen gerade mit 2:0 gewonnen. Damit reisen die deutschen Frauen ohne Niederlage in der Qualifikation zu dem Turnier. Die WM nächstes Jahr findet in Brasilien statt.
3: So eine Runde auf dem Balkon entspannen oder durch den Wald joggen. Passt gerade alles sehr, sehr gut im Niedersachsen-Wetter. Zum Feierabend ist es nochmal richtig schön geworden. Die Sonne gibt gerade alles. Später sind zwar auch so ein paar Schauer dabei, vor allem direkt an der Ems und an der Küste. Es ist aber weiterhin ganz schön mild. Bis zu 17 Grad haben wir weiterhin. Aktuell haben wir 16 in Braunschweig am Schöppenstädter Turm, 14 sind es in Herzberg am Welfenschloss und 14 haben wir auch in Basel an der Eppkenschen Windmühle. Der FFN-3-Tage-Trend. Es bleibt dann auch so bei einem Sonne-Wolken-Mix. Zwischendurch sind immer mal wieder so ein paar Schauer und Gewitter dabei. Aber zum Wochenende sieht es dann auch schon wieder viel besser aus, bei bis zu 19 Grad.
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3: Die A1 Osnabrück Richtung Bremen ist zwischen dem Ahlhorner Dreieck und Wildeshausen West wegen Bergungsarbeiten gesperrt. Aktuell sind da 2 Kilometer Stau. Die Umleitung führt euch über die A29 und die A28 und die A31 Meppen Richtung Leer. Da ist der Ems-Tunnel wegen Bauarbeiten in beiden Richtungen noch bis morgen früh 6 Uhr gesperrt. Auch da sind Umleitungen für euch eingerichtet.
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3: Habt ihr einen gesehen auf der B72 zwischen Schneiderkrug und Kloppenburg? Danke an Sabine fürs Bescheid geben. Wenn ihr jetzt auch noch einen Stau oder Blitzer gesehen habt, ruft gerne kurz durch, wie immer natürlich kostenlos 0800 529 und 4x5. Euch eine gute Fahrt.
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3: Ja, der Countdown läuft. Nicht mehr lang, dann geht's endlich los mit der Fußball-WM. Donnerstag das erste Spiel. Die Deutschen spielen dann ja Sonntag das erste Mal. Wir schauen gleich mal auf so Tipps und Tricks, wie ihr das WM-Trikot richtig gut kombinieren könnt. Zusammen mit einem echten Profi. Damit seid ihr wirklich bestens vorbereitet.

0: nach wie vor ein schöner Ohrwurm von YouTube. Everband ist hier am Dienstagabend und beim Wocheneinkauf gibt es wirklich jedes Produkt gerade im Supermarkt auf einmal in Deutschlandfarben. Ist euch wahrscheinlich auch schon aufgefallen. Von Hüten über Tröten bis hin zur schwarz-rot-goldenen Bratwurst. Donnerstag geht's endlich los mit der Fußball-WM und an den Balkonen und Autospielen hängen ja auch schon wieder die ersten Deutschlandflaggen. Die Vorfreude ist da, würde ich sagen. Sonntag dann das erste Spiel der deutschen Elf gegen Curaçao. Jetzt sorgen wir aber erstmal dafür, dass ihr beim Public Viewing richtig gut aussieht. Und dafür gibt's Tipps von einem sehr prominenten Gast. Bei Insta hat er 500.000 Follower und ist auch bekannt für seinen Stil. Ben Bernschneider. Er macht so ironische Outfit-Videos für Männer. Ben, wie würdest du denn so ein Fußballtrikot zur WM richtig stylen?
1: Das größte Problem bei Fußballtrikots ist, dass viele Menschen sie wie ein komplettes Fan-Outfit tragen. Ne? Dann wirkt es schnell wie Stadion und halt nicht wie Stil. Also mein Tipp wäre, das Trikot immer als Einzelstück, als Hero behandeln. Männer können es mit einer gut sitzenden Jeans, mit Chinos oder sogar einer weißen Leinenhose kombinieren. Frauen auch mit einer weiten Jeans, mit einem schlichten Rock oder einer Leinenhose. Wichtig ist halt, dass der Rest des Outfits zurückhaltend bleibt. Und wer es ein bisschen mutiger mag, der kann ja auch mal einen Navy Blazer drüber ziehen oder einfach eine Jeansjacke. Wichtig wäre da so ein bisschen, dass das Trikot vielleicht nicht unter der Jeansjacke oder unter dem Sakko rausguckt. Also das Trikot sollte kürzer sein als die Jacke, die man darüber trägt.
0: Sehr, sehr gute Tipps. Danke dir, Ben. Schaut gerne mal bei seinem Insta vorbei. Aber sind wir mal ehrlich, ne? Eigentlich ist es ja auch wirklich komplett egal, wie wir beim Fußball gucken aussehen. Hauptsache dabei sein und Spaß haben. Euch auf jeden Fall einen schönen Dienstagabend mit FFN und jetzt passenderweise mit mehr Musik und mehr Abwechslung mit dem WM-Song schlechthin Shakira und Burna Boy, Die Die, ganz neu hier bei FFN.

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4: Ich bin Julia Zajons. Schönen guten Abend. In einigen Regionen bei uns breitet sich der Eichenprozessionsspinner immer weiter aus. In Peine zum Beispiel, da haben sich die Raupen dieses Jahr besonders stark vermehrt und werden deshalb im Moment von den Bäumen abgesaugt. Ihre Härchen können unter anderem Juckreiz und Atemnot auslösen. Auch im Kreis Nienburg kennt man das Problem. Silke Farin vom Gesundheitsamt sagt, Eichenprozessionsspinner sollte man auf keinen Fall berühren und im besten Fall geht man ihnen ganz aus dem Weg.
5: Die Brennhaare, die sind sehr, sehr klein und werden ganz leicht vom Wind verbreitet, sodass man nicht direkt angefasst haben muss, um betroffen zu sein.
4: Und wer doch damit in Kontakt kommt, sollte die betroffene Stelle sofort gründlich mit Wasser reinigen und die Kleidung mit mindestens 60 Grad waschen.
3: Wechselhaft geht's durch den Abend bei uns im Niedersachsen-Wetter. Gerade gibt die Sonne noch ein bisschen was. Ein paar Schauer sind später aber auch noch mit dabei, vor allem direkt an der Küste und an der Ems. Es bleibt aber auch erstmal noch trocken, gerade heute Nacht. Bis zu 17 Grad sind aktuell noch drin. Aktuell haben wir 14 auf Jüst am Leuchtturm, 14 sind in Erichshagen in der Kombinuskirche und 15 haben wir noch in Hannover am Maschsee. Der FFN-3-Tage-Trend, das bleibt dann auch bei so einem Sonne-Wolken-Mix. Zwischendurch regnet es immer mal wieder, auch Gewitter sind möglich, aber zum Wochenende wird es schon wieder viel sonniger und schöner bei bis zu 19 Grad.
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3: Vorsicht, Reifenteile auf der A1 Bremen Richtung Hamburg zwischen Stuken, Borstel und Bokel. Dann nochmal die A1 Osnabrück Richtung Bremen ist zwischen dem Ahlhorner Dreieck und Wildeshausen West wegen Bergungsarbeiten gesperrt. Momentan sind da 2 Kilometer Stau. Die Umleitung führt euch über die A29 und die A28. Dann Vorsicht, Liegenbleiber auf der A30 Osnabrück Richtung Rheine zwischen Osnabrück Nahne und Osnabrück Südhausen und die A31 Meppen Richtung Leer. Da ist der Ems-Tunnel wegen Bauarbeiten aktuell in beiden Richtungen noch bis morgen früh 6 Uhr gesperrt. Umleitungen sind da für euch eingerichtet.
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3: Habt ihr eingesehen auf der B72 zwischen Schneiderkrug und Kloppenburg. Danke an Sabine fürs Bescheid geben. Wenn ihr jetzt auch noch einen Stau oder Blitzer gesehen habt, ruft gerne kurz durch. Wie immer natürlich kostenlos 0800 529 und 4x5. Euch eine gute Fahrt und einen richtig schönen Dienstagabend. Schön, dass ihr mit dabei seid. Ich bin Lara, moin.
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0: hier bei FFN. Ja, und Regeln machen ja bekanntermaßen viele Dinge ein bisschen einfacher. Manche Sachen aber auch ehrlicherweise komplizierter. In Hannover gibt's jetzt tatsächlich neue Verbote und unser Günther hat sich die mal direkt genauer angeschaut.
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2: Hey, Günther! Moin! Die Landeshauptstadt Hannover war bisher eine tolerante, weltoffene Metropole. Man durfte zum Beispiel mit Waffen durch den Hauptbahnhof latschen. Da gilt neuerdings aber ein absolutes Waffenverbot. Da muss man also mit seiner Kalaschnikow einen Umweg machen. Neuerdings stehen aber auch ganz einfache menschliche Äußerungen unter Strafe. Auf dem Bürgersteig rotzen kostet ein Bußgeld. Aber was willst du machen, wenn du aus Versehen ein Stück von der Verpackung beim Fastfood mitgegessen hast? Grölen ist auch verboten. Da kannst du dann ja jedes Heimspiel im Fußball absagen. Am besten finde ich, dass das Füttern von Tauben und Enten 100 Euro Bußgeld kostet. Was ist aber, wenn du Brotkrümel in den Maschsee streust und sagst, die wären gar nicht für die Enten, sondern damit willst du Haifische anlocken? Musst du dann keine 100 Euro berappen oder bringen sie dich gleich nach Ilten in eine Klapse? Gegen die neue Ordnung verstößt auch wer auf der Straße schläft, würde ich sowieso nicht raten, besonders nicht auf dem Hauptfahrstreifen. Und mit Drogenutensilien auffällig rumhantieren ist auch verboten. Gilt das auch für Aschenbecher und Bierflaschen? Auf jeden Fall muss man ab jetzt äußerst vorsichtig sein in Hannover. Leicht kommen da 1000 Euro Bußgeld zusammen, wenn man eine Ente einen Haschischkeks an den Kopf spuckt und dabei versaute Lieder grölt. Munter bleiben!

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1: 21 Uhr, ich bin Lisa Schwarzkopf, guten Abend. Letztes Jahr sind in Deutschland so viele politisch motivierte Straftaten registriert worden wie noch nie. Laut Bundeskriminalamt waren es knapp 86.000. Bei etwa der Hälfte der Straftaten waren es Rechtsextreme oder rechte Täter. Den größten Anstieg gab es im linksextremen Bereich. Bundesinnenminister Alexander Dobrindt.
2: Das zeigt auch wiederholt deutlich, dass eine sehr große und die größte Gefahr natürlich vom Rechtsextremismus ausgeht. Eindrucksvoll aber wird klar, dass die linke Szene deutlich mobilisiert.
1: Die Europäische Drogenagentur warnt vor neuen Designerdrogen. Der Markt verändert sich demnach rasant und wird unberechenbarer. Jede Woche entdecken Experten neue, vergleichsweise günstige und oft hochwirksame Stoffe. Die Substanzen werden entwickelt, um Gesetze zu verbotenen Stoffen zu umgehen. Ebenso sind aber auch klassische Drogen wie Heroin und Kokain weiter stark verbreitet. 2024 starben mindestens 7.600 Menschen an einer Überdosis. Die iranische Fußballnationalmannschaft muss bei der Fußball-WM wohl ohne eigene Fans in den US-Stadien auskommen. Laut iranischem Verband wurden die zugeteilten Tickets kurz vor Turnierstart wieder entzogen. Zuvor hat es vor dem Hintergrund des Iran-Krieges schon andere Hürden gegeben, etwa bei den US-Visa. Eine Möwe hat bei Kiel für Aufregung gesorgt. Das Tier fischte einen tennisballgroßen Phosphorklumpen aus dem Wasser und ließ ihn auf einen Badesteg fallen. Die Überreste aus dem Zweiten Weltkrieg hatten sich dann selbst entzündet. Verletzt wurde niemand.
3: Ja, es bleibt so ein bisschen wechselhaft heute Abend bei uns im Niedersachsen-Wetter. Es sind später noch ein paar Schauer möglich. Die Sonne zeigt sich aber auch noch so ein bisschen. Gerade an der Küste und an der Ems kann es dann auch ungemütlich werden. Aber ansonsten bleibt es heute Nacht größtenteils trocken. Und momentan haben wir noch bis zu 16 Grad. Aktuell haben wir 14 im Emmertal am Schloss Hemmelschenburg. 13 sind es gerade in Delmenhorst an der Alten Wassermühle. Und 13 haben wir auch in York am Altländer Archiv. Der FFN-3-Tage-Trend. Sonne und Wolken wechseln sich dann auch die nächsten Tage weiter ab. Zwischendurch sind auch mal wieder ein paar Schauer und Gewitter dabei. Aber zum Wochenende sieht es ja wieder richtig gut aus, bei bis zu 19 Grad.
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3: Vorsicht, Reifenteile auf der A1 Bremen Richtung Hamburg zwischen Stuckenborstel und Bokel. Dann nochmal die A1 Osnabrück Richtung Bremen ist zwischen dem Ahlhorner Dreieck und Wildeshausen West wegen Bergungsarbeiten gesperrt. Aktuell immer noch 2 Kilometer Stau. Die Umleitung führt euch über die A29 und die A28. Dann Vorsicht, Spanngurte auf der A29 Wilhelmshaven Richtung Oldenburg zwischen dem Rastplatz Omstede West und der Ausfahrt Oldenburg. Vorsicht, ein Liegenbleiber auf der A30 Osnabrück Richtung Rheine zwischen Osnabrück-Nahne und Osnabrück-Südhausen und die A31 Meppen Richtung Leer. Da ist der Ems-Tunnel wegen Bauarbeiten in beiden Richtungen noch bis morgen früh 6 Uhr gesperrt. Auch da sind Umleitungen für euch eingerichtet.
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3: Habt ihr noch einen gesehen auf der B72 zwischen Schneiderkrug und Kloppenburg? Danke an Sabine fürs Bescheid geben. Wenn ihr jetzt auch noch einen Stau oder Blitzer gesehen habt, ruft gerne kurz durch. Wie immer natürlich kostenlos 0800 529 und 4x die 5. Euch eine gute Fahrt.
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3: Ja, und heute mit drei richtigen Bängern, finde ich. NSYNC ist mit dabei, Tearing Up My Heart, Stardust mit Music Sounds Better With You und los geht's mit, ehrlicherweise, einem meiner Lieblingssongs aus den 90ern, Under the Bridge von den Red Hot Chili Peppers. Viel Spaß!

0: Denn es hier am Dienstagabend und wahrscheinlich sehen ihr euch doch auch schon nach Sonne, Strand, Meer. In 3 Wochen sind Sommerferien bei uns in Niedersachsen und damit die Vorfreude noch größer wird, haben wir so ein paar Top-3-Tipps.
1: Platz 3.
0: Macht euch doch einfach mal eine Bücherliste, was ihr auf der Strandliege unbedingt lesen wollt. Dann die nächsten Tage in die Buchhandlung rennen. Gibt auch nichts Schöneres, als so wirklich niegelnagelneue Bücher anzuschauen, rumzustöbern und am Ende dann auch mit einigen davon wieder rauszugehen.
1: Platz 2.
0: Am besten einfach jetzt schon mal euren Koffer packen. Fangt an mit so Dingen, die ihr vorher eh nicht braucht, sowas wie zum Beispiel Flipflops, Taucherbrille oder vielleicht auch die 5 Kilo Sonnencreme.
1: Platz 1.
0: Auch mein Favorite. Schaut, welche Hits gerade an eurem Urlaubsziel besonders beliebt sind und macht sie euch zum Beispiel beim Kochen oder so an. Also zaubert euch richtig schön Gerichte, die so typisch für eure Urlaubsziele sind. Dann ist die Vorfreude doch noch viel, viel größer. Ich wünsche euch ganz viel Spaß dabei mit FFN.

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1: Ich bin Carina Hohnhold. Guten Abend. In Celle hat sich gestern ein Schwan verletzt. Passanten haben ihn auf der Allerbrücke gefunden. Der Schwan ist da gegen das Brückengeländer geflogen und auf dem Rücken liegen geblieben. Seine Retter brachten ihn zur Untersuchung in die Tierärztliche Hochschule nach Hannover. Dort wurde ein lebensgefährliches Schädel-Hirntrauma festgestellt. Jetzt wird der Schwan versorgt und aufgepäppelt. In Hannover steigt die Zahl der Fälle häuslicher Gewalt weiter leicht an. Fast 4.400 betroffene Frauen hat die Polizei im vergangenen Jahr registriert. Das zeigt der neue Bericht des Hannoverschen Interventionsprogramm HYPE. Neu ist aber auch, seit Herbst gibt es in der Stadt auch die erste Gewaltschutzwohnung für Männer. Das Projekt richtet sich aber auch an Männer, die merken, dass sie selbst die Kontrolle verlieren. Tjaak van Neer vom Männerbüro Hannover hat uns gesagt, was Täter dann tun können.
2: Wenn man merkt, mir brennen gleich die Sicherungen durch, weggehen, rausgehen aus der Situation, weil für alles, was man tut, ist man verantwortlich. Man kann sich Hilfe suchen, Männerbüro natürlich, und den Menschen kann geholfen werden, wenn sie das möchten.
1: Das Männerbüro bietet anonyme Beratung und Unterstützung an, um diese Gewaltkreisläufe im Vorfeld zu stoppen. Laut einer Untersuchung der Deutschen Umwelthilfe sind die Städte Hannover und Langenhagen bei Hitze besonders schlecht geschützt. Es fehlt vor allem an Schatten und zu viele Flächen sind versiegelt. Für den sogenannten Hitzecheck hat die Umwelthilfe Werte wie Oberflächentemperaturen und Grünanteile verglichen. Und obwohl Hannover eine besonders hohe Lebensqualität hat, sind die Menschen nicht besonders glücklich hier. Das hat der Glücksatlas ergeben, der heute veröffentlicht wurde. Bei der Zufriedenheit liegt die Stadt nur auf Platz 29 von 40.
3: Bleibt weiterhin wechselhaft bei uns im Niedersachsen-Wetter. Die Sonne geht ja gerade so langsam unter und dann sind heute Abend noch so ein paar Schauer möglich, vor allen Dingen direkt an der Küste. Ansonsten bleibt es heute Nacht aber größtenteils trocken und auch klar. Aktuell sind auch bis zu 14 Grad drin. Die haben wir auch noch in Jever am Brillenbrunn. 13 sind es in Tedinghausen im Baumpark und 13 haben wir auch in Schwarzwald an der Einhornhöhle. Der FFN-3-Tage-Trend. Sonne und Wolken wechseln sich die nächsten Tage weiter ab. Zwischendurch sind auch ein paar Schauer und Gewitter dabei. Aber zum Wochenende sieht es wieder richtig gut aus. Da wird schöner und sonniger bei bis zu 19 Grad.
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3: Vorsicht, ein Liegenbleiber auf der A30 Osterbrück Richtung Rheine zwischen Osterbrück-Nahne und Osterbrück-Sudhausen und die A31 Meppen Richtung Leer. Da ist der Ems-Tunnel wegen Bauarbeiten in beiden Richtungen noch bis morgen früh 6 Uhr gesperrt. Umleitungen sind da für euch eingerichtet.
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3: Habt ihr aktuell nur eingesehen auf der B72 zwischen Schneiderkrug und Kloppenburg. Danke an Sabine fürs Bescheid geben. Wenn ihr jetzt auch noch einen Stau oder Blitzer gesehen habt, ruft gerne kurz durch, wie immer natürlich kostenlos. 0800 529 und 4x5. Euch eine gute Fahrt und einen richtig schönen Dienstagabend wünsche ich euch. Vielleicht ja unterwegs oder in der Nachtschicht. Ich bin bei euch. Ich bin Lara. Moin.
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0: Planet Pink geht's euch euren Dienstagabend. Schön, dass ihr mit dabei seid.
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1: 22 Uhr, ich bin Gisa Weber. Guten Abend. Letztes Jahr sind in Deutschland so viele politisch motivierte Straftaten registriert worden wie noch nie. Laut Bundeskriminalamt waren es knapp 86.000. Bei etwa der Hälfte der Straftaten waren es rechtsextreme oder rechte Täter. Den größten Anstieg gab es im linksextremen Bereich. Bundesinnenminister Alexander Dobrindt.
2: Das zeigt auch wiederholt deutlich, dass eine sehr große und die größte Gefahr natürlich vom Rechtsextremismus ausgeht. Eindrucksvoll aber wird klar, dass die linke Szene deutlich mobilisiert.
1: Nach dem großflächigen Stromausfall im baden-württembergischen Reutlingen läuft die Versorgung nun wieder größtenteils. Bei den Ermittlungen zu den Hintergründen gibt es allerdings noch keinen Durchbruch. Vermutlich stecken Brandstifter hinter dem Blackout. Bislang hat sich aber niemand zu der Tat bekannt. Tausende Menschen waren zum Wochenstart ohne Strom gewesen. Der Schaden allein bei den Stromversorgern geht in die Millionen. Neue gefährliche Sorten, die breit verfügbar sind. Die Europäische Drogenagentur warnt vor neuen künstlichen Substanzen. Fabian Hoffmann weiß mehr.
3: Die Experten sagen, dass sich die Drogenmärkte rasant entwickeln und immer unberechenbarer werden. Jede Woche werden neue, vergleichsweise billige und oft hochwirksame Designerdrogen entdeckt. Die Substanzen werden entwickelt, um Gesetze zu verbotenen Stoffen zu umgehen. Ebenso sind aber auch klassische Drogen wie Heroin und Kokain stark verbreitet. Nach den neuesten Zahlen sind 2024 mindestens 7.600 Menschen an einer Überdosis gestorben.
1: In keiner anderen Großstadt sind die Menschen so glücklich wie in Erfurt. Das zeigt der neue Glücksatlas. Die Stadt punktet vor allem mit günstigen Mieten und einer guten wirtschaftlichen Lage. Auf Erfurt folgen Augsburg und Düsseldorf in dem Ranking. Schlusslicht ist Rostock. Die DFB-Frauen haben ihr letztes Qualifikationsspiel für die WM kommendes Jahr in Brasilien gewonnen. Gegen den Tabellenletzten Slowenien setzte sich die Mannschaft 2:0 durch. Für die Weltmeisterschaft qualifiziert hatte sich das deutsche Team schon.
4: Sehr ruhig ist unser Niedersachsenwetter heute Abend. Es bleibt größtenteils trocken, nur an der Ems oder auch direkt an der Küste ist mal so ein Schauer dabei. Es ist aber weiterhin auch ganz schön mild. Bis zu 14 Grad haben wir aktuell noch drin. Momentan sind es 13 in Suderburg an der Sandrikimuskirche, 13 haben wir auch in Hardixen am Eselsbrunnen und 12 sind es in Emden am Hafentor. Der FFN3-Tage-Trend. Es bleibt immer so einem Sonne-Wolken-Mix. Zwischendurch sind immer mal wieder Schauer und Gewitter dabei. Aber zum Wochenende sieht es dann auch wieder besser aus, bei bis zu 19 Grad.
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4: Vorsicht, ein Unfall auf der A29 Oldenburg Richtung Wilhelmshaven zwischen Zetel und Sande. Und die A31 Meppen Richtung Leer. Da ist der Ems-Tunnel noch wegen Bauarbeiten in beiden Richtungen bis morgen früh 6 Uhr gesperrt. Umleitungen sind da für euch eingerichtet.
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4: Steht noch einer auf der B72 zwischen Schneiderkrug und Kloppenburg. Danke an Sabine fürs Bescheid geben. Wenn ihr jetzt auch noch einen Stau oder Blitzer gesehen habt, ruft gerne kurz durch. Wie immer natürlich kostenlos. 0800 529 und 4x5. Euch eine gute Fahrt.
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4: Ja, hallo zusammen. Ich hoffe, ihr habt einen schönen Dienstag. Egal ob im Feierabend oder vielleicht jetzt auch gerade in der Nachtschicht im Krankenhaus oder so. Ich bin bei euch gleich mit einem Mega-Hit von Ed Sheeran. Sapphire. Vorher noch unser Freund des Hauses quasi. Michael Schulte zusammen mit Picture This. Giants gibt's davor und los geht's mit einem richtigen Banger. Damit seid ihr sofort wieder wach. Lady Gaga und Abracadabra.

hier bei FFN und wir lieben natürlich mehr Musik und natürlich auch mehr Abwechslung. Und die gibt's jetzt von einem DJ-Musikproduzenten aus der Nähe von Hamburg. Mystasy ist musikalisch schon wirklich sehr früh durchgestartet. Er hat mit dem Gitarrespiel angefangen, als Teenager dann eigene Tracks produziert und heute macht er richtig gerne so modernen, melodischen House-Sound. In seinem neuen Song Sometimes I Love You verarbeitet er auch vor allen Dingen ein sehr aktuelles Thema immer wieder bei vielen Leuten, das Loslassen einer toxischen Beziehung. Richtig gute Nummer, hier ist Mystasy ganz neu bei FFN.

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0: Ja, so ein bisschen wechselhaft geht's noch durch den Abend bei uns in Niedersachsen-Wetter. Ein paar kleine Schauer sind möglich, vor allem direkt an der Küste und an der Ems. Ansonsten bleibt's aber trocken und klar heute Nacht und auch heute Abend weiterhin bei bis zu 14 Grad. Aktuell haben wir 13 in Dannenberg an der St. Johanneskirche, 13 sind es auch gerade in Wolfsburg am Kliversberg und 12 haben wir aktuell in Holtgast an der Mühle. Der FFN-3-Tage-Trend. Es bleibt bei so einem Sonne-Wolken-Mix. Zwischendurch regnet es immer mal wieder und auch so ein paar Gewitter sind möglich. Aber zum Wochenende wird es wieder richtig schön bei bis zu 19 Grad.
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0: Vorsicht, ein Unfall auf der A29 Oldenburg Richtung Wilhelmshaven zwischen Zetel und Sande. Vorsicht, eine Ölspur auf der A31 Leer Richtung Meppen zwischen Dörpen und Laaten. Und nochmal die A31 Meppen Richtung Leer. Da ist der Ems-Tunnel wegen Bauarbeiten in beiden Richtungen bis morgen früh 6 Uhr gesperrt. Umleitungen sind da für euch eingerichtet.
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0: Steht noch einer auf der B72 zwischen Schneiderkrug und Kloppenburg. Danke an Sabine fürs Bescheid geben. Wenn ihr jetzt auch noch einen Stau oder Blitzer gesehen habt, ruft gerne kurz durch, wie immer natürlich kostenlos. 0800 529 und 4x die 5. Euch eine gute Fahrt und einen richtig schönen Dienstagabend wünsche ich euch. Schön, dass ihr mit dabei seid. Ich bin Lara, moin.
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0: okay.
1: Natasha Bedingfield am Dienstagabend hier bei FFN. Und ich habe schon gesagt, es ist Dienstag. Donnerstag ist es soweit. Das war das falsche Moment. Das wollte ich drücken. Entschuldigung, die Fußball-WM kommt näher. Ich bin schon ganz aufgeregt und verdrücke mich deswegen. Und die richtige Stimmung sorgen natürlich die WM-Songs von unserer Boller-Crew. Habt ihr gerade schon eine Sekunde gehört? Gibt's den handgemachten WM-Song Wird's bald? Sehr krasser Ohrwurm, ne? Findet ihr überall, wo es Musik gibt. Und Jan hat sich jetzt mal angeschaut, was die WM oder was die Welt der WM-Songs noch so hergibt.
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3: Noch nie zuvor gab es so viele WM-Songs für ein Turnier. Das liegt auch daran, dass sich mit KI eigentlich jeder Depp einbasteln kann. Es gibt ja inzwischen für jeden Spieler im Kader mehrere Songs. Wichtig ist immer nur einfacher Text mit

Zum Glück gibt's ja auch zu dieser WM noch ein paar gute, handgemachte Songs, die dann hoffentlich alle so richtig motivieren. Und dann holen wir am Ende auch den Popo.

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3: 23 Uhr. Ich bin Gisa Weber. Guten Abend. In Deutschland gibt es immer mehr politisch motivierte Straftaten. Bundeskriminalamt und Innenministerium melden für letztes Jahr einen neuen Höchststand. Auch bei den Gewalttaten gab es ein Plus. Den größten Anstieg gab es im linksextremen Bereich. Die meisten Taten sind weiter rechts- oder rechtsextrem motiviert. Dazu sagt BKA-Präsident Holger Münch.
4: Die gesellschaftliche Stimmung spitzt sich zu. Das Fundament unserer Demokratie wird angegriffen. Wesentliche Treiber sind dabei auch soziale Medien, über die Hass, Hetze und Propaganda verbreitet werden. Das beschleunigt Radikalisierungsprozesse und führt im schlimmsten Fall zu schweren Straftaten im analogen Raum.
3: Der Tankrabatt wird wohl nicht verlängert. Union und SPD haben sich in einer Sitzung darauf geeinigt, die Steuersenkung zum Ende des Monats auslaufen zu lassen, berichtet der Fokus. Seit Anfang Mai hatte die Bundesregierung die Steuern auf Diesel und Benzin um 17 Cent verringert. Gekostet hat das wohl 1,6 Millionen Euro. In keiner anderen Großstadt sind die Menschen so glücklich wie in Erfurt. Das zeigt der neue Glücksatlas. Und warum Erfurt dieses Jahr Spitzenreiter in dem Ranking der 40 größten deutschen Städte ist, dazu Studienautor Bernd Raffelhüschen.
5: Erfurt hat eigentlich alles, was man braucht. Es ist eine kleine Stadt, ist eine Stadt mit vergleichsweise für den Osten deutlich hohen Einkommen, ist eine Stadt mit einer vernünftigen Infrastruktur, mit günstigen Mieten. Und dann kommt irgendwo offensichtlich auch noch eine Mentalität dazu, die den Erfurter sagt, ja, dann bin ich auch wirklich zufrieden.
3: Hinter Erfurt folgen in dem Ranking Augsburg und Düsseldorf. Schlusslicht ist erneut Rostock. Die iranische Fußballnationalmannschaft muss bei der WM wohl ohne eigene Fans in den US-Stadien auskommen. Laut iranischem Verband wurden die zugeteilten Tickets kurz vor Turnierstart wieder entzogen. Zuvor hatte es vor dem Hintergrund des Irankriegs schon andere Hürden gegeben, etwa bei den US-Visa.
6: Klar und trocken ist unser Niedersachsen-Wetter heute Abend. Nur direkt an der Küste ist nachher mal so ein Schauer dabei. Ansonsten bleibt es aber heute Nacht auch sehr ruhig bei bis zu 12 Grad. Aktuell haben wir auch noch 12 in Goldenstedt an der Dampfmühle. 12 sind es auch in Friedenberg am Jugendcafé und 11 haben wir gerade in Koppenbrügge am Rittergut Diedersen. Der FFN-3-Tage-Trend geht eigentlich wechselhaft weiter. Sonne und Wolken gibt so einen Mix die nächsten Tage. Zwischendurch sind immer mal wieder so ein paar Schauer und Gewitter dabei. Aber zum Wochenende sieht es wieder richtig schön aus. Es wird sonniger und wärmer bei bis zu 19 Grad.
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6: Vorsicht, ein Unfall auf der A29 Oldenburg Richtung Wilhelmshaven zwischen Zetel und Sande. Und die A31 Meppen Richtung Leer. Da ist der Ems-Tunnel noch wegen Bauarbeiten in beiden Richtungen bis morgen früh 6 Uhr gesperrt. Umleitungen sind da für euch eingerichtet.
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6: Steht noch einer auf der B72 zwischen Schneiderkrug und Kloppenburg. Danke an Sabine fürs Bescheid geben. Wenn ihr jetzt auch noch einen Stau oder Blitzer gesehen habt, ruft gerne kurz durch. Wie immer natürlich kostenlos 0800 529 und 4x5. Für euch eine gute Fahrt.
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6: Na, seid ihr auch schon dabei in der Trash-TV-Bubble? Mittlerweile werden die Reality-Formate ja wirklich immer beliebter. Deshalb gibt es auch immer mehr Auswahl, damit ihr deinen Überblick nicht verliert. Und damit ich euch erstmal überreden kann, in diese Bubble einzutreten, habe ich gleich eine genaue Übersicht für euch. Könnt ihr direkt mitschreiben und abhaken.

FFN ist hier am Dienstagabend und ich hoffe, ihr habt einen gemütlichen Feierabend. Und wenn ihr den oder auch die nächsten Abende auf dem Sofa verbringt und Fan von Trash TV seid, dann habt ihr wirklich absolut gewonnen. Momentan können wir uns ja wirklich kaum retten vor guten Serien, ne? Da müssen wir uns ja fast schon einen Plan schreiben, wann und wo neue Folgen rauskommen. Kein Problem, ich fasse es euch gerne einmal kurz zusammen. Dienstags, also heute, Temptation Island, neue Folge, kann ich euch sehr empfehlen. Ich habe es heute Morgen schon beim Frühstück geguckt. Morgen, Mittwoch, die Bachelors. Übrigens auch mit einer Kandidatin aus Niedersachsen. Morgen geht's dann endlich los. Donnerstags, prominent getrennt, auch immer sehr lohnenswert. Und freitags dann Ex on the Beach und Match My Ex, also direkt zwei gute Sachen. Es ist wirklich sehr wild. Oder ihr macht einen Marathon am Wochenende und guckt einfach alles am Stück. Mache ich als Trash-TV-Fan auch gerne mal. Also ansonsten die großen Skandale. Hört ihr natürlich auch bei uns hier bei FFN. Euch einen schönen Dienstag.

0: trocken geht's durch den Abend bei uns im Niedersachsen-Wetter. Auch heute Nacht bleibt es eigentlich fast sternenklar. Nur an der Küste und direkt an der Ems ist mal so ein Schauer dabei bei bis zu 12 Grad. Die haben wir aktuell noch in Dannenberg an der St. Johanneskirche. 12 sind es auch in Wolfsburg am Kliversberg und 11 haben wir gerade in Holgast an der Mühle. Der FN3-Tage-Trend bleibt bei so einem Sonne-Wolken-Mix. Zwischendurch sind auch immer mal wieder so ein paar Schauer und Gewitter dabei. Aber zum Wochenende sieht es dann auch wieder besser aus bei bis zu 19 Grad.
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0: Vorsicht, ein Unfall auf der A29 Oldenburg Richtung Wilhelmshaven zwischen Zetel und Sande. Und die A31 Meppen Richtung Leer. Da ist der Ems-Tunnel wegen Bauarbeiten in beiden Richtungen noch bis morgen früh 6 Uhr gesperrt. Umleitungen sind da für euch eingerichtet.
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0: Steht noch einer auf der B72 zwischen Schneiderkrug und Kloppenburg. Danke an Sabine fürs Bescheid geben. Wenn ihr auch noch einen Stau oder Blitzer gesehen habt, ruft gerne noch kurz durch. Wie immer natürlich kostenlos. 0800 529 und 4x5. Euch eine gute Fahrt und einen richtig schönen Dienstagabend wünsche ich euch mit FFN. Genießt ihn. Ich bin Lara. Moin zusammen.

Freunde, ist hier am Dienstagabend. Schön, dass ihr mit dabei seid. Und ihr wisst, wir stehen natürlich für mehr Musik und auch mehr Abwechslung. Und jetzt auch nochmal mit einem absoluten Newcomer. Gerade mal 19 Jahre ist er jung und hat wirklich schon eine Stimme wie so ein ganz großer. Mark Atlas, seine aktuelle Single, spiele ich euch jetzt. You Against My Love. Perfekt für euren späten Dienstagabend mittlerweile. Der ist ganz neu hier bei

0: 90 Jahre ist es jetzt her, da haben die Katholiken im Oldenburger Land etwas wirklich Bemerkenswertes geschafft. 1936 wollten die Nazis, dass alle Kreuze aus Schulen und öffentlichen Einrichtungen verschwinden. Die Menschen haben die Kreuze aber immer wieder aufgehängt. So oft und so lange, bis die Nazis aufgaben. Dieser Akt des Widerstandes ist als Kreuzkampf in die Geschichte eingegangen. Bis heute sind die Menschen in der Region stolz darauf, dass ihre Eltern oder Großeltern so ein Rückgrat hatten. Die Botschaft, damals wie heute, wer Haltung zeigt, kann etwas verändern. In genau diese Richtung zielt jetzt auch ein Social-Media-Wettbewerb für junge Menschen zwischen 14 und 28. Gesucht werden Reels mit einer Länge von maximal 90 Sekunden, die Mut, Werte und demokratische Haltung sichtbar machen. Kreuz zeigen, so heißt der Wettbewerb ganz offiziell. Mittlerweile gibt es auch eine gleichnamige Homepage. Der Kreuzkampf im Oldenburger Land macht Mut, denn er zeigt, sogar in einer Zeit, in der Meinungen von der Regierung unterdrückt werden, können Menschen gemeinsam etwas verändern. Er zeigt auch, es kommt auf jeden Einzelnen an, in Politik, Wissenschaft, Gesellschaft und Religion. Und er wirft zentrale Fragen auf, die damals wie heute wichtig sind. Für welche Werte stehe ich ein? Und was gibt mir Kraft, für diese Werte auch gegen den Strom zu schwimmen? Stefanie Behnke, FFN Kirchenredaktion.
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2: 0 Uhr. Ich bin Gisa Weber. Guten Abend. Neuer Rekord bei den politisch motivierten Straftaten in Deutschland. Laut Bundeskriminalamt wurden letztes Jahr knapp 86.000 Fälle registriert, darunter gut 4.000 Gewalttaten. Mehr von Fabian Hoffmann.
3: Innenminister Dobrindt sagt, Gewalt nimmt in der linken und rechten Szene spürbar zu. Im linksextremen Bereich ist der Anstieg der Taten am größten. Die meisten Taten kommen weiter aus dem rechten Spektrum. BKA-Chef Münch sieht soziale Medien als Treiber für Hass und Hetze, die dann oft auch zu Gewalt in der realen Welt führen. Bundeskriminalamt und Innenministerium haben angekündigt, den Kampf gegen Extremismus weiter zu verstärken.
2: Nach dem großflächigen Stromausfall im baden-württembergischen Reutlingen läuft die Versorgung nun wieder größtenteils. Bei den Ermittlungen zu den Hintergründen gibt es allerdings noch keinen Durchbruch. Vermutlich stecken Brandstifter hinter dem Blackout. Bislang hat sich aber niemand zu der Tat bekannt. Tausende Menschen waren zum Wochenstart ohne Strom gewesen. Der Schaden allein bei den Stromversorgern geht in die Millionen. Erfurt ist die Stadt mit den glücklichsten Einwohnern in Deutschland. Das geht aus dem neuen Glücksatlas hervor. Jana Klonikowski mit den Einzelheiten.
4: Für das Städteranking des Glücksatlas wurde die Lebenszufriedenheit in den 40 größten deutschen Städten untersucht und dafür wurden auch die Einwohner befragt. Erfurt kann da vor allem mit günstigen Mieten, viel Grün und einer vergleichsweise guten wirtschaftlichen Lage punkten. Auf den Plätzen 2 und 3 folgen dann Augsburg und Düsseldorf. Schlusslicht in dem Ranking ist erneut Rostock. Der bisherige Spitzenreiter Kassel ist auf Platz 13 zurückgefallen. Warum, ist laut Studienautoren noch nicht ganz klar.
2: Die deutschen Fußballerinnen haben auch ihr letztes Qualifikationsspiel für die kommende WM gewonnen. 2:0 stand es am Ende gegen Slowenien. Das Ticket für die WM nächstes Jahr in Brasilien hatten die DFB-Frauen schon vor der Partie sicher.
5: Klar und trocken geht's durch die Nacht bei uns im Niedersachsen-Wetter. Es bleibt wirklich fast sternenklar. Nur an der Küste und direkt an der Ems ist mal so ein Schauer dabei. Bei bis zu 12 Grad. Aktuell haben wir auch noch 12 Grad in Hannover am Marschsee. 12 sind's auch in Wolfsburg am Kliebersberg. Und 11 haben wir gerade in Leer am Zollhaus. Der FFN-3-Tage-Trend. Es bleibt bei so einem Sonne-Wolken-Mix. Zwischendurch ist immer mal wieder so ein Schauer und Gewitter dabei. Aber zum Wochenende sieht's wieder richtig schön aus. Bei bis zu 19 Grad.
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5: Die A31 Meppen Richtung Leer. Da ist der Ems-Tunnel wegen Bauarbeiten in beiden Richtungen noch bis morgen früh 6 Uhr gesperrt. Umleitungen sind da für euch eingerichtet.
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5: Steht noch einer auf der B72 zwischen Schneiderkrug und Kloppenburg. Danke an Sabine fürs Bescheid geben. Wenn ihr auch noch einen Stau oder Blitzer gesehen habt, ruft gerne kurz durch. Wie immer natürlich kostenlos 0800 529 und 4x5. Euch eine gute Fahrt.
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3: Ich bin Isa Weber. Die Diäten im Bundestag sollen dieses Jahr ausnahmsweise nicht steigen. Das haben Union und SPD beschlossen. Der Bundestag berät morgen erstmals darüber. Mehr von André Glatzel.
4: Mit dem Gesetzentwurf soll die automatische Anpassung der Abgeordnetengehälter in diesem Jahr ausgesetzt werden. Als Gründe werden die aktuelle Wirtschaftslage und die Haushaltsprobleme genannt. Union und SPD beugen sich damit aber auch dem Druck der Opposition, die Erhöhung auszusetzen. Die Abgeordnetendiäten sind an die Lohnentwicklung gekoppelt und werden im Juli angepasst. In diesem Jahr wären es damit fast 500 Euro mehr pro Monat gewesen.
3: Die US-Armee hat erneut Ziele im Iran angegriffen. Als Reaktion auf den Abschuss eines US-Hubschraubers bei einem Patrouillenflug in der Straße von Hormuz. Laut US-Präsident Trump habe sein Land gezwungenermaßen auf den iranischen Angriff reagieren müssen. Die Piloten des Hubschraubers konnten ihm zufolge gerettet werden. Sie blieben nach ersten Erkenntnissen unverletzt. Nur wenige Stunden zuvor hatte Trump noch erklärt, dass ein Abkommen zur Beendigung des Krieges zwischen den USA und dem Iran in greifbarer Nähe wäre. Letztes Jahr sind in Deutschland so viele politisch motivierte Straftaten registriert worden wie noch nie. Laut Bundeskriminalamt waren es knapp 86.000. Laut Innenminister Dobrindt hat sich die Zahl in den vergangenen 10 Jahren verdoppelt. Bei etwa der Hälfte der Straftaten waren es rechtsextreme oder rechte Täter. Den größten Anstieg gab es im linksextremen Bereich. Bei den Gewalttaten gab es dort ein Plus von fast 43% im Vergleich zu 2024. Im Gegensatz zur Winter-WM in Katar vor 4 Jahren spielt Public Viewing jetzt wieder eine deutlich größere Rolle. Fast die Hälfte der Menschen hierzulande möchte die Spiele zusammen mit anderen verfolgen. So eine aktuelle Umfrage. Der Hotel- und Gaststättenverband spricht im Interview mit uns von einem Highlight, das für mehr Umsatz sorgt.
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